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3: Wir stellen uns vor, ein kühler, dunkler Raum, angenehme, gemütliche Sitzmöglichkeiten oder eine laue Nacht unter freiem Sternenhimmel. Jedenfalls eine große Geschichte auf einer Leinwand. Kino. Auch im Sommer ein absoluter Place to be. Willkommen also beim Kinokalender hier im Freien Radio Salzkammergut, heute am 13. Juli. Die Lichtspiele Lenzing veranstalten auch heuer wieder das Sommerkino Open Air im Arkadenhof des Stadtcafés Vöcklabruck. Unter dem Motto Kino zum Genießen werden ausgewählte Filme gezeigt und Kulinarik serviert. Den Beginn macht heute Abend Glen Kill, ein Schafskrimi, bevor morgen Abend die Komödie Extrawurst gezeigt wird. Am Mittwoch dann Auf zwei Rädern, ein Roadmovie der etwas anderen Art. Am Donnerstag Der Salzpfad, ein Spielfilm mit Gillian Anderson in der Hauptrolle. Und am Freitag feiert dann das Regiedebüt der Italienerin Ludovica Rampoldi Premiere, nämlich Eine stürmische Affäre. Dieser Film nähert sich dem Topos der gefährlichen Liebe und Leidenschaft ein bisschen anders. Mit Humor, mit einer ironischen Haltung, aber vor allem mit einem echten erzählerischen Interesse an der Ambivalenz der Gefühle, die die ProtagonistInnen empfinden. Eine stürmische Affäre. 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
4: Stroke Unit, Alexandra hier. Bitte folgen Sie meinen Fingern.
5: 5,4 Milligramm Aktylyse.
6: Ich brauche bitte dringend deine Einschätzung.
4: Ich bin gleich da. Ich bin Alexandra, die Neurologin dieser Abteilung.
5: Camilla, du meintest, es sei dringend? Wieso denn dringend?
7: Mir geht's sehr gut.
3: Alexandra ist Neurologin. Auf der überlasteten Schlaganfallstation eines Krankenhauses sind für sie die Rahmenbedingungen so gewöhnlich wie verheerend. Zu wenig Personal, zu viele Entscheidungen, ein ständiger Kampf gegen die Uhr. Als Alexandra die Symptome eines 18 Jahre jungen Patienten als harmlos einstuft und ihn nach Hause schickt, stellt sich das kurz später als grober Fehler heraus.
8: Hilfe! Oliver? Hilfe!
9: Aber das habe ich dir doch gesagt, die Nackensteifigkeit.
8: Nein, das hast du nicht gesagt.
9: Ich habe dich angerufen, weil ich eine Nackensteifigkeit festgestellt habe.
10: Es geht doch im Augenblick überhaupt nicht darum, eine Schuldfrage zu klären.
11: Du hast einen so schweren Verdacht und reagierst nicht?
9: Du hast ihn nach Hause geschickt.
11: Wie groß ist das Risiko bei einem Eingriff?
12: Zu 80% verschlimmert sich die Blutung durch eine Operation.
3: Wer trägt die Schuld? Wie sich abgrenzen? Wie damit leben? Nachbeben ist das mehrfach preisgekrönte Spielfilmdebüt der Dänin Zinini Elkington und widmet sich dem seelischen Preis, den medizinisches Personal zahlt, wenn bei Behandlungen Fehler passieren, auch bekannt als Second Victim Syndrom.
13: Haben Sie jetzt Zeit?
3: Nachbeben gibt es heute Abend zu sehen im Filmclub Schwanenstadt um 20 Uhr. Das aktuelle Programm im Kino Ebensee führt uns mit Wohin der Wind uns trägt nach Tunis. Die 19-jährige Alissa will hier weg. Weg von der kranken Mutter, den schulischen Verpflichtungen, den ständigen Geldsorgen, aber vor allem weg aus der Enge. Ihr bester Freund Mehdi, ein zurückhaltender Träumer, der eigentlich als Zeichner durchstarten will, erfährt von einem Kunstwettbewerb, bei dem ein Atelieraufenthalt in Deutschland als Hauptpreis winkt. Ja, es braucht natürlich zuerst einmal einen geklauten Wagen, bevor die beiden jungen Erwachsenen ihren Trip quer durch Tunesien zum Kunstwettbewerb antreten können. Dem enttäuschenden Erbe des arabischen Frühlings, so heißt es in der Filmbeschreibung, begegnen Alissa und Mehdi, die beiden ProtagonistInnen des Films, mit Fantasie, Humor und Improvisationstalent. Wohin der Wind uns trägt, diese Woche im Kino Ebensee, am Dienstag und am Donnerstag jeweils um 20 Uhr. Anschließend gibt es übrigens eine Sommerpause im Kino Ebensee, nämlich von 18. Juli bis 9. August, also jedenfalls diese Woche noch ausnutzen. Das waren die aktuellen Filmempfehlungen aus dem Freien Radio Salzkammergut. Magdalena Stammler wünscht im Namen des Teams eine schöne cineastische Woche.
0: Bleib heute halt nur ein Zeitl da, da gefallen sie sich bestimmt um. Ich hab in Kalender geschaut, heike.

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2: Wir stellen uns vor, ein kühler, dunkler Raum, angenehme, gemütliche Sitzmöglichkeiten oder eine laue Nacht unter freiem Sternenhimmel. Jedenfalls eine große Geschichte auf einer Leinwand. Kino. Auch im Sommer ein absoluter Place to be. Willkommen also beim Kinokalender hier im Freien Radio Salzkammergut, heute am 13. Juli. Die Lichtspiele Lenzing veranstalten auch heuer wieder das Sommerkino Open Air im Arkadenhof des Stadtcafés Vöcklabruck. Unter dem Motto Kino zum Genießen werden ausgewählte Filme gezeigt und Kulinarik serviert. Den Beginn macht heute Abend Glenkill, ein Schafskrimi, bevor morgen Abend die Komödie Extrawurst gezeigt wird. Am Mittwoch dann Auf zwei Rädern, ein Roadmovie der etwas anderen Art. Am Donnerstag Der Salzpfad, ein Spielfilm mit Gillian Anderson in der Hauptrolle. Und am Freitag feiert dann das Regiedebüt der Italienerin Ludovica Rampoldi Premiere, nämlich Eine stürmische Affäre. Dieser Film nähert sich dem Topos der gefährlichen Liebe und Leidenschaft ein bisschen anders. Mit Humor, mit einer ironischen Haltung, aber vor allem mit einem echten erzählerischen Interesse an der Ambivalenz der Gefühle, die die ProtagonistInnen empfinden. 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
3: Stroke Unit, Alexandra hier. Bitte folgen Sie meinen Finger.
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5: Ich brauche bitte dringend deine Einschätzung.
3: Ich bin gleich da. Ich bin Alexandra, die Neurologin dieser Abteilung.
4: Camilla, du meintest, es sei dringend? Wieso denn dringend?
6: Mir geht's sehr gut.
2: Alexandra ist Neurologin. Auf der überlasteten Schlaganfallstation eines Krankenhauses sind für sie die Rahmenbedingungen so gewöhnlich wie verheerend. Zu wenig Personal, zu viele Entscheidungen, ein ständiger Kampf gegen die Uhr. Als Alexandra die Symptome eines 18 Jahre jungen Patienten als harmlos einstuft und ihn nach Hause schickt, stellt sich das kurz später als grober Fehler heraus.
7: Hilfe! Oliver!
8: Habe ich dir doch gesagt, die Nackensteifigkeit.
9: Nein, das hast du nicht gesagt.
8: Ich habe dich angerufen, weil ich eine Nackensteifigkeit festgestellt habe.
9: Es geht doch im Augenblick überhaupt nicht darum, eine Schuldfrage zu klären.
10: Du hast einen so schweren Verdacht und reagierst nicht?
8: Du hast ihn nach Hause geschickt.
10: Wie groß ist das Risiko bei einem Eingriff?
11: 80% verschlimmert sich die Blutung durch eine Operation.
2: Wer trägt die Schuld? Wie sich abgrenzen? Wie damit leben? Nachbeben ist das mehrfach preisgekrönte Spielfilmdebüt der Dänin Zinini Elkington und widmet sich dem seelischen Preis, den medizinisches Personal zahlt, wenn bei Behandlungen Fehler passieren, auch bekannt als Second Victim Syndrom.
12: Haben Sie jetzt Zeit?
2: Nachbeben gibt es heute Abend zu sehen im Filmclub Schwanenstadt um 20 Uhr. Das aktuelle Programm im Kino Ebensee führt uns mit Wohin der Wind uns trägt nach Tunis. Die 19-jährige Alissa will hier weg. Weg von der kranken Mutter, den schulischen Verpflichtungen, den ständigen Geldsorgen, aber vor allem weg aus der Enge. Ihr bester Freund Mehdi, ein zurückhaltender Träumer, der eigentlich als Zeichner durchstarten will, erfährt von einem Kunstwettbewerb, bei dem ein Atelieraufenthalt in Deutschland als Hauptpreis winkt. Ja, es braucht natürlich zuerst einmal einen geklauten Wagen, bevor die beiden jungen Erwachsenen ihren Trip quer durch Tunesien zum Kunstwettbewerb antreten können. Dem enttäuschenden Erbe des arabischen Frühlings, so heißt es in der Filmbeschreibung, begegnen Alissa und Mehdi, die beiden ProtagonistInnen des Films, mit Fantasie, Humor und Improvisationstalent. Wohin der Wind uns trägt, diese Woche im Kino Ebensee, am Dienstag und am Donnerstag jeweils um 20 Uhr. Anschließend gibt es übrigens eine Sommerpause im Kino Ebensee, nämlich von 18. Juli bis 9. August, also jedenfalls diese Woche noch ausnutzen. Das waren die aktuellen Filmempfehlungen aus dem Freien Radio Salzkammergut. Magdalena Stammler wünscht im Namen des Teams eine schöne cineastische Woche.
0: Bleib heute halt nur ein Zeitl da, da gefallen sie sich bestimmt und ich hab in den Kalender geschaut, heute geht der Wind.

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3: Wir stellen uns vor, ein kühler, dunkler Raum, angenehme, gemütliche Sitzmöglichkeiten oder eine laue Nacht unter freiem Sternenhimmel. Jedenfalls eine große Geschichte auf einer Leinwand. Kino. Auch im Sommer ein absoluter Place to be. Willkommen also beim Kinokalender hier im Freien Radio Salzkammergut, heute am 13. Juli. Die Lichtspiele Lenzing veranstalten auch heuer wieder das Sommerkino Open Air im Arkadenhof des Stadtcafés Vöcklabruck. Unter dem Motto Kino zum Genießen werden ausgewählte Filme gezeigt und Kulinarik serviert. Den Beginn macht heute Abend Glenkill, ein Schafskrimi, bevor morgen Abend die Komödie Extrawurst gezeigt wird. Am Mittwoch dann Auf zwei Rädern, ein Roadmovie der etwas anderen Art. Am Donnerstag Der Salzpfad, ein Spielfilm mit Gillian Anderson in der Hauptrolle. Und am Freitag feiert dann das Regiedebüt der Italienerin Ludovica Rampoldi Premiere, nämlich Eine stürmische Affäre. Dieser Film nähert sich dem Topos der gefährlichen Liebe und Leidenschaft ein bisschen anders. Mit Humor, mit einer ironischen Haltung, aber vor allem mit einem echten erzählerischen Interesse an der Ambivalenz der Gefühle, die die ProtagonistInnen empfinden. Eine stürmische Affäre, die Premiere am kommenden Freitag beim Sommerkino des Programmkinos Lichtspiele Lenzing, das für diese Open-Air-Vorstellungen im Arkadenhof des Vöcklabrucker Stadtcafés gastiert. Ab heute gibt es für 4 Wochen fast jeden Tag einen anderen Film, immer Montag bis Freitag, jeweils um 21.30 Uhr. 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Programm und Details zu den Filmen findet man auf lichtspiele.com/programm/sommerkino.
4: Stroke Unit, Alexandra hier. 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
5: 5,4 Milligramm Aktylyse.
6: Ich brauche bitte dringend deine Einschätzung.
4: Ich bin gleich da. Ich bin Alexandra, die Neurologin dieser Abteilung.
5: Camilla, du meintest, es sei dringend? Wieso denn dringend?
7: Mir geht's sehr gut.
3: Alexandra ist Neurologin. Auf der überlasteten Schlaganfallstation eines Krankenhauses sind für sie die Rahmenbedingungen so gewöhnlich wie verheerend. Zu wenig Personal, zu viele Entscheidungen, ein ständiger Kampf gegen die Uhr. Als Alexandra die Symptome eines 18 Jahre jungen Patienten als harmlos einstuft und ihn nach Hause schickt, stellt sich das kurz später als grober Fehler heraus.
8: Hilfe! Oliver?
9: Habe ich dir doch gesagt, die Nackensteifigkeit.
10: Nein, das hast du nicht gesagt.
9: Ich habe dich angerufen, weil ich eine Nackensteifigkeit festgestellt habe.
10: Es geht doch im Augenblick überhaupt nicht darum, eine Schuldfrage zu klären.
11: Du hast einen so schweren Verdacht und reagierst nicht?
9: Du hast ihn nach Hause geschickt.
11: Wie groß ist das Risiko bei einem Eingriff?
12: Zu 80% verschlimmert sich die Blutung durch eine Operation.
3: Wer trägt die Schuld? Wie sich abgrenzen? Wie damit leben? Nachbeben ist das mehrfach preisgekrönte Spielfilmdebüt der Dänin Zinini Elkington und widmet sich dem seelischen Preis, den medizinisches Personal zahlt, wenn bei Behandlungen Fehler passieren, auch bekannt als Second Victim Syndrom.
13: Haben Sie jetzt Zeit?
3: Nachbeben gibt es heute Abend zu sehen im Filmclub Schwanenstadt um 20 Uhr. Das aktuelle Programm im Kino Ebensee führt uns mit Wohin der Wind uns trägt nach Tunis. Die 19-jährige Alissa will hier weg. Weg von der kranken Mutter, den schulischen Verpflichtungen, den ständigen Geldsorgen, aber vor allem weg aus der Enge. Ihr bester Freund Mehdi, ein zurückhaltender Träumer, der eigentlich als Zeichner durchstarten will, erfährt von einem Kunstwettbewerb, bei dem ein Atelieraufenthalt in Deutschland als Hauptpreis winkt. Ja, es braucht natürlich zuerst einmal einen geklauten Wagen, bevor die beiden jungen Erwachsenen ihren Trip quer durch Tunesien zum Kunstwettbewerb antreten können. Dem enttäuschenden Erbe des arabischen Frühlings, so heißt es in der Filmbeschreibung, begegnen Alissa und Mehdi, die beiden ProtagonistInnen des Films, mit Fantasie, Humor und Improvisationstalent. Wohin der Wind uns trägt, diese Woche im Kino Ebensee, am Dienstag und am Donnerstag jeweils um 20 Uhr. Anschließend gibt es übrigens eine Sommerpause im Kino Ebensee, nämlich von 18. Juli bis 9. August, also jedenfalls diese Woche noch ausnutzen. Das waren die aktuellen Filmempfehlungen aus dem Freien Radio Salzkammergut. Magdalena Stammler wünscht im Namen des Teams eine schöne cineastische Woche.
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3: Willkommen bei den Stimmlagen, dem gemeinsamen Infomagazin der Freien Radios in Österreich. Heute kommen die Stimmlagen aus Wien, gestaltet von der Redaktion von Andi, den O94 News bei Radio Orange. Am Mikrofon ist Stefan Resch. Heute haben wir Beiträge zu diesen Themen mitgebracht. Der EU-Entwaldungsverordnung droht eine weitere Aufweichung. Flamingo-Proteste in Albanien gegen ein Projekt von Jared Kushner und Ivanka Trump. Und stillgelegt, ein Interview mit Elisabeth Sechser von Caring Economy jetzt.
4: Viel hat sich in den letzten Jahren verändert, auch in der EU-Politik. Während 2019 noch Fridays for Future durch die Straßen marschierten und die EU mithilfe des Green Deals klimaneutral werden wollte, stehen manche Umwelt- und Sozialstandards nun auf der Kippe. Denn unter dem Schlagwort Simplification, also Vereinfachung, bemüht sich die EU aktuell darum, die Bürokratie zu reduzieren. Das soll den Binnenmarkt und die Wettbewerbsfähigkeit europäischer Unternehmen stärken. Wie eine solche Deregulierung konkret ablaufen kann, sieht man beispielhaft an der Entwaldungsverordnung, der EU Deforestation Regulation, kurz EUDR. Sie sollte den Import von Produkten, welche mit Entwaldung in Verbindung stehen, verbieten. Nicolas Rux forscht an der BOKU und ist Experte für internationale Lieferketten von Agrar- und Forstprodukten. In seiner Arbeit beschäftigt er sich seit Jahren mit der Entwaldungsverordnung.
5: Dieses Gesetz soll verhindern, dass alle Produkte, die entweder in der EU importiert werden oder in der EU produziert werden, mit Entwaldung verbunden sind. Dafür sollen die Unternehmen, die diese Produkte auf den europäischen Markt bringen, beweisen können, dass in deren ganzen Lieferkette keine Entwaldung passiert ist, indem sie eine Sorgfaltspflichterklärung erstellen, zum Beispiel die präzisen Geodaten von den Ackerflächen oder Waldflächen, woher die Produkte stammen und wie die Produkte hergestellt wurden.
4: Besonders für das Klima spielen Wälder als CO2-Speicher eine wichtige Rolle, aber auch für die Biodiversität. Dennoch kommt es in vielen Wäldern weltweit weiterhin zur Entwaldung. Meist um Ackerflächen oder Weideland zu schaffen, so Rux.
5: Das ist vielleicht nicht vielen Leuten bewusst. Die Rinderhaltung ist im Amazonasgebiet eigentlich der Haupttreiber der derzeitigen Entwaldung. Deshalb kommt vieles der importierten Lederprodukte aus Südamerika, durchaus auch aus Brasilien.
4: Unternehmen müssen also in Zukunft Verantwortung dafür übernehmen, dass ihre Produkte ohne Entwaldung hergestellt wurden. Betroffen von der Regelung sind Produkte aus Holz, Soja, Palmöl, Kaffee, Kakao, Kautschuk oder Rind. Denn die Herstellung dieser Produkte steht oft in direktem Zusammenhang mit Entwaldung. Dennoch wurde jahrelang hitzig über die Entwaldungsverordnung debattiert. Und obwohl sie bereits 2023 erlassen wurde, ist sie zum Teil noch immer nicht in Kraft. Interessensgruppen intervenierten und trugen dazu bei, dass das Inkrafttreten bereits zweimal verschoben wurde. Die lange Zeit der Verhandlungen nutzten sie auch, um Abschwächungen der EUDR zu erwirken. Kritisiert wurde vor allem der bürokratische Mehraufwand, was Nicolas Rux, Experte für Lieferketten an der BOKU, nur bedingt nachvollziehen kann.
5: Es ist eine Herausforderung für Unternehmen, einerseits die Lieferketten komplett nachverfolgbar zu machen und dann auch das Risiko zu minimieren, Entwaldung in der Lieferkette zu haben. Das will niemand verneinen, dass das eine große Änderung der Art und Weise, wie Unternehmen handeln müssen, auch mit sich bringt. Dennoch wurde eigentlich auch oft evaluiert, dass es durchaus möglich ist mit den heutigen Technologien.
4: Vielmehr dürften wirtschaftliche Interessen einzelner Konzerne im Zusammenhang mit der Deregulierung stehen. So schlug die EU, entgegen den Ergebnissen einer eigenen Studie, vor, Leder und Häute von Rindern aus der Entwaldungsverordnung herauszunehmen.
5: Das andere ist natürlich, dass da auch viele Interessen mitspielen und dass gewisse Unternehmen es vielleicht eigentlich nicht wollen, dass da überprüft wird, woher Produkte eigentlich kommen und ob sie nun frei von Entwaldung produziert wurden. Also in der letzten Welle der Vereinfachung war das größte Thema, dass die EU-Kommission vorgeschlagen hat, Häute aus Rindern und Felle komplett rauszunehmen und somit dann auch alle Lederprodukte. Das war dann ein bisschen fragwürdig, weil die EU-Kommission hat eine eigene Studie auch dazu erstellt und eigentlich klar in den Ergebnissen gezeigt, dass Häute und Lederprodukte einen sehr großen Teil der importierten Entwaldung ist.
4: Den Vorschlag zur weiteren Abschwächung argumentiert die EU damit, dass Leder nur ein Nebenprodukt der Fleischindustrie sei und daher keine zusätzliche Entwaldung verursache. Ein Argument, das im Vorfeld von großen Lederkonzernen geäußert wurde.
5: Das ist 1:1 das, was die großen Leder-Luxusmarken dann von sich gegeben haben im Vorhinein. Also das waren Luxusmarken wie LVMH, also das ist Louis Vuitton, französische Luxusmarke, die mit Leder viel arbeitet, die dieses Argument gebracht haben. Und das können wir eigentlich mit den Daten und Studien nicht bestätigen, weil das Leder auch selber ein wesentlicher Beitrag der Entwaldung eigentlich bringt.
4: Dabei hätte die Europäische Union eine besonders wichtige Rolle, derartige Umwelt- und Sozialstandards zu setzen und aufrechtzuerhalten, so Rux.
5: Die EU ist ein großer Importeur von Agrar- und Forstprodukten und ist hinter China eigentlich die zweitgrößte Weltregion, die Entwaldung importiert in der Welt. Das heißt, von den Produkten, die exportiert werden, landen ganz viele in der EU. Das Zweite ist auch, dass die EU oft eine Vorreiterrolle spielt und dass viele Umweltregulierungen, die in der EU erstellt werden, dann auch von anderen Ländern übernommen werden.
4: Nicolas Rux verfasste daher nun gemeinsam mit 25 weiteren WissenschaftlerInnen aus dem Fachbereich ein Schreiben an die Europäische Kommission. Sie sprechen sich klar gegen weitere Abschwächungen aus. Denn aus wissenschaftlicher Sicht tragen Leder und Häute aus Rind massiv zur Entwaldung bei. Und auch der Gesamtwirtschaft würden solche Deregulierungsmaßnahmen wenig bringen. Vielmehr würden einzelne Konzerne profitieren, so Rux.
5: Weil Naturzerstören, das kostet Geld. Das hat Auswirkungen dann auch auf die Menschheit, auf die Wirtschaft und kostet somit Geld. Also aus wirtschaftlicher Sicht können wir das eigentlich auch nicht wirklich nachvollziehen, wieso das jetzt rausgenommen werden soll.
4: Beitragsgestaltung Ines Stiermeier.
6: In Albanien findet seit Mai die sogenannte Flamingo-Revolution statt. Auslöser für die Bewegung sind die Investmentpläne von Donald Trumps Tochter Ivanka Trump und deren Ehemann, dem US-amerikanischen Finanzinvestor Jared Kushner. Geplant ist ein Luxustourismusprojekt auf der Insel Sazan, die sich im südlichen Albanien in der Nähe der Stadt Vlora befindet. Unter anderem soll ein Luxushotel auf der Insel entstehen. Das Areal verfügt über eine breite Biodiversität. Auch Flamingos nutzen die Landschaft als Brutstätte, was die Protestierenden dazu bewegte, den Vogel als Symbol für die Bewegung zu gebrauchen. In einem Interview mit dem US-amerikanischen Podcaster David Senra gab Ivanka Trump an, die Insel bei einer Bootsrundfahrt entdeckt zu haben.
7: An unbelievable, beautiful 1400 hectare private island in the middle of the Mediterranean. We were on a friend's boat. And we stopped for a swim. Effectively, that's how we found it. We swam to the islands. We went on a hike, barefoot all the way up to the top. And we were just captivated. And it stayed with us ever since.
6: Resa Haser ist Doktorandin an der Rechtswissenschaftlichen Fakultät und am Zentrum für Südosteuropa-Studien der Universität Graz. In ihrer Forschung beschäftigt sie sich mit Albanien. Sie ordnet die Aussage Trumps ein.
8: That's a very pathetic statement because Sazan Island has been there since forever and it's an island in the Mediterranean. 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
6: Die Planungen für das Projekt laufen bereits seit 2024. Doch warum wurden die Proteste erst jetzt so groß?
8: 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And at these protests, citizens protesting and activists, they were physically assaulted by private guards of the Castrati company. 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

0: gibt halt so viel Ungerechtigkeit in der Welt und da muss man eben wütend sein, man muss die Wut auch zeigen. Und irgendwie habe ich das Gefühl, hier in Österreich sind die Leute nicht so wütend oder irgendwie jeder schaut nur auf seine eigenen Probleme, dies, das. Und da zu sehen, wie es in Albanien halt anders ist, generell in anderen Ländern, aber jetzt halt in einem Land, wo ich herkomme, dass es da auch Aufruhr gibt, dass, ja, das gibt mir Hoffnung. Eine andere Welt ist möglich, es ist möglich, Dinge zu verändern, wenn man gemeinsam auf die Straße geht und gemeinsam den Verkehr lahmlegt. Zum Beispiel in Albanien war generell lange schlechte Stimmung, es hatte lange Probleme mit Korruption. Deswegen sind ja auch viele Albaner ausgewandert. Und das mit der Insel, das hat jetzt halt das Fass nur zum Überlaufen gebracht. Ich bin da stolz auf meine Leute, dass sie da wirklich konsequent auf die Straßen gehen und laut sind, wütend sind. Und das gibt mir halt die Hoffnung, weil eine bessere Welt ist halt möglich. Wir sind ja auch in der Überzahl so. Und wir dürfen auch nicht vergessen, dass wir halt alleine schwach sind, aber gemeinsam sind wir stark. Und wir haben die Möglichkeit, eben was zu verändern und eine bessere Welt für uns und für die Zukunft eben zu machen. Und das, ich finde, das sehe ich gerade in Albanien. Also ich hoffe echt, dass sich da jetzt was ändert. Ich selber wäre ich jetzt nicht im Krankenhaus gerade hier. Ich wäre selber hingeflogen und hätte da jetzt mitgemacht.
1: Die Proteste in Albanien laufen momentan weiter. Doch wie wird es in Zukunft ausschauen? Wie vielversprechend ist die Bewegung? Gräser Haser mit einer Prognose.
2: I would wish for a short-term outcome for this project to be cancelled. 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
3: Vor dem Parlament sind Picknickdecken ausgebreitet. Einige leere Planschbecken dienen als Ruheoasen. Ein paar Schritte weiter wird gerettetes Essen verteilt. Eine Musikerin spielt Gitarre und einmal in der Stunde wird alles stillgelegt. Es geht um Care-Arbeit, um gerechte Verteilung, um Wertschätzung über nette Worte hinaus. Mitten in der Protest-Performance treffe ich eine der Organisatorinnen.
4: Ja, hallo, mein Name ist Elisabeth Sechser, ich bin von Caring Economy Jetzt und mit anderen großartigen Frauen haben wir vor einem Jahr begonnen, stillgelegt Aktionen zu veranstalten, zu üben, und heute haben wir eben ein Geburtstagsfest und üben weiter. Ja, wie sich's für ein Geburtstagsfest gehört, ist das heute ein sehr entspanntes Zusammenkommen. Also wir haben ein Kinderzentrum, weil die Kinder ja das Zentrum unserer Gesellschaft sind, damit sie einen guten Platz haben. Und wir haben Essen da und Musik da, MusikerInnen, und wir haben einen Think Tank, wo wir Fragen an PolitikerInnen formulieren, Forderungen konkret machen, wo wir auch ein bisschen träumen, wie wäre es denn, wenn es so wäre, wie wir es bräuchten, dass für alle gut ist, das Leben. Wir haben jede volle Stunde eine stillgelegte Aktion, das heißt, da legen wir uns alle still auf den Boden vor das Parlament und üben, wie das ist, aufzuhören, ein System zu unterstützen, das Ungerechtigkeit und Erschöpfung erzeugt.
3: Die Erschöpfung erzeugt das System ja nicht nur durch bezahlte Arbeit, durch die famosen 40 Stunden oder Teilzeit, sondern auch sehr viel durch so

0: überflüssige Care, unbezahlte Arbeit. Ist das euer Hauptanliegen, dass das besser angesehen wird?
1: Das ist eines der Hauptanliegen, für die wir uns hier einsetzen und wo wir eben die Zivilbevölkerung einladen, mitzumachen. Es ist ein sehr freies Element, alle sind eingeladen. Die unbezahlte Care-Arbeit findet noch immer keine richtige Wertschätzung in Politik und Wirtschaft. Das heißt, sie wird kaum erhoben, alle 13 Jahre. Sie hat in Geld gemessen einen Wert von 195 Milliarden Euro pro Jahr. Das heißt, das sind 44% vom BIP 2022, also eine sehr beträchtlich hohe Summe, wird hier an Wertschöpfung in den privaten Haushalten und im Ehrenamt erzeugt. Und es findet bei wirtschaftspolitischen Entscheidungen in keinster Weise Anerkennung, wird auch nicht inkludiert in die volkswirtschaftliche Gesamtrechnung und somit entsteht eine Schieflage und auf die machen wir aufmerksam.
0: Das ist ja dann nicht nur ein finanzielles oder wirtschaftliches Problem, sondern auch ein Problem der Geschlechtergerechtigkeit, oder?
1: Ja, da haben wir ja den Budelskern, würde es jetzt wahrscheinlich bei Faust heißen, und in unserer Gesellschaft eben, dass wir nach wie vor eine geschlechterungerechte Wirtschaft und Gesellschaftspolitik haben und dass vorwiegend Frauen hier für Care-Arbeit verpflichtet werden, weil sonst macht es ja keiner, irgendwer muss machen und es wird ja auch behauptet, dass das keine Arbeit ist, sondern dass man das aus Liebe macht und Frauen anscheinend das auch besser können, was ja überhaupt nicht stimmt. Das heißt, wir haben es mit sehr viel falschen Narrativen zu tun und wir versuchen mit dieser stillgelegt Aktion darauf aufmerksam zu machen, wenn wir aufhören, dann steht die ganze Welt still, weil dann funktionieren alle anderen Wirtschaftsbereiche auch nicht und der private Haushalt ist ein Wirtschaftsbereich, weil er Wert erzeugt und darum geht es uns.
0: Am 17. Juni hat sich vor dem Parlament am Ring eine sehr vielfältige Gruppe versammelt, ganz im Sinne der ErfinderInnen.
1: Hier sind alle willkommen, die eine geschlechtergerechte Gesellschaft gestalten wollen. Nur weil es vorwiegend Frauen betrifft, also vorwiegend, nicht nur, aber vorwiegend Frauen betrifft, bedeutet es nicht, dass es ein Frauenthema ist, es ist auch kein Frauenproblem, sondern es betrifft uns alle und es sind alle aufgefordert hier oder eingeladen, hier mitzuwirken, also auch heute, damit diese Kundgebung und dieses Fest hier auch gelingen kann, haben sich alle beteiligt, denen es ein Anliegen ist, zu sagen, wir wollen hier Demokratie fördern, wir wollen hier Ungerechtigkeiten aufzeigen und wir wollen hier auch einen wegweisenden Beitrag leisten, dass das so nicht passt und dass wir es gemeinsam anders gestalten können. Es ist ja unsere Politik, es ist ja auch unsere Wirtschaft und wir sind die Gesellschaft. Das heißt, es geht auch darum zu verstehen, dass wir eine immense politische Macht haben und das fühlt sich halt solidarisch und kollektiv dann immer sehr gut an und bitte kommt, macht mit.
0: Ist auch das Teilzeitthema wieder dabei, das ist mir bei den Schildern hier einige Male aufgefallen, wie ich durchgegangen bin, dass Teilzeit eigentlich sehr schlecht geschätzt ist, das Stichwort Lifestyle-Teilzeit. Was ist da eure Einstellung dazu?
1: Ja, wir haben es hier mit einem Fake News zu tun, das muss man ganz klar benennen, das sind auch die Medien sehr aufgefordert, nämlich diesen Vorwurf oder auch diese Unterstellung, Frauen arbeiten vermehrt in Teilzeit, das stimmt nicht. Eine durchschnittliche Care-Arbeitswoche mit Kleinkindern hat 92 Stunden. Frauen, wenn man sich anschaut, die bezahlte und unbezahlte Arbeit zusammen, arbeiten Frauen im Durchschnitt in Österreich 53 Stunden, also Vollzeit, und sie arbeiten mehr als Männer. Das heißt, Frauen arbeiten nicht Teilzeit, sie arbeiten mehr, verdienen aber weniger, weil das eben diese unbezahlte Arbeit ist, auf die in keinster Weise hingeschaut wird. Und es hat schon auch ein politisches Kalkül, wegzuschauen, weil wenn wir hinschauen, gemeinsam mit PolitikerInnen, dann müssen wir unser Wirtschaftsverständnis ändern und das wollen wir ja.
0: Vielleicht ein bisschen eine utopische Frage. In 5 Jahren, 10 Jahren, wie müsst die Gesellschaft oder die Wirtschaftsordnung aussehen, damit ihr euch denken würdet, wir können es lassen, wir sind da, wir haben es erreicht?
1: Also in einem Jahr wird sich sehr viel ändern, nämlich am 3. Mai 2027 streikt ganz Österreich. Also nur mal so als Info, es wird schon nächstes Jahr anders werden. Und natürlich ist es so, dass zum Beispiel die Geschlechtergerechtigkeit, wenn die erreicht ist, dann haben wir weniger Altersarmut von Frauen und dann haben wir auch viel bessere Unternehmen, die sozusagen nicht nur Angst haben, dass eine Frau schwanger wird und in Karenz geht und deswegen kann sie keine Führungsperson mehr werden, sondern wir haben Unternehmen, die sagen, wir stellen sowieso nur Führungskräfte ein, die mindestens ein halbes Jahr in Karenz waren oder pflegende Angehörige waren oder sonst irgendwas Soziales gemacht haben. Also man muss jetzt nicht unbedingt vermehren, damit man dann eine Führungskraft wird. Das heißt, wir haben sehr viel Narrative umgesetzt und umgedeutet und wir haben vor allem eine Wirtschaft, die hinhört und alles in den Blick nimmt. Wir haben hier den allergrößten Auslagerungsprozess der Wirtschaft vor uns und den machen wir sichtbar. Und das ist jetzt nicht ein Soft-Thema und das ist auch kein sozialromantisches Thema, das ist ein beinhartes Wirtschaftsthema und das dann anders ist, dass über Wirtschaft anders gesprochen wird, dass Budgetverteilungen ganz anders ausfallen und dass dieses ewige, wir brauchen mehr Kindergärtenplätze, so gestaltet wird, dass ein gemeinsames sich kümmern um die Jüngsten in der Gesellschaft unabhängig vom Geschlecht stattfinden kann und dass Kindergarten Orte sind, wo sich auch die Kleinen willkommen fühlen, wo sie nicht an erschöpften Pädagoginnen in zu großen Gruppen sein müssen, sondern wo der Politik bewusst ist, dass sie ist das Kernelement von Wirtschaft und nicht ein Randthema, wo Sozialunternehmen nicht von Einsparungen bedroht sind und sich dann 5 Jahre später um die Folgen dieser Einsparungen kümmern müssen und sich vielleicht noch was vorhalten müssen. Also ich würde sagen, der allergrößte Veränderungsprozess ist in der politischen Sprache und in den Narrativen, die Politiker verwenden, um auch zu entscheiden, wie sie mit unserem Steuergeld umgehen.
0: Zum Abschluss des Gesprächs will Elisabeth Sechser noch über ihre ganz persönliche Situation sprechen.
1: Was mir vielleicht noch ein Anliegen ist, ist, ich bin ja selbst pflegende Angehörige Mama von einem sehr schwerkranken Kind und ich gehöre zu der Mehrheit, nämlich dem größten Pflegedienstleiter der Nation, dem pflegenden Angehörigen, und da gehöre ich zur Minderheit, nämlich der berufstätigen Frauen. Und ich muss mir quasi den Arsch aufreißen, damit ich für meine Tochter ein würdevolles Leben gestalten kann, damit ich für mich ein würdevolles Leben gestalten kann und dass ich aus dieser Rollenzuschreibung rauskomme, dass pflegende Angehörige die Hauptrolle der Pflege zu übernehmen haben und dann hilft der Staat ein bisschen mit mobiler Pflege. Und das Narrativ stimmt nicht. Das ist mir ein sehr großes Anliegen zu sagen, wir haben uns als Demokratie entschlossen, uns um die Schwächsten zu kümmern. Das ist in dem Fall leider meine Tochter, aber es ist nicht mein privates Schicksal, sondern es ist ein gesellschaftlicher Auftrag. Und ich freue mich sehr, wenn pflegende Angehörige, auch vorwiegend Frauen, aber auch natürlich Männer, aus ihrer Hauptrolle entlassen werden und auch ein würdevolles Leben führen können, an dem sie nicht zerbrechen, weil Langzeitpflege macht kaputt, wenn man sie alleine macht.
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3: 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Grüß euch und willkommen da heute im Bodyschl beim Freien Radio Salzkammergut. Wir machen Programm für euch aus der Umgebung, aus der Region. Viel Spaß!

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1: Hallo.
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2: Hallo zu einer neuen Ausgabe der Sendung Sonnenklar im Freien Radio Salzkammergut. Es stehen ja die Sommerferien an und das ist zusammengefallen mit 10 Jahre Klar. Das Förderprogramm vom Bund gibt es jetzt inzwischen seit 10 Jahren, wo sie Gemeinden und Regionen aktiv dem Thema Klimawandelanpassung widmen und sie in Projekten und Maßnahmen daran arbeiten, die Region und die Gemeinden an die Auswirkungen vom Klimawandel anzupassen bzw. auch Chancen zu nützen, die sie durch wärmere Temperaturen ergeben könnten. Jetzt haben wir sie doch, die Birgit und die Sommerferien stehen an. Wir machen einen Sommerblock zum Thema Klar. 10 Jahre Klar ist, was das gehört, gefeiert. Und die 10 Jahre Klar-Feier war zufällig in Bad Ischl. Die Birgit hat das Ganze organisiert mit kleiner Beihilfe meinerseits, aber ein großes Lob an die Birgit diesbezüglich. Und ja, das müssen wir natürlich ausnutzen, damit wir Klar einfach einmal vorstellen. Wir haben vor der Veranstaltung, die am 17. und 18. Juni in der Trinkhalle in Ischl stattgefunden hat, Verantwortliche von Klar, von der Organisation her, von der Förderstelle, vom Umweltbundesamt, vom Klima- und Energiefonds eingeladen ins Studio vom Freien Radio Salzkammergut und haben eine Live-Sondersendung gemacht. Und mit dieser Sondersendung starten wir heute am 13. Juli die Klar-Serie. Wir wollten natürlich nicht nur die Verantwortlichen von oberer Stelle zum Interview bitten, sondern im Zuge der Klar-Veranstaltung habe ich mein Mikrofon mitgenommen und habe insgesamt 15 Klar-Kolleginnen und Kollegen aus ganz Österreich zum Interview gebeten. Ein kurzes Blitzlicht aus ihrer Region. Wo ist die Region? Wie viele Gemeinden sind dabei? Was sind die größten Auswirkungen vom Klimawandel, die spürbar sind? Und welche coolen Aktionen werden in der Klar gesetzt? Die Klars, die erstrecken sich vom Vorarlberg bis ins Burgenland und vom obersten Waldviertel bis in die südlichste Klarregion von Österreich. Also ich habe da wirklich versucht, alle Klarregionen einzufangen, dass ihr einen Überblick kriegt, was für ihre tollen Projekte wir als Klar flächendeckend über ganz Österreich umsetzen. Und diese Interviews werden dann am 10. August und am 14. September in 2 Sendungen ausgestrahlt. Horcht's rein und danach habt ihr einen guten Überblick und ihr seht dann auch die Schwerpunkte, die sich eigentlich durch ganz Österreich ziehen und wie die unterschiedlichen Schwerpunkte sind, trotzdem je nach Region. Also es ist eine spannende Geschichte. Viel Spaß beim Reinhören. Wir starten jetzt mit der Sondersendung Sonnenklar.
4: Ja, hallo und herzlich willkommen. Sonnenklar, heute ungewohnt am Dienstag am Abend und zwar live aus dem Studio im Freien Radio Salzkammergut. Hier spricht Birgit Mühlecker, Klarmanagerin von Bad Ischl und Ebensee und meine Kollegin.
1: Ja, hallo, die Alexandra Mayer von Klarinneres Salzkammergut. Grüß euch.
4: Und das hat einen Grund, warum wir heute live im Studio sind und nicht wie gewohnt am Montag am Morgen. Und zwar in Bad Ischl findet in den nächsten 2 Tagen die Hauptversammlung aller Klarmanagerinnen statt, also aller Managerinnen in Österreich, die in den Regionen Klimawandel-Anpassungsprojekte implementieren. Und sogar Minister Totschnig hat angekündigt, dass er eine Videobotschaft übersendet, auch Bundespräsident van der Bellen. Es gibt nämlich etwas zu feiern, und zwar 10 Jahre klar. Also seit 10 Jahren arbeiten Klarmanagerinnen erfolgreich auf regionaler Ebene, um unsere Regionen an die Folgen des Klimawandels anzupassen und Fehlanpassung zu vermeiden. Die Klarbad Ischl Ebensee darf Gastgeberin dieses Events sein. Und die Chance haben wir natürlich genutzt und haben Vertreterinnen vom Klima- und Energiefonds, vom Umweltbundesamt und andere Klarmanagerinnen ins freie Radio eingeladen. Und die werden wir jetzt in der nächsten Stunde interviewen, oder Alex?
1: Das machen wir. Und gratuliere, Birgit, dass du so tolle Veranstaltungen in unsere Region gebracht hast.
4: Gemeinsam. Jetzt werden wir mal mit einer Musik anfangen. Wir spielen ein Lied und auch an dieser Stelle danke an Peter Egartner, unserem Kollegen vom Umweltbundesamt. Der war für die Lieder zuständig in dieser Stunde.

0: Nochmal herzlich willkommen zur Sendung Sonnenklar heute. 10 Jahre klar, das gibt's zu feiern. Heute im Freien Radio Salzkammergut.
1: Genau, und die ersten 2 Studiogäste haben bei uns jetzt Platz genommen. Und zwar darf ich herzlich begrüßen die Katja Heuer, Abteilungsleiterin Öffentlichkeitsarbeit und Pressesprecherin vom Klima- und Energiefonds. Und die Lisa Hummer, Projektleiterin verantwortlich für die Klar-Programme. Herzlich willkommen im Studio.
2: Hallo.
3: Hallo.
1: Genau, beginnen wir mal mit dem Klima- und Energiefonds. Das Klar-Programm ist ja nur eines von vielen Programmen, die über den Klima- und Energiefonds laufen. Wie ist der eigentlich strukturiert und welche Förderungen laufen über den Klima- und Energiefonds?
3: Ja, hallo. Danke für die Einladung auch von unserer Seite. Wir freuen uns sehr, dass wir heute bei euch zu Gast sein dürfen, auch im Freien Radio Salzkammergut, und hatten eine tolle und beeindruckende Führung hier schon durch die Räumlichkeiten. Der Klima- und Energiefonds ist jetzt schon fast 17 Jahre jung, und es gibt den Fonds deshalb, weil Österreich sich klare Ziele gesetzt hat, die es erreichen möchte im Bereich Klimaschutz, im Bereich Klimawandel, Anpassung, Energie- und Mobilitätswende. Und der Klimafonds ist dafür da, die Österreich, die Republik dabei zu unterstützen, diese Ziele zu erreichen. Und wir machen das durch ganz verschiedene Bereiche. Und zwar schreiben wir Förderungen aus, wir entwickeln Förderungen, wir machen das für Unternehmen, für die Industrie, aber auch vor allen Dingen für Regionen und für die Menschen vor Ort und vor allen Dingen auch in partnerschaftlicher Zusammenarbeit mit den Menschen vor Ort.
1: Ja, danke Katja. Lisa, möchtest du noch?
2: Ja, vielleicht, weil die Frage kam, was denn für Förderung und Unterstützungsmöglichkeiten im Klima- und Energiefonds so laufen. Also das ist natürlich vielfältig. Katja hat die Bereiche schon angesprochen, vielleicht ein paar herausgegriffen. Natürlich sehr zentral für die Gemeinden sind eigentlich 3 Programmschienen, die wir haben. Das sind einmal eben die KEM-Region, die Klima- und Energiemodellregion, die KLAS eben, wo jetzt auch die Sendung zu ist und wo wir 10 Jahre feiern, wo eben das Thema Klimawandelanpassung im Vordergrund steht, und die Pionierstädte, da sind Klein- und Großstädte in Österreich mit adressiert. Und bei allen 3 in diesem Programm geht es um Strukturaufbau und darum zu unterstützen in den Regionen mit Personen und Ressourcen, die sich um das Thema kümmern.
1: Darf ich da gleich mal einhaken, weil es gerade sehr aktuell ist. Inwieweit ist der Klima- und Energiefonds und auch die Klarregionen, ich weiß nicht, ob es da jetzt schon Informationen gibt von den Einsparungen, die jetzt immer so im Raum stehen, betroffen?
3: Natürlich ist es so, dass der Klima- und Energiefonds wie viele, viele Bereiche in Österreich auch einsparen muss. Wir folgen dem Budgetpfad des Bundes natürlich und versuchen hier einfach in sehr, sehr vielen konstruktiven Gesprächen mit unseren Eigentümervertretern, also wir sind ja von 4 Ministerien im Moment im Präsidium begleitet, einfach konstruktive Lösungen zu finden, wie wir wirklich wichtige und gut gewachsene Strukturen aufrechterhalten können, punktgenauer einfach hier in eine Energie- und Mobilitätswende hineingehen zu können, in die Klimawandelanpassung weiter betreiben zu können. Das sind sehr wichtige Themen für die Ministerien auch, und hier punktgenau einfach auch Förderungen ausgeben zu können.
1: Ja, das ist gut zu hören. Also die regionale Bevölkerung, die Gemeinden können ein bisschen aufatmen, weil Klimawandelanpassung, wie wir wissen, ist extrem wichtig in den Regionen, in den Gemeinden. Und so Programme wie KLAR und KEM, die über den Klima- und Energiefonds laufen, bringen einen unglaublichen Mehrwert bei uns in der Region. Zum Thema Klarregionen. Es gibt ja die nationale Anpassungsstrategie des Bundes. Inwieweit spielen die Klarregionen da rein?
2: Die Klarregionen haben eine sehr zentrale Rolle. Sie sind nämlich eigentlich tatsächlich das regionale Umsetzungsinstrument, ein bisschen auch eben von dieser nationalen Anpassungsstrategie. Hier werden eben 14 verschiedene Aktivitätsfelder wirklich von Landwirtschaft hin, Land- und Forstwirtschaft hin zu Wasserwirtschaft, Naturgefahren, Gesundheit etc. adressiert, und die Klarregion und die Managerinnen und Manager, die das vor Ort treiben, sind sozusagen die Umsetzer vor Ort, die auch schauen, dass man die Ziele dieser Anpassungsstrategie auch umgesetzt kriegen.
1: Ja, das ist gut zu hören, und die Klarmanagerinnen oder Alex werden sich da jetzt ein bisschen wiedergefunden haben in den Bereichen, die aufgezählt worden sind, und auch für uns Klarmanagerinnen gut zu hören, dass wir die umsetzende Kraft sind vor Ort und dadurch auch in die nationalen Ziele einspielen können.
0: Ja, ich glaube, das ist ganz wichtig, das einmal hervorzuheben, dass wir als klare Manager und Managerinnen da so einen wichtigen Beitrag leisten können, dass Österreich seine Ziele beim Klimaschutz und Klimawandelanpassung erreicht. Es geht, wenn wir jetzt einen Schritt weiter gehen, ja auch um Strafzahlungen, die irgendwann einmal fällig werden Richtung EU. Wenn wir schon so tief jetzt in das Thema reingehen kurz, da reden wir dann vor ein bisschen mehr als die 20 Millionen Euro, die das Klar- und Chem-Budget betragt.
1: Kann man dann so zusammenfassend vielleicht sagen, Klimawandelanpassung ist nicht nur ökologisch, sondern

0: wenn wir wieder irgendwelche Sorgen haben, dann können wir uns bei euch melden. Also herzlichen Dank von unserer Seite und ich würde sagen, wir spielen jetzt nochmal ein Lied.
1: Dankeschön. Machen wir das.
2: Danke.
1: Danke euch.

0: Ja, willkommen zurück zur Sondersendung 10 Jahre klar bei uns im Studio Katja Heuer und Lisa Hummer vom Klima- und Energiefonds.
1: Naja, und wenn ihr schon mal da seid, müssen wir da jetzt schon einmal nachhocken. Wenn ihr extra kommt von Wien nach Bad Ischl, müssen wir nachfragen, was ihr so macht. Es gibt insgesamt 93 Klarregionen, stimmt das? Hat sich da was geändert?
2: Ja, das ist momentan die Zahl, gell?
1: Und wie viele Camps gibt es?
3: Knapp 130.
1: Also es sind um 220 Experten vor Ort in den Gemeinden, in den Regionen, die sich für das Thema Klimawandel und auch Energiesparen und erneuerbare Energien, wie sie es bei den Camps einsetzen. Das heißt, es ist ein großes Netzwerk und das Wissen, das wir da haben als Manager, wo ist da der Mehrwert?
2: Ja, du hast es schon gesagt, das ist im Prinzip dieses unglaublich große österreichweite Netzwerk, das wir da haben. Und das sind jetzt, ist nicht nur regionales Wissen, sondern das ist ja auch ein traditionelles Wissen, wie funktioniert eigentlich zum Beispiel gut angepasste Landwirtschaft, was ist da vielleicht früher besser gemacht worden, welche Probleme kommen jetzt auf uns zu. Und dieses Voneinanderlernen, so wie man es in den Regionen einfach schafft, ja, durch diesen Austausch, den jetzt der Klima- und Energiefonds halt zweimal im Jahr dann auch initiiert, oder wie ihr euch auch untereinander vernetzt, das ist eigentlich auch gar nicht in Geld aufzuwiegen. Ja? Wie will man dieses Wissen in Geld aufwiegen? Und dieses Voneinanderlernen, das ist deshalb so wichtig, weil nur so kann man einfach Dinge auch sehr schnell in die Umsetzung bringen. Denn was wir nicht haben, ist Zeit, wenn wir um Klimawandelanpassung sprechen. Ja? Und durch euren Austausch und durch Projekte, die gut funktioniert haben, habt

0: Immer wieder ein gutes Beispiel, das ihr auch nehmen könnt und Verantwortlichen in den Regionen und in den Gemeinden einfach herzeigen könnt. Schaut, in der Region passiert das, das funktioniert, das kostet das und das. Und so kann man einen Gemeinderat vielleicht auch von einer Maßnahme überzeugen, ja, weil so einfach ist es nun auch nicht, einen Gemeinderatsbeschluss zu bekommen. Ja. Und das sind schon viele Kilometer, die ihr gehen müsst, und Schulter an Schulter geht es dann meistens besser.
1: Ja, danke. Ich möchte aber noch nachfragen, lasst mich kurz überlegen. Das Treffen, was wir morgen und übermorgen haben, es ist ja auch ein Treffen von den Klarmanagern gemeinsam. Was ist der Mehrwert von diesen Treffen? Wir schätzen das jetzt als Klarmanager sehr und Klarmanagerinnen. Es ist ein toller Austausch. Aber was ist der Mehrwert auch dann für die Gemeinden?
2: Ja, also zum einen natürlich ist es ein bisschen das am Leben halten und pflegen von genau diesem Netzwerk und den Verbindungen, die Katja vorher schon angesprochen hat. Es ist natürlich immer eine Mischung aus Schulung und Vernetzung. Also auf der einen Seite bringen wir da natürlich auch Fachexpertinnen und Experten rein, die Vorträge halten, Planspiele etc., sodass man tatsächlich einmal einen tieferen Einblick bekommt und natürlich auch das Voneinanderlernen und auch nicht nur immer von den guten Sachen, weil man lernt ja auch ein bisschen durch Scheitern, und auch das haben wir schon öfter thematisiert. Was hat denn eigentlich mal nicht geklappt und warum, damit vielleicht andere nicht nur die guten Dinge weiterführen, sondern auch gewisse Fehler vielleicht auch nicht zweimal passieren. Das ist halt auch was, was da sehr wichtig ist. Und auch natürlich, dass man schaut, dass nicht jeder das Rad immer neu erfinden muss. Ja, also natürlich sind die Betroffenheiten sehr, sehr, sehr unterschiedlich. Österreich ist groß, hat sehr, sehr verschiedene Landschaftsräume. Nichtsdestotrotz ist eigentlich bis jetzt noch keiner mit seinem Problem ganz alleine gewesen. Also da hat sich immer wer getroffen. Und wenn man drüber redet, dann findet man auch für den Schulterschluss die geeigneten Partnerinnen und Partner, mit denen man dann zusammen an Lösungen arbeiten kann.
1: Genau, dieses Rad nicht neu erfinden ist, glaube ich, ein großer, großer Mehrwert vom klaren Netzwerk. Noch kurze Frage zu morgen. Was sind da für Fachexperten zum Beispiel da?
2: Genau, also wir haben jetzt, wo wir zu Gast sind im Salzkammergut und ja auch hier in der Region heuer da ein Staatspreis in dem Bereich schon abgeräumt worden ist, das Wasserthema dabei. Also es geht um Wassermanagement, sehr viel auch um Grundwasser, war heuer auch beim Klimastatusbericht übrigens von allen Bundesländern ein großes Schwerpunktthema, und da haben wir einige eingeladen, die da, glaube ich, uns neue Insights geben können in diesem Themenbereich.
3: Es wird spannend, wir freuen uns schon sehr darauf. Abschlussfrage noch vielleicht, 10 Jahre klar, was macht euch besonders stolz?
2: Also eigentlich ganz persönlich einmal schon diese Treffen, wo ich dann einfach immer wieder sehe, was für tolle Arbeit tatsächlich vor Ort passiert, wo man die Projekte sieht. Und was auch immer stolz macht, und das kriegt man im Netzwerk gar nicht immer so mit, das versuche ich immer mit reinzutragen, tatsächlich auch, wenn man das Thema nach außen trägt und wie von außen, aus dem In- und Ausland tatsächlich auf dieses Programm geschaut wird. Ja? Also das ist wirklich ein Pionierprogramm, da passiert tolle Arbeit, und woanders schauen sie mit leuchtenden Augen und sagen, was passiert da? Also großartig.
0: Ja, und stolz machen uns natürlich die Managerinnen und Manager und ihre Teams, ja, dahinter, weil vor 10 Jahren, wenn das Wort Klimawandelanpassung fiel, dann hat eigentlich niemand gewusst, was man damit meint. Und ihr habt es einfach geschafft, das in 10 Jahren zu einem österreichweiten Thema zu machen, das ein Regierungsprogramm geschafft hat. Also der Stolz liegt da wirklich bei euch, und den Hut dürft ihr euch gerne aufsetzen.
3: Ja, vielen Dank, da haben wir die richtigen Gäste eingeladen, Alex, oder?
1: Nein, ich bin unglaublich stolz.
3: Genau, jetzt spielen wir ein Wunsch von der Katja Heuer, Toten Hosen, an Tagen wie diesen. Viel Spaß und danke für den Besuch.
0: Danke auch.
2: Danke.

0: Willkommen zurück bei unserer Sonderausgabe Sonnenklar. Nachdem wir schon so viele Gäste haben, müssen wir die alle ausnützen. Jetzt haben wir zwei neue Studiogästinnen. Wir sind heute eine reine Frauenrunde, bis auf den Basti, der uns da ein bisschen hilft bei der Technik. Vielen Dank.
1: Klassiker.
0: Die Johanna Schaubmeier und die Anna Schmidt sind da. Die Johanna ist von der Klar Unteres Traisental und Flatnitztal. Also wir als Klarmanager lernen viele Regionen in Österreich kennen, die wir sonst nicht kennen würden. Und die Anna Schmidt arbeitet beim Umweltbundesamt. Und wir haben jetzt ein paar Fragen für euch.
1: Genau, da hake ich gleich ein, liebe Anna. Danke, dass du da bist. Danke, Johanna und Anna, dass ihr da seid. Das Umweltbundesamt begleitet ja die österreichischen Klimawandelanpassungen, also die Regionen, wissenschaftlich. Welche Aufgaben übernehmt ihr auf Bundesebene?
2: Also ich sage auch danke für die Einladung. Sehr spannend, ein bisschen Einblick in den Radioalltag zu bekommen. Das Umweltbundesamt hat, also wir haben sehr, sehr vielfältige und breite Aufgaben. Wir arbeiten also ganz zentral erarbeiten wir gemeinsam mit dem Umweltministerium die österreichische Anpassungsstrategie. Also das ist ein ganz großer Schwerpunkt von uns. Die Lisa hat es eh vorhin auch schon erwähnt, das ist so der Rahmen sozusagen für die Anpassung über 14 Aktivitätsfelder, die sie vorbereiten müssen auf die und schauen müssen, wie wir mit den Folgen des Klimawandels umgehen. Das ist ein sehr, sehr großer Prozess, wo ganz viele Akteure und Akteurinnen eingebunden werden, um da das ganze Wissen, das es in dem Themenfeld gibt, zu bündeln und Maßnahmen zu entwickeln oder zu schauen, wo sind Maßnahmen nötig. Also das ist ein großer Schwerpunkt. Begleitend zu der Anpassungsstrategie gibt es auch dann immer wieder evaluiert, wie weit sind die Maßnahmen schon fortgeschritten und wie weit ist die Anpassung fortgeschritten. Also das sammeln wir im Fortschrittsbericht. Sind wir generell so eine Schnittstelle zwischen Politik, zwischen Verwaltung, zwischen Wissenschaft und Praxis.
0: Also eigentlich eine sehr wichtige Stelle.
2: Also wir sind eben breit vernetzt und bringen, können so auch irgendwie zwischen verschiedenen Perspektiven ein bisschen vermitteln und vor allem eben so das Vernetzen und schauen, dass alle relevanten Akteure und Akteurinnen eingebunden sind, ist so eine wichtige Rolle.
1: Genau, von uns Klarmanagerinnen auch hier ein herzliches Dankeschön für das Organisieren der nächsten zwei Tage für die Veranstaltung, weil auch das ist Aufgabe vom Umweltbundesamt. Also es sind auch für uns Ansprechpartnerinnen, wenn wir, also Troubleshooters seid ihr auch oft, oder wenn wir Fragen haben zu Anträgen, zu Maßnahmen, dann seid ihr die dann sagen, es gibt die Region oder die Region, schaut es da mal nach. Also ihr habt so ein bisschen den großen Überblick, wie du schon gesagt hast. Und dann nochmal zur österreichischen Anpassungsstrategie, also an alle ZuhörerInnen, es ist ein sehr wichtiges Dokument für Österreich, es wird sehr ernst genommen, es könnte noch viel ernster genommen werden, also einmal reinschauen, da stehen sehr viele interessante und wichtige Maßnahmen drinnen, wie wir eben Fehlanpassung und Kosten in Zukunft vermeiden können, auf regionaler Ebene, aber auch auf Bundesebene. Jetzt nochmal zurückkommend zu Klar, welche Aufgabe erfüllt ihr in der Zusammenarbeit mit den Klarregionen?
2: Wir sind die Klar-Service-Plattform. Da dürfen wir das Klar-Programm und die Regionen schon seit Beginn eben des Programms begleiten. Wir haben quasi das Programm auch mit unseren Empfehlungen und Erfahrungen in der Anpassung mit aufgebaut und mitgestaltet. Wie du gerade gesagt hast, Birgit, wir organisieren die Vernetzungstreffen für die Klarmanagerinnen und Manager. Das sind normalerweise drei Treffen im Jahr, die in einer Klarregion stattfinden, wie eben jetzt die nächsten zwei Tage in Bad Ischl. Ist immer sehr spannend, da auch die Regionen vor Ort kennenzulernen und da noch mehr Einblick zu bekommen für uns. Wir sind Ansprechpartner für alle fachlichen Fragen, wenn es um Klimawandelanpassung geht. Also da sind wir erreichbar eben telefonisch per E-Mail. Also können die Klarmanagerinnen und Manager sich ganz niederschwellig und unkompliziert bei uns melden. Und wir beraten gerne und geben Feedback für die Konzepte und Maßnahmen, die die Managerinnen für ihre Region planen. Also da geben wir dann auch gerne eben fachlichen Input und verweisen vielleicht, vielleicht könntet ihr diesen Aspekt noch einbringen oder mit welche Personen oder Stellen noch eingebunden werden könnten. Zum Beispiel.
0: Ich würde sagen, das ist wirklich eine sehr harmonische Geschichte. Also es ist da eine Win-Win-Win-Situation, sowohl für die Manager vor Ort, regional. Die wissen, was ist das Problem von den Gemeinden oder von den regionalen Entscheidungsträgern. Und der Klima- und Energiefonds und das Umweltbundesamt eher auf übergeordneter Ebene, die hilft beim Vernetzen, die ist sehr stark den wissenschaftlichen Background da liefert. Also das ist wirklich eine Symbiose, die sehr super funktioniert. Das Treffen ist immer wie so Familientreffen eigentlich.
1: Große Familie. Genau, du hast ja gesagt, die Klarmanagerinnen können sich bei euch melden. Jetzt eine Frage, die ich selber einfach auch nicht weiß. Kann man sich jetzt auch als Nicht-Klarmanagerin bei euch melden, wenn man eine Frage hat zum Thema Klimawandelanpassung? Oder soll man da lieber zur Klarmanagerin vor Ort gehen oder zur Bürgermeisterin und sagen, wir brauchen eine Klarmanagerin?
2: Gute Frage. Also natürlich kann sich jeder bei uns melden, und wenn die Frage, wie soll ich sagen, zu spezifisch ist, und dann verweisen wir natürlich gerne auf die Region oder auf die Klarmanagerin oder den Klarmanager in der Region. Also da haben wir ja die Kontakte und können dann weiter verweisen. Und wenn es eine Frage allgemein ist zur Klimawandelanpassung oder zum Klarprogramm, beantworten wir die natürlich auch für Personen, die nicht oder noch nicht zum Klarprogramm gehören.
1: Also alle BürgermeisterInnen, Gemeinderäte, bitte beim Umweltbundesamt nachfragen, wenn ihr noch keine Klar- oder Cam-Region seid. Jetzt ist es an der Zeit, eine zu werden. Fragt einfach noch. Ja, danke Anna, auch für dich, bevor wir Musik spielen. Die letzte Frage, 10 Jahre Klar, auf was blickst du stolz zurück?
0: Du bist ja schon lange dabei.
1: Das stimmt.
2: Ich bin schon lange dabei, das stimmt. Ich bin quasi mit Klar so ins Berufsleben eingestiegen und so mitgewachsen mit dem Programm. Also das ist sehr spannend für mich. Kannst du die Frage nochmal wiederholen?
1: Auf was bist du besonders stolz, wenn du zurückblickst?
2: Auf was bin ich besonders stolz? Ich würde sagen, einfach, was da für ein tolles Netzwerk entstanden ist, also für ein tragfähiges und eben wie kollegial und freundschaftlich, familiär das Verhältnis ist. Also es ist wirklich viel gute Zusammenarbeit, die Klarmanagerinnen da tun, und niemand, also es ist keine Konkurrenz, sondern eben sehr wertvoller Austausch und Zusammenarbeit, und das finde ich sehr, ja, sehr bereichernd.
1: Ja, vielen Dank, Anna, danke. Für den Besuch.
2: Jetzt spielen wir mal Musik. Ich sage danke.

0: Willkommen zurück, 10 Jahre klar, heute live. Die nächsten 2 Tage gibt es was zu feiern. Bei uns im Studio Johanna Schaubmeier, Klarmanagerin, und Anna Schmidt ist noch da, die haben wir gerade interviewt. Die letzte Viertelstunde gehört uns Klarmanagerinnen, oder Alex?
1: Da bin ich total dafür.
0: Guter Plan.
2: Ja, Johanna, du bist von der unaussprechlichen Klar Unterrest Reisental und Fladnitztal. Wo ist es?
3: Mhm, es ist im Dreieck zwischen Thulen, St. Pölten und Krems und ist noch die 2 Flüsse bzw. Bäche Dreisen und Fladnitz benannt.
2: Wie lange bist du schon im Klarnetzwerk dabei?
3: Jetzt seit gut 3 Jahren.
2: Also wir merken das auch bei unserer Tätigkeit als Klarmanager bei den Treffen, dass immer wieder auch ein Wechsel ist. Es sind aber Hartgesottene, die schon lange dabei sind. Mhm. Und das ist auch das Interessante bei den Klartreffen dann, dass die noch nicht so lange dabei sind, sich gut mit den anderen, die schon mehr Erfahrung haben, sich einfach gut vernetzen können. Und ja, das ist eine tolle Sache.
0: Wenn ich jetzt Flüsse und Bäche höher, dann klingelt bei mir gleich als Klarmanagerin Hochwasser. Ist das ein Schwerpunkt in deiner Region und was sind deine Schwerpunkte?
3: Mhm. Ja, auf jeden Fall sind unsere Schwerpunkte auf der einen Seite Trockenheit, wo man jetzt auch im Frühjahr wieder, wo die Region stark betroffen war, und dann das Pendant dazu Starkregenereignisse, wo man beim Hochwasser 2024, wo unsere Region und einige Gemeinden betroffen waren. Genau, und da gibt es immer Maßnahmen zu treffen, wie kann man das möglichst gut vermeiden und wie kann man zum Beispiel mit Hangwasser umgehen.
2: Frage von mir, weil du gesagt hast, bei dem Hochwasser Niederösterreich, bei dem massiven Hochwasser war sie auch betroffen, oder? Das war vor 2 Jahren, wo es so stark überflog, wo halb Niederösterreich unter Wasser war, oder?
3: Genau, es war nicht die gesamte Region, aber einige Gemeinden waren betroffen.
0: Wie viele Gemeinden sind in deiner Region?
3: Bei uns sind es jetzt 10 Gemeinden.
0: Okay, also bei die Schlebensee, wie der Name sagt, hat 2 Gemeinden. Mhm. Ich stelle mir das eine große Herausforderung vor, mit 10 Gemeinden zu arbeiten. Alex, bei dir?
2: Ja, ich habe 4 Gemeinden und das ist auch der Unterschied von den Klars. Also es gibt Klars von 2, ich glaube, du bist die kleinste.
0: Nein.
2: Aber voll effektiv. Und es gibt dann Klars, die sind 25 oder 30 Gemeinden, da braucht man natürlich dann einen anderen Ort, um zu arbeiten. Man braucht da fast dann ein Netzwerk dahinter, dass man die Gemeinden und die Bürgermeister alle erreicht, beziehungsweise bleibt halt die Hälfte von der Gemeinden links liegen, oder?
0: Also ich kann nur plädieren, jetzt nicht von links liegen bleiben, sondern 2 Gemeinden, das ist schon ein großer Mehrwert und ein großer Vorteil, weil ich kann direkt in den Gemeinden auf die Probleme eingehen. Ich glaube, ich bin eine Klarmanagerin, arbeite Halbzeit und da habe ich das Gefühl, da geht wirklich was weiter. Also man muss wahrscheinlich eben anders arbeiten, wie die Alex gesagt hat. Die Anna möchte noch gern was dazu sagen.
4: Ja, darf ich noch ganz kurz einhaken? Also wir beobachten als Serviceplattform, halt, es hängt sehr stark davon ab, eben wie die Region aufgestellt ist. Manche sind so schon von den großen Regionen mit eben 25 bis 30 Gemeinden, haben sehr gute Strukturen in der Region, die halt, also wo auch anderes Regionalmanagement schon angedockt ist. Also ich glaube, es kann so und so gut funktionieren.
2: Es gibt ja in Oberösterreich nicht viele Klars, die Birgit und ich, wir sind 2 und dann gibt es noch 2 oder 3 im Mühlviertel, 2 in der Region Freistadt und die sind auch eigentlich über einen großen Regionalverbund organisiert, der schon über Jahrzehnte, glaube ich, tätig ist und mit so einem Hintergrund kann man dann natürlich Maßnahmen viel schneller umsetzen, weil man schon einen gewissen Ruf hat. Man hat sich schon ein Netzwerk aufgebaut. Das muss ich sagen, ein Lob an meinen Chef, von Hansjörg. Also er hat über Jahrzehnte davor eigentlich schon immer wieder für Umweltsachen Werbung gemacht und sie eingesetzt. Und ein gutes Netzwerk gehabt, von dem profitiere ich dann auch. Wenn man ganz neu anfängt als Klarmanager, das ist eine richtige Herausforderung, dass man sich da mal irgendeinen Namen macht.
0: Ich habe Glück gehabt und die Alex war vor mir dran. Aber das ist, glaube ich, auch ein großer Mehrwert bei den Klarprogrammen, dass es sehr flexibel ist, noch ist. Also es gibt eben Regionen mit 2 Gemeinden. Es macht vielleicht dort Sinn, wo das ist. Und dann gibt es Regionen mit mehr Gemeinden, die irgendwo angedockt sind. Und das passt dann für diese Region. Wir sind ja ziemlich frei bei den Maßnahmen, die wir wählen. Auch die werden eben regional auf die Bedürfnisse abgestimmt und entwickelt, oft in einem partizipativen Prozess. Johanna, du hast vorher gesagt, Maßnahmen bei Hochwasser oder bei anderen Schwerpunkten, die du hast, kannst du irgendwie so eine typische einige deiner Klarmaßnahmen beschreiben? Wie schaut so eine Klarmaßnahme aus zum Beispiel?
3: Mhm. Wir haben zum Beispiel jetzt in der Vergangenheit stark am Thema Hitze gearbeitet und haben da eben in die Ortszentren geschaut, wo sind so Stellen, wo es besonders heiß ist und wo halten sie auch für Personen auf, und haben dann halt dort einfach haben die Gemeinden zum Beispiel Parkplätze weggenommen und dort halt auch entsiegelt und begrünt.
2: Da habt ihr euch Freunde gemacht, gell? Das merkt man jetzt, es ist ein emotionales Thema, Parkplatz versus Baum. Ich glaube, prinzipiell wird es eher in die Richtung gehen in Zukunft, dass mehr Baum wird als wir Parkplatz, weil es einfach in den versiegelten Flächen und Parks oder einfach wirklich sehr heiß wird.
0: Genau, und so auch wieder ein bisschen der Blick in die Zukunft. Welche Wünsche hast du, haben wir Klarmanagerinnen, wenn es jetzt um das Programm geht?
2: Dass es weitergeht, so wie es ist. Es steht ja momentan, es ist das Budget besprochen worden, es ist alles im Wandel in ganz Österreich, es wird überall gekürzt und herumgestrichen und effizienter gemacht. Ohne da jetzt Partei zu ergreifen, fällt mir schwer. Ich glaube, der Mehrwert von den Klars ist diese regionale und lokale Arbeit, nicht auf Bezirksebene und nicht auf Landesebene. Das Programm hat sich gut bewährt, über 10 Jahre inzwischen. Und ich hoffe halt sehr, dass das in dieser Form weiterläuft, weil es für die Gemeinden einfach der größte Mehrwert ist, wenn sie vor Ort einen Ansprechpartner haben, den sie sofort erreichen und der schon die persönlichen oder die regionalen Bedürfnisse kennt.
0: Das ist jetzt ein bisschen fad, ich wollte eigentlich so das Gleiche sagen, dass es bleibt, wie es ist. Natürlich, mehr geht immer, was logisch ist in diesem Bereich. Ich würde mir auch wünschen, dass Kleinvest wiederkommt. Das ist so eine eigene Investitionsförderung on top zu den Klarregionen. Und da haben wir in Bad Ischl und Ebensee wirklich großartige Dinge erreichen können, auch durch diese Top-On-Förderung, und haben dafür sind auch Vize-Staatsmeister geworden in der Klimawandel-Anpassung. Also ein Appell, aber sonst finde ich, ist das Programm wirklich einzigartig. Es hat Pionierwert, es ist was Großartiges aufgebaut worden und man sieht wirklich in den Regionen eine wahnsinnige Wirkung.
2: Noch zu sagen zum Klarinvest, ich habe ja auch eingereicht, in einer von meinen Gemeinden, mobilen Hochwasserschutz. Das sind dann Beträge, die könnte sich die Gemeinde nicht leisten. Und dank Klarinvest ist das Ganze umgesetzt worden. Von meinen 4 Gemeinden haben jetzt alle 4 Interesse angemeldet. 3 werden jetzt halt drum sterben.
0: Oder nicht, ja.
2: Was war dein Klarinvest?
0: Also ich habe 2 Klarinvests bis jetzt bekommen. Die erste Klarinvest war in Bad Ischl im Kurpark. Ein Sonnenschutz, riesige Schirme vor dem Kurpavillon. Einerseits natürlich einen großen Mehrwert für die Bevölkerung, für die Einheimischen. Das sind oft Kurkonzerte, die sind frei zugänglich. Aber ja, in der Hitze kann man nicht sitzen, im Regen kann man nicht sitzen. Und das zweite Projekt war ein Hochwasserschutzprojekt in Ebensee. Da haben wir mit einer Sonde die alten Kanalisationen sondiert und haben eben geschaut, wo sind die überhaupt, wie können wir die freiräumen. Und dieses Freiräumen, da ist unglaubliche Schlacke drinnen, hat auch ungefähr um die 30.000 Euro gekostet. Auch da wieder großen Dank, und Ebensee ist eine harte Ausgleichsgemeinde, sowas könnte sich eine Gemeinde einfach nicht leisten. Aber spätestens beim nächsten Hochwasser hat sowas so einen wahnsinnigen Mehrwert, dass die ganze Bevölkerung, und da spreche ich jetzt im Namen von Ebensee, einfach wahnsinnig dankbar ist für solche Förderungen.
2: Johanna, was magst du noch sagen zu dem Thema Wünsche und Klar?
3: Mhm. Also ich würde mir einfach wünschen, dass das Thema Klimawandelanpassung priorisiert wird, und wie Sie es vorher schon gesagt haben, Klimawandelanpassung kostet Geld, aber nichts machen kostet noch viel mehr, und das, glaube ich, muss uns einfach alle bewusst sein.
2: Ja, ich glaube, unsere Zeit ist abgelaufen. Wir haben jetzt fast eine Stunde gefüllt mit sehr interessanten Inputs. Vielen Dank, dass ihr euch Zeit genommen habt für das Studio, dass ihr euch traut habt. Es ist ja nicht so ohne, wenn man das erste Mal vor dem Mikrofon sitzt. Ich glaube, das war alles ganz super. Werden wir heute noch 8 drauf trinken. Und Wir wünschen uns allen gemeinsam eine tolle Veranstaltung die nächsten 2 Tage in Bad Ischl. Danke fürs Dasein.
0: Danke.
3: Danke auch euch.

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3: Wir stellen uns vor, ein kühler, dunkler Raum, angenehme, gemütliche Sitzmöglichkeiten oder eine laue Nacht unter freiem Sternenhimmel. Jedenfalls eine große Geschichte auf einer Leinwand. Kino. Auch im Sommer ein absoluter Place to be. Willkommen also beim Kinokalender hier im Freien Radio Salzkammergut, heute am 13. Juli. Die Lichtspiele Lenzing veranstalten auch heuer wieder das Sommerkino Open Air im Arkadenhof des Stadtcafés Vöcklabruck. Unter dem Motto Kino zum Genießen werden ausgewählte Filme gezeigt und Kulinarik serviert. Den Beginn macht heute Abend Glenkill, ein Schafskrimi, bevor morgen Abend die Komödie Extrawurst gezeigt wird. Am Mittwoch dann Auf zwei Rädern, ein Roadmovie der etwas anderen Art. Am Donnerstag Der Salzpfad, ein Spielfilm mit Gillian Anderson in der Hauptrolle. Und am Freitag feiert dann das Regiedebüt der Italienerin Ludovica Rampoldi Premiere, nämlich Eine stürmische Affäre. Dieser Film nähert sich dem Topos der gefährlichen Liebe und Leidenschaft ein bisschen anders. Mit Humor, mit einer ironischen Haltung, aber vor allem mit einem echten erzählerischen Interesse an der Ambivalenz der Gefühle, die die ProtagonistInnen empfinden. Eine stürmische Affäre. Die Premiere am kommenden Freitag beim Sommerkino des Programmkinos Lichtspiele Lenzing, das für diese Open-Air-Vorstellungen im Arkadenhof des Vöcklabrucker Stadtcafés gastiert. Ab heute gibt es für 4 Wochen fast jeden Tag einen anderen Film, immer Montag bis Freitag, jeweils um 21.30 Uhr. Bei Schlechtwetter entfällt die Vorstellung. Programm und Details zu den Filmen findet man auf lichtspiele.com/programm/sommerkino.
4: Stroke Unit, Alexandra hier. Bitte folgen Sie meinen Fingern.
5: 5,4 Milligramm Aktylyse.
6: Ich brauche bitte dringend deine Einschätzung.
4: Ich bin gleich da. Ich bin Alexandra, die Neurologin dieser Abteilung.
5: Camilla.
4: Du meintest, es sei dringend?
5: Wieso denn dringend?
7: Mir geht's sehr gut.
3: Alexandra ist Neurologin. Auf der überlasteten Schlaganfallstation eines Krankenhauses sind für sie die Rahmenbedingungen so gewöhnlich wie verheerend. Zu wenig Personal, zu viele Entscheidungen, ein ständiger Kampf gegen die Uhr. Als Alexandra die Symptome eines 18 Jahre jungen Patienten als harmlos einstuft und ihn nach Hause schickt, stellt sich das kurz später als grober Fehler heraus.
8: Hilfe! Oliver?
9: Habe ich dir doch gesagt. Die Nackensteifigkeit.
8: Nein, das hast du nicht gesagt.
9: Ich habe dich angerufen, weil ich eine Nackensteifigkeit festgestellt habe.
10: Es geht doch im Augenblick überhaupt nicht darum, eine Schuldfrage zu klären.
11: Du hast einen so schweren Verdacht und reagierst nicht?
9: Du hast ihn nach Hause geschickt.
11: Wie groß ist das Risiko bei einem Eingriff?
12: Zu 80% verschlimmert sich die Blutung durch eine Operation.
3: Wer trägt die Schuld? Wie sich abgrenzen? Wie damit leben? Nachbeben ist das mehrfach preisgekrönte Spielfilmdebüt der Dänin Zinini Elkington und widmet sich dem seelischen Preis, den medizinisches Personal zahlt, wenn bei Behandlungen Fehler passieren, auch bekannt als Second Victim Syndrom.
13: Haben Sie jetzt Zeit?
3: Nachbeben gibt es heute Abend zu sehen im Filmclub Schwanenstadt um 20 Uhr. Das aktuelle Programm im Kino Ebensee führt uns mit Wohin der Wind uns trägt nach Tunis. Die 19-jährige Alissa will hier weg. Weg von der kranken Mutter, den schulischen Verpflichtungen, den ständigen Geldsorgen, aber vor allem weg aus der Enge. Ihr bester Freund Mehdi, ein zurückhaltender Träumer, der eigentlich als Zeichner durchstarten will, erfährt von einem Kunstwettbewerb, bei dem ein Atelieraufenthalt in Deutschland als Hauptpreis winkt. Ja, es braucht natürlich zuerst einmal einen geklauten Wagen, bevor die beiden jungen Erwachsenen ihren Trip quer durch Tunesien zum Kunstwettbewerb antreten können. Dem enttäuschenden Erbe des arabischen Frühlings, so heißt es in der Filmbeschreibung, begegnen Alissa und Mehdi, die beiden ProtagonistInnen des Films, mit Fantasie, Humor und Improvisationstalent. Wohin der Wind uns trägt, diese Woche im Kino Ebensee, am Dienstag und am Donnerstag jeweils um 20 Uhr. Anschließend gibt es übrigens eine Sommerpause im Kino Ebensee, nämlich von 18. Juli bis 9. August, also jedenfalls diese Woche noch ausnutzen. Das waren die aktuellen Filmempfehlungen aus dem Freien Radio Salzkammergut. Magdalena Stammler wünscht im Namen des Teams eine schöne cineastische Woche.
0: Bleib heute halt nur ein Zeitl da, da gefallen sie sich bestimmt und ich hab in den Kalender geschaut, heute geht der Wind.
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7: Es funktioniert. Hurra, wir sind on air. Herzlich willkommen bei En Passant, dem freien Radio Dings. Jetzt habe ich völlig den Faden verloren. Sowas aber auch. Heute darf ich fliegen. Aber rucke zucke jetzt. Herzlich willkommen bei En Passant, dem Radio für Menschen mit Herz und anderen Störungen. Ich habe einen Knopf im Hirn. Es ist zu heiß.

Herzlich willkommen bei Freies Radio Salzkammergut. Mein Name ist Ernst Tadenik. Ja, wenn ihr meine Stimme hört, dann wisst ihr, es ist jetzt 11 Uhr knapp vorbei. 11.02 Uhr, 11.03 Uhr, vielleicht manchmal 11.05 Uhr. Aber auf alle Fälle ist Montag und auf alle Fälle ist es knapp nach 11 Uhr. Und auf alle Fälle ist irgendwie das Wochenende gerade vorübergegangen. Für die einen cooler, für die anderen weniger cooler. Aber eigentlich für alle gerade ein bisschen hot. Genau. Was aber schön ist. Es ist schön, weil es hot ist. Jammern über die Kälte können wir dann eh wieder lange genug. Es ist so cool, darüber zu jammern und zu schwitzen. Zu schwitzen, es ist heiß, es ist sonnig, das ist wunderbar. Und manchmal darf es auch ein wenig regnen. So. Genau. So heißt das Lied von Violetta Parisini. Parisini, die kommen wird auch zu Gast. Ich freue mich schon. Auch Kali Braun und Peripherie, aber dazu später mehr in den nächsten Sendungen schon. Ich starte jetzt gleich nochmal neu, weil Laber, die ist einfach zu schön, um darüber zu reden. So.

bist perfekt, so wie du bist. Freies Radio Salzkammergut, wenn das kein gelungener Slogan ist, den wir uns jetzt ein wenig ausleihen. Du bist perfekt, so wie du bist. Auch oder speziell Montagvormittag. Weil das kann schon alles auf den Verstand gehen. Insofern, überhaupt, wenn sich manche eher so nicht direkt und klar ausdrücken, wenn die dir nicht direkt ins Gesicht sagen, was sie denken, dann kann man sich schon mal ärgern und das kann auf den Verstand gehen. Oder auf den Bluthochdruck, genau. Jahrzehnte mit dem Wort habe ich mich ja versöhnt, seit dem Gespräch mit Bernhard Schnur. Mit Gleitsichtbrille und so, Bluthochdruck und so, da tue ich mir noch schwer. Das kann schon auf den Verstand gehen.

Du bist gut, so wie du bist. Herzlich willkommen bei Freies Radio Salzkammergut. Ah, bei en passant, der, die, da, die einen oder anderen Fehler sich erlauben. Aber es ist heiß, es ist Sommer und das ist wunderschön. Vor allem, wenn man denkt, dass irgendwann alles einmal aus sein könnte. Ups, dann genau, das wäre schade irgendwie, wenn man das versäumt. Das eine sich nehmen, das Lieben. Alles einmal aus, Clara Lucia. Dann kommen wir aber ruckzuck zu Kalle Braun und den kommenden Gästen. So in etwa. Wurscht. Herzlich willkommen.

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alles einmal aus. Genau, drum Sommer genießen und vor allem aber Sau hören und freies Radio Salzkammergut. Nächste Woche und übernächste Woche habe ich zweimal Gäste, und zwar Carly Braun, von dem möchte ich euch jetzt eine Single-Auskopplung vorspielen aus seinem, ich glaube, ersten, bisher einzigen Album. Ich glaube, das ist das erste. Da fragen wir ihn. Das heißt Dreckig und die Nummer heißt Hamster. Und irgendwie geht es in seinen Liedern, soweit ich das bis jetzt so gehört habe,

immer wieder so ums Miteinander, um Beziehung, ums Sprechen oder Nicht-Sprechen. Bin gespannt, wie da jetzt der Hamster hineinpasst. Wir werden es gleich wissen. Kali Braun, Hamster.

0: Charlie Brown, Hamster. Im zivilen Namen, wenn man das jetzt so sagen kann, auch das werden wir ihn fragen nächstes Mal, heißt er Michael Strasser. Wie es dazu Charlie Brown kommt, ich weiß es noch nicht. Was ich weiß ist, dass er immer wieder, ich glaube auch hier bei diesem Lied Hamster, Martina Poell im Hintergrund zu hören ist, die als Schauspielerin und jetzt Casterin schon lange aktiv ist und eben auch als Sängerin. Genau, in diesem Sinne werden wir gleich das nächste Lied von Charlie Brown spielen und weil es irgendwie ums Reden geht oder ich weiß, was du willst und Streiten und Hexenschuss und willst mit mir reden, so heißen alle seine Titel, genau, spiele ich doch jetzt glatt den Trailer, was ich schon immer sagen wollte. Übrigens, nach wie vor könnt ihr mir schicken Audio-Files, was ihr schon mal sagen wolltet. Einfach aufs Handy sprechen und mir schicken, ernst.tradenik@menschenundmedien.at. Ja, das würde dann hier nach diesem Trailer kommen. Nun aber, ich weiß, was du willst, von Charlie Brown, gemeinsam gesungen mit Martina Poell.
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Charlie Brown, Martina Poel, ich weiß, was du willst. Ich weiß, was du willst. Ja, in diesem Sinne, auf mich, lacht mich da gerade sofort an, ein Montagslied. Das lange Wochenende ist vorbei. Für manche ganz lange gewesen, manche arbeitend so oder so oder so. Es ist bald halb 12 und freies Radio Salzkammergut für euch. Ihr seid gut, so wie ihr seid. Genau, heute bin ich ganz poetisch, kann man nicht sagen. Plappermaulisch, hochtrabend, ja, Dings, auf mich, FIFA. Egal, heiß ist es. Es ist heiß im Studio, heiß ist es. Ja, ein wunderschönes Radioerlebnis mit En Passant wünsche ich euch.

Aha. FIFA. Auf mich, auf euch, Freies Radio Salzkammergut. Schön, dass ihr da seid. Genau, ich gebe es jetzt zu. Erzähl ein wenig mehr davon in 5 bis 6 Minuten. Ich war da. Ich war in Paris und habe mir einen abgeschwitzt. Es war unglaublich, zumindest 2 Tage. Und dann ging's. Dann waren nur mehr 30 Grad da. Und ich gebe es jetzt zu. Ich habe nicht gefragt, wie man es ausspricht. Das Wort. Das schönste Wort eigentlich, oder 2 schöne Worte. Ich weiß es immer noch nicht, wie man en passant spricht. Aber vielleicht ist eh richtig, wer weiß. Vielleicht bin ich eh im Fluss und damit komme ich auch zu Buntspecht. Wunderbarer Text. Im Fluss unbedingt mitsingen, mithören, dann mitsingen und mir mitteilen, falls ich irgendwann mal vergessen sollte, dass ich diesen Mikrofonregler nicht hinuntergegeben habe. Es gibt im Grunde nur 2 Situationen, wo ich singe: im Auto oder beim Radio machen, wenn die Musik läuft. Genau, darum gibt es ja auch keine Kamera und nichts zum Schutz meinerseits. Buntspecht. Einen wundervollen Montag wünschen wir euch.

Buntspecht im Fluss. Heute ist ein schöner Tag, heute ist ein guter Tag. Alles ist im Fluss. Montag ist aber Sautag. Herzlich willkommen bei Freies Radio Salzkammergut.

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Herzlich willkommen bei En Passant. Ja, und ich war da. Ich war in Paris und ich gebe zu, jetzt ganz offiziell, ich habe nicht gefragt, wie man es richtig ausspricht. Aber ich war so hingerissen nach den ersten Hitzeeindrücken natürlich von diesen unglaublichen Plätzen, Lokalen und auch, soll ich was anderes im Hintergrund spielen? Na, ich weiß nicht, das vielleicht. Ah, ja. Es klappt nicht so, wie ich mir das vorgestellt habe. Ich dachte so richtig, ein Paris-Schunkel-Musiklied im Hintergrund, vielleicht das. Genau, da war ich also und war da einfach und bin rumspaziert und rumspaziert, knapp Blasen an den Füßen und ich liebe es einfach so rumzugehen, Leute zu schauen, Lokale zu schauen, Kaffee trinken zu gehen, Toilette zu suchen. Große, große Lokale mit einer Toilette. Interessant. Ich bin drei Stunden oder was, auf diesem ersten Plateau vom Eiffelturm gesessen. Es war kaum jemand oben. Die meisten rennen, glaube ich, rauf und wieder runter. Schön einfach.

Ja, und irgendwie Tagung gewesen, Klimaanlage zum Glück, zwei Tage ein Kongress und dann noch zwei Tage Zeit gehabt. Das war so herrlich, in einer Stadt, die man noch nicht kennt, einfach losgehen.

0: Genau, aber meine Hausaufgaben nicht gemacht. Ich weiß es nicht, wie man es ausspricht, aber eigentlich ist das wurscht, weil ich spreche so aus, wie ich es ausspreche und das ist richtig, genau. Denn nur so sagt man hier und ich, bei Aubersau sagt man Aubersau, so und aus und fertig. Wir kommen zu der Peripherie, der neuen Kassette von Klaus Czabitzer, Haldi Scheicher und David Lercher. Und bitte, ich hoffe, David ist jetzt richtig, die kommen übernächste Woche. Genau, ich freue mich schon mit ein wunderschönes Produkt, diese Kassette Peripherie. Und da gibt es Lieder oben, die Klaus Czabitzer mit der Schwimmer oder mit Hirschfisch, die habt ihr hier schon gehört. Wenn ihr sie nicht kennt, noch nicht kanntet, Erdäpfel mit Butter zum Beispiel, ein Lied, das er schon mit der Schwimmer aufgenommen hat, gibt es hier neu interpretiert. Also übernächste Woche eigentlich wieder selbstverständlichst Montag freies Radio Salz, kann man gut einschalten, aber auch nachhören gilt natürlich. Aber live ist live irgendwie. Was immer schon. Ups, genau. Mein Technikverständnis hapert heute an den 30, 31, 32 Grad. Aber ich freue mich. Es ist heiß, es ist warm, es ist Sommer, es ist super. Erdäpfel mit Butter.
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Klaus Czabitzer, Haldi Scheicher und David Lercher alias Peripherie. Übernächste Woche zu Gast hier bei Freies Radio Salzkammergut. Wir freuen uns schon sehr. Die neue Kassette Peripherie. Genau. Einige oder viele von euch waren ja bei 40 Jahre Kino Ebensee. Einen Tag habe ich auch geschafft. Ein tolles Fest. Und ich habe da unter anderem auch Marilis Jaksch gehört und habe da herumgekramt in meinem En Passant Radio Musikarchiv und habe Grave Digger herausgesucht und hoffe, das passt so in etwa. Wenn nicht, dann nicht.

Ja, da war das Kino voll und hat sich am Tag 1 vom 40 Jahre Kino Ebensee-Fest Marilis Jaksch angehört, die mit einer Kollegin, den Namen habe ich jetzt nicht parat, zu zweit haben sie gespielt und Marilis Jaksch sagt irgendwann während dem Konzert, also so sinngemäß, schön, dass ihr da seid und dass ihr euch bei dem schönen Wetter diese traurigen Lieder oder meine traurigen Lieder anhört. Es war vielleicht traurig, aber wunderschön. Vielen Dank für das Konzert. Einige von euch haben es ja schon gesehen, diesen Sommer. Ich noch nicht, ich muss gestehen, die letzten 3-4 Sommer bin ich nicht hingefahren. Es fehlt natürlich schon ein wenig, aber weil es bei uns eh so schön warm ist, träume ich eigentlich nach wie vor davon und es wird wieder Zeit. Und eigentlich ist es natürlich eine wunderschöne Nummer. Und ja, man kann, ja, ich glaube, jetzt rede ich ein bisschen weiter, weil ich glaube, ich kann und muss mich schon verabschieden. Mehr war es und irgendwie fällt mir da sofort der Kadett mit den 48 PS ein. Ich glaube, das war das erste Mal, wo ich ans Meer gefahren bin mit den heißen 48 PS und immer 2-3-4 Liter nicht zum Trinken Wasser dabei, sondern um nachzufüllen, weil einmal ist man mindestens gestanden, geraucht hat es vorne und irgendwie hat das nicht so geklappt mit der Kühlung. Also schon, man musste auf alle Fälle mal Pause machen und nachfüllen. Ja, in diesem Sinne, ich freue mich sehr auf die Gäste einerseits, übernächste Woche, andererseits freue ich mich, dass ihr dabei wart und genießt den Sommer. Genau, und träumt, so wie ich, auch wenn ihr schon da wart, diesen Sommer vom Meer. Futzmann nämlich. Ich träume vom Meer. Eine wunderschöne Woche wünsche ich euch und eine wunderschöne Mittagspause oder auch einen schönen Urlaub. Ciao, Baba.

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2: Wir stellen uns vor, ein kühler, dunkler Raum, angenehme, gemütliche Sitzmöglichkeiten oder eine laue Nacht unter freiem Sternenhimmel. Jedenfalls eine große Geschichte auf einer Leinwand. Kino. Auch im Sommer ein absoluter Place to be. Willkommen also beim Kinokalender hier im Freien Radio Salzkammergut, heute am 13. Juli. Die Lichtspiele Lenzing veranstalten auch heuer wieder das Sommerkino Open Air im Arkadenhof des Stadtcafés Vöcklabruck. Unter dem Motto Kino zum Genießen werden ausgewählte Filme gezeigt und Kulinarik serviert. Den Beginn macht heute Abend Glenkill, ein Schafskrimi, bevor morgen Abend die Komödie Extrawurst gezeigt wird. Am Mittwoch dann Auf zwei Rädern, ein Roadmovie der etwas anderen Art. Am Donnerstag Der Salzpfad, ein Spielfilm mit Gillian Anderson in der Hauptrolle. Und am Freitag feiert dann das Regiedebüt der Italienerin Ludovica Rampoldi Premiere, nämlich Eine stürmische Affäre. Dieser Film nähert sich dem Topos der gefährlichen Liebe und Leidenschaft ein bisschen anders. Mit Humor, mit einer ironischen Haltung, aber vor allem mit einem echten erzählerischen Interesse an der Ambivalenz der Gefühle, die die ProtagonistInnen empfinden. Eine stürmische Affäre, die Premiere am kommenden Freitag beim Sommerkino des Programmkinos Lichtspiele Lenzing, das für diese Open-Air-Vorstellungen im Arkadenhof des Vöcklabrucker Stadtcafés gastiert. Ab heute gibt es für 4 Wochen fast jeden Tag einen anderen Film, immer Montag bis Freitag, jeweils um 21.30 Uhr. Bei Schlechtwetter entfällt die Vorstellung. Programm und Details zu den Filmen findet man auf lichtspiele.com/programm/sommerkino.
3: Stroke Unit, Alexandra hier. Bitte folgen Sie meinen Fingern.
4: 5,4 Milligramm Aktylyse.
5: Ich brauche bitte dringend deine Einschätzung.
3: Ich bin gleich da. Ich bin Alexandra, die Neurologin dieser Abteilung.
4: Camilla, du meintest, es sei dringend?
6: Wieso denn dringend?
7: Mir geht's sehr gut.
2: Alexandra ist Neurologin. Auf der überlasteten Schlaganfallstation eines Krankenhauses sind für sie die Rahmenbedingungen so gewöhnlich wie verheerend. Zu wenig Personal, zu viele Entscheidungen, ein ständiger Kampf gegen die Uhr. Als Alexandra die Symptome eines 18 Jahre jungen Patienten als harmlos einstuft und ihn nach Hause schickt, stellt sich das kurz später als grober Fehler heraus.
8: Oliver!
9: Habe ich dir doch gesagt, die Nackensteifigkeit.
8: Nein, das hast du nicht gesagt.
9: Ich habe dich angerufen, weil ich eine Nackensteifigkeit festgestellt habe.
10: Es geht doch im Augenblick überhaupt nicht darum, eine Schuldfrage zu klären.
11: Du hast einen so schweren Verdacht und reagierst nicht?
9: Du hast ihn nach Hause geschickt.
11: Wie groß ist das Risiko bei einem Eingriff?
12: Zu 80% verschlimmert sich die Blutung durch eine Operation.
2: Wer trägt die Schuld? Wie sich abgrenzen? Wie damit leben? Nachbeben ist das mehrfach preisgekrönte Spielfilmdebüt der Dänin Zinini Elkington und widmet sich dem seelischen Preis, den medizinisches Personal zahlt, wenn bei Behandlungen Fehler passieren, auch bekannt als Second Victim Syndrom.
13: Haben Sie jetzt Zeit?
2: Nachbeben gibt es heute Abend zu sehen im Filmclub Schwanenstadt um 20 Uhr. Das aktuelle Programm im Kino Ebensee führt uns mit Wohin der Wind uns trägt nach Tunis. Die 19-jährige Alissa will hier weg. Weg von der kranken Mutter, den schulischen Verpflichtungen, den ständigen Geldsorgen, aber vor allem weg aus der Enge. Ihr bester Freund Mehdi, ein zurückhaltender Träumer, der eigentlich als Zeichner durchstarten will, erfährt von einem Kunstwettbewerb, bei dem ein Atelieraufenthalt in Deutschland als Hauptpreis winkt. Ja, es braucht natürlich zuerst einmal einen geklauten Wagen, bevor die beiden jungen Erwachsenen ihren Trip quer durch Tunesien zum Kunstwettbewerb antreten können. Dem enttäuschenden Erbe des arabischen Frühlings, so heißt es in der Filmbeschreibung, begegnen Alissa und Mehdi, die beiden ProtagonistInnen des Films, mit Fantasie, Humor und Improvisationstalent. Wohin der Wind uns trägt, diese Woche im Kino Ebensee, am Dienstag und am Donnerstag jeweils um 20 Uhr. Anschließend gibt es übrigens eine Sommerpause im Kino Ebensee, nämlich von 18. Juli bis 9. August, also jedenfalls diese Woche noch ausnutzen. Das waren die aktuellen Filmempfehlungen aus dem Freien Radio Salzkammergut. Magdalena Stammler wünscht im Namen des Teams eine schöne cineastische Woche.
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3: Wir stellen uns vor, ein kühler, dunkler Raum, angenehme, gemütliche Sitzmöglichkeiten oder eine laue Nacht unter freiem Sternenhimmel. Jedenfalls eine große Geschichte auf einer Leinwand. Kino. Auch im Sommer ein absoluter Place to be. Willkommen also beim Kinokalender hier im Freien Radio Salzkammergut, heute am 13. Juli. Die Lichtspiele Lenzing veranstalten auch heuer wieder das Sommerkino Open Air im Arkadenhof des Stadtcafés Vöcklabruck. Unter dem Motto Kino zum Genießen werden ausgewählte Filme gezeigt und Kulinarik serviert. Den Beginn macht heute Abend Glenkill, ein Schafskrimi, bevor morgen Abend die Komödie Extrawurst gezeigt wird. Am Mittwoch dann Auf zwei Rädern, ein Roadmovie der etwas anderen Art. Am Donnerstag Der Salzpfad, ein Spielfilm mit Gillian Anderson in der Hauptrolle. Und am Freitag feiert dann das Regiedebüt der Italienerin Ludovica Rampoldi Premiere, nämlich Eine stürmische Affäre. Dieser Film nähert sich dem Topos der gefährlichen Liebe und Leidenschaft ein bisschen anders. Mit Humor, mit einer ironischen Haltung, aber vor allem mit einem echten erzählerischen Interesse an der Ambivalenz der Gefühle, die die ProtagonistInnen empfinden. Eine stürmische Affäre. Die Premiere am kommenden Freitag beim Sommerkino des Programmkinos Lichtspiele Lenzing, das für diese Open-Air-Vorstellungen im Arkadenhof des Vöcklabrucker Stadtcafés gastiert. Ab heute gibt es für 4 Wochen fast jeden Tag einen anderen Film, immer Montag bis Freitag, jeweils um 21.30 Uhr. Bei Schlechtwetter entfällt die Vorstellung. Programm und Details zu den Filmen findet man auf lichtspiele.com/programm/Sommerkino.
4: Stroke Unit, Alexandra hier. Bitte folgen Sie meinen Fingern.
5: 5,4 Milligramm Aktylyse.
6: Ich brauche bitte dringend deine Einschätzung.
4: Ich bin gleich da. Ich bin Alexandra, die Neurologin dieser Abteilung.
5: Camilla, du meintest, es sei dringend?
7: Wieso denn dringend?
8: Mir geht's sehr gut.
3: Alexandra ist Neurologin. Auf der überlasteten Schlaganfallstation eines Krankenhauses sind für sie die Rahmenbedingungen so gewöhnlich wie verheerend. Zu wenig Personal, zu viele Entscheidungen, ein ständiger Kampf gegen die Uhr. Als Alexandra die Symptome eines 18 Jahre jungen Patienten als harmlos einstuft und ihn nach Hause schickt, stellt sich das kurz später als grober Fehler heraus.
9: Hilfe! Oliver?
10: Habe ich dir doch gesagt. Die Nackensteifigkeit.
9: Nein, das hast du nicht gesagt.
10: Ich habe dich angerufen, weil ich eine Nackensteifigkeit festgestellt habe.
11: Es geht doch im Augenblick überhaupt nicht darum, eine Schuldfrage zu klären.
12: Du hast einen so schweren Verdacht und reagierst nicht?
10: Du hast ihn nach Hause geschickt.
12: Wie groß ist das Risiko bei einem Eingriff?
13: Zu 80% verschlimmert sich die Blutung durch eine Operation.
3: Wer trägt die Schuld? Wie sich abgrenzen? Wie damit leben? Nachbeben ist das mehrfach preisgekrönte Spielfilmdebüt der Dänin Zinini Elkington und widmet sich dem seelischen Preis, den medizinisches Personal zahlt, wenn bei Behandlungen Fehler passieren, auch bekannt als Second Victim Syndrom.
14: Haben Sie jetzt Zeit?
3: Nachbeben gibt es heute Abend zu sehen im Filmclub Schwanenstadt um 20 Uhr. Das aktuelle Programm im Kino Ebensee führt uns mit Wohin der Wind uns trägt nach Tunis. Die 19-jährige Alissa will hier weg. Weg von der kranken Mutter, den schulischen Verpflichtungen, den ständigen Geldsorgen, aber vor allem weg aus der Enge. Ihr bester Freund Mehdi, ein zurückhaltender Träumer, der eigentlich als Zeichner durchstarten will, erfährt von einem Kunstwettbewerb, bei dem ein Atelieraufenthalt in Deutschland als Hauptpreis winkt. Ja, es braucht natürlich zuerst einmal einen geklauten Wagen, bevor die beiden jungen Erwachsenen ihren Trip quer durch Tunesien zum Kunstwettbewerb antreten können. Dem enttäuschenden Erbe des arabischen Frühlings, so heißt es in der Filmbeschreibung, begegnen Alissa und Mehdi, die beiden ProtagonistInnen des Films, mit Fantasie, Humor und Improvisationstalent. Wohin der Wind uns trägt, diese Woche im Kino Ebensee, am Dienstag und am Donnerstag jeweils um 20 Uhr. Anschließend gibt es übrigens eine Sommerpause im Kino Ebensee, nämlich von 18. Juli bis 9. August, also jedenfalls diese Woche noch ausnutzen. Das waren die aktuellen Filmempfehlungen aus dem Freien Radio Salzkammergut. Magdalena Stammler wünscht im Namen des Teams eine schöne cineastische Woche.
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4: Grüß euch Gott und Blusergbeißel im Freien Radio Salzkammergut. Robert Stolz ist wieder mal im Studio am Mikro und den Reglern. Und ich habe euch eine saugute Muse mitgebracht. Und anfangen tue ich gleich mit der Devon Allman Band, die praktisch am 6. Juli im Rockhaus in Salzburg den letzten Blue Monday vor der Sommerpause, die eingetreten ist, abgeliefert hat. Hätte vielleicht das Line-Up besser kommunizieren sollen von der Band, aber es war auf jeden Fall ein Erlebnis sondergleichen. Und da fange ich gleich an mit der Devon Allman Band aus Callahan's mit dem Titel I'll Be Around, und das war er auf jeden Fall. Viel Vergnügen in der nächsten Stunde mit Robert Stolz.

They Were All, meine Band mit dem Titel I'll Be Around. War ein großartiges Konzert und wie gesagt, der Blue Monday geht in die Sommerpause. Am 14. September findet das nächste Konzert statt mit Norbert Decker und ich bin schon gespannt auf den Herbst, weil da kündigt sich Großes an. Und bei mir kündigt sich auch Großes an, Bluesrock Beisel, nämlich keine geringeren als Glory Dead, die am Samstag, den 11. Juli im Park in Emse, unten beim Landungsplatz, aufgegangen werden mit 4 anderen Bands. Anfangen tut das Ganze schon um 16.30 Uhr und es kollidiert ein wenig mit einer Veranstaltung in der Marktgasse, wo, das sage ich euch auch noch im Laufe dieser Sendung, wer da spielt. Auf jeden Fall, Glory Dead sind unten im Park und der Konzert in dem Park in Emse ist ein spannendes und ich gebe euch einen kleinen Taste von einer Demo-CD, die was wir vor vielen Jahren, die Glory Dead, vorbeigebracht haben ins Bluesrock Beisel. Und bevor ich eine neue Einspielung anspiele, die natürlich auch mit habe, aber zuerst einmal das, was wir vielleicht schon kennen. Glory Dead, live am 11. Juli dann, ab, ja, irgendwann Nachmittag, auf jeden Fall 16.30 Uhr geht es an, das ist der Park, der Emser Park unten, wo dann die Pizzeria ist und dann habt ihr einen wunderbaren Landungsplatz, Rock.

Klarität. Und wie gesagt, am 11. Juli ist das Parkkonzert zum 7. Mal vom Ilmseer Musikclub im Rathauspark Ilmsee. Und da sind noch 4 andere Bands zu sehen und zu hören. Und das sollte man sich nicht entgehen lassen, wenn man ein wenig auf die heimische Musik stellt, wie zum Beispiel Klarität.

Ja, vier Bands, wie gesagt, am Samstag, den 11. Juli, ab 16.30 Uhr bis 22 Uhr live zu erleben im Rathauspark Emsee. Auf Einladung vom Emseer Musikclub und natürlich auch vom Kino Emsee, die was ja heuer das 40-jährige Jubiläum feiern. Mit von der Partie sind die Glorität, wie gesagt, von dem wir ja heute einiges hören im Bluesrock Basel. Dann die Headrockers, Les Lacken und Sunstein, wird wahrscheinlich Sonnstein heißen. Ich denke, dem Ganzen, der Kreativität ist da, sind keine Grenzen gesetzt und man kann irgendwie, sonst kann man gurtlerisch auch verenglischen. Verzessen, hat man früher gesagt. Das Konzert ist bei freiem Eintritt, freiwillige Spenden sind nicht natürlich willkommen und es ist auch für die Verpflegung gesorgt. Und bei mir ist natürlich, geht es um Musik.

0: Ja, fünf Nummern von ihrer ersten Demo-CD, die sie aufgenommen haben. Und bei Mirror of the Clay zum Hören war Purple Light, Born in Steel, Withdrawal und Last Days Are Coming war der letzte Titel. Vielleicht ist am Ende der Sendung nur weniger Zeit und jetzt lasse ich euch kurzfristig allein mit The Royal Southern Brotherhood, Mike Zito und Devon Allman, Cyril Neville und. Viel Spaß. Ich glaube, sie spielen eher Rolling Stone Z, von dem auch demnächst wieder was hören.
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Ja, das waren die Royal Southern Brotherhood mit Devon Allman, Mike Zito, Cyril Neville und nun ein paar Cracks. Und wie gesagt, ich tue weiter mit Glory Dead. Von einer zweiten Einspielung hören wir uns nun ein paar Nummern an. Viel Zeit bleibt eh nicht mehr, aber auf jeden Fall am 11. Juli im Rathauspark in der Emsee sind sie live zu hören mit drei anderen Bands. Ich wünsche jetzt schon viel Vergnügen und sage danke fürs Zuhören. Und wie so oft, was bleibt, ist die Musik. Keep on rocking!

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3: Wir stellen uns vor, ein kühler, dunkler Raum, angenehme, gemütliche Sitzmöglichkeiten oder eine laue Nacht unter freiem Sternenhimmel. Jedenfalls eine große Geschichte auf einer Leinwand. Kino. Auch im Sommer ein absoluter Place to be. Willkommen also beim Kinokalender hier im Freien Radio Salzkammergut, heute am 13. Juli. Die Lichtspiele Lenzing veranstalten auch heuer wieder das Sommerkino Open Air im Arkadenhof des Stadtcafés Vöcklabruck. Unter dem Motto Kino zum Genießen werden ausgewählte Filme gezeigt und Kulinarik serviert. Den Beginn macht heute Abend Glenkill, ein Schafskrimi, bevor morgen Abend die Komödie Extrawurst gezeigt wird. Am Mittwoch dann Auf zwei Rädern, ein Roadmovie der etwas anderen Art. Am Donnerstag Der Salzpfad, ein Spielfilm mit Gillian Anderson in der Hauptrolle. Und am Freitag feiert dann das Regiedebüt der Italienerin Ludovica Rampoldi Premiere, nämlich Eine stürmische Affäre. Dieser Film nähert sich dem Topos der gefährlichen Liebe und Leidenschaft ein bisschen anders. Mit Humor, mit einer ironischen Haltung, aber vor allem mit einem echten erzählerischen Interesse an der Ambivalenz der Gefühle, die die ProtagonistInnen empfinden. Eine stürmische Affäre. Die Premiere am kommenden Freitag beim Sommerkino des Programmkinos Lichtspiele Lenzing, das für diese Open-Air-Vorstellungen im Arkadenhof des Vöcklabrucker Stadtcafés gastiert. Ab heute gibt es für 4 Wochen fast jeden Tag einen anderen Film, immer Montag bis Freitag, jeweils um 21.30 Uhr. Bei Schlechtwetter entfällt die Vorstellung. Programm und Details zu den Filmen findet man auf lichtspiele.com/programm/sommerkino.
4: Stroke Unit, Alexandra hier. Bitte folgen Sie meinen Fingern.
5: 5,4 Milligramm Aktylyse.
6: Ich brauche bitte dringend deine Einschätzung.
4: Ich bin gleich da. Ich bin Alexandra, die Neurologin dieser Abteilung.
5: Camilla, du meintest, es sei dringend?
7: Wieso denn dringend?
8: Mir geht's sehr gut.
3: Alexandra ist Neurologin. Auf der überlasteten Schlaganfallstation eines Krankenhauses sind für sie die Rahmenbedingungen so gewöhnlich wie verheerend. Zu wenig Personal, zu viele Entscheidungen, ein ständiger Kampf gegen die Uhr. Als Alexandra die Symptome eines 18 Jahre jungen Patienten als harmlos einstuft und ihn nach Hause schickt, stellt sich das kurz später als grober Fehler heraus.
9: Hilfe! Oliver?
10: Habe ich dir doch gesagt, die Nackensteifigkeit.
9: Nein, das hast du nicht gesagt.
10: Ich habe dich angerufen, weil ich eine Nackensteifigkeit festgestellt habe.
11: Es geht doch im Augenblick überhaupt nicht darum, eine Schuldfrage zu klären.
12: Du hast einen so schweren Verdacht und reagierst nicht?
10: Du hast ihn nach Hause geschickt.
12: Wie groß ist das Risiko bei einem Eingriff?
13: Zu 80% verschlimmert sich die Blutung durch eine Operation.
3: Wer trägt die Schuld? Wie sich abgrenzen? Wie damit leben? Nachbeben ist das mehrfach preisgekrönte Spielfilmdebüt der Dänin Zinini Elkington und widmet sich dem seelischen Preis, den medizinisches Personal zahlt, wenn bei Behandlungen Fehler passieren, auch bekannt als Second Victim Syndrom.
14: Haben Sie jetzt Zeit?
3: Nachbeben gibt es heute Abend zu sehen im Filmclub Schwanenstadt um 20 Uhr. Das aktuelle Programm im Kino Ebensee führt uns mit Wohin der Wind uns trägt nach Tunis. Die 19-jährige Alissa will hier weg. Weg von der kranken Mutter, den schulischen Verpflichtungen, den ständigen Geldsorgen, aber vor allem weg aus der Enge. Ihr bester Freund Mehdi, ein zurückhaltender Träumer, der eigentlich als Zeichner durchstarten will, erfährt von einem Kunstwettbewerb, bei dem ein Atelieraufenthalt in Deutschland als Hauptpreis winkt. Ja, es braucht natürlich zuerst einmal einen geklauten Wagen, bevor die beiden jungen Erwachsenen ihren Trip quer durch Tunesien zum Kunstwettbewerb antreten können. Dem enttäuschenden Erbe des arabischen Frühlings, so heißt es in der Filmbeschreibung, begegnen Alissa und Mehdi, die beiden ProtagonistInnen des Films, mit Fantasie, Humor und Improvisationstalent. Wohin der Wind uns trägt, diese Woche im Kino Ebensee, am Dienstag und am Donnerstag jeweils um 20 Uhr. Anschließend gibt es übrigens eine Sommerpause im Kino Ebensee, nämlich von 18. Juli bis 9. August, also jedenfalls diese Woche noch ausnutzen. Das waren die aktuellen Filmempfehlungen aus dem Freien Radio Salzkammergut. Magdalena Stammler wünscht im Namen des Teams eine schöne cineastische Woche.
0: Bleib heute halt nur ein Zeitl da, da gefällt sich sie bestimmt und ich hab in Kalender geschaut, heut geht der Wind.
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8: Ich bin von meiner Ausbildung her Kirchenmusiker, daher war es ganz logisch, dass man die Kirchen sucht und dass man schaut, welche Kirche für welche Musik geeignet ist. Niemandem wird das Programm diktiert, aber jeder bekommt den Rahmen für ein Programm vorgegeben. Und aus dieser ganzen Mischung von ökonomischen, von künstlerischen, von räumlichen Vorgaben entsteht dann ein Gesamtprogramm im Zusammenwirken mit den einzelnen Künstlern, mit den einzelnen Ensembles werden dann die Ideen umgesetzt. Das sind die Plätze, die uns einfach sagen, dort machst du dieses Programm, dort machst du jenes Programm. Und die Erfahrung, wenn man etwas zum sechsten Mal macht, wir können maßgeschneidert programmieren. Und ich glaube, das ist das Spezielle auch mit Kirche.

Martin Haselböck, Organist, Komponist, Begründer des Orchesters Wiener Akademie, wie auch des Kirchklangfestivals im Salzkammergut. Die Klangräume sind Kirchen in allen Dimensionen, wie auch historische Gebäude. Und damit werden die künstlerischen Interventionen von Musik, Rezitation bis zum Stummfilm mit Live-Orgelbegleitung zu ganz individuellen Ereignissen. Was Kirchklang ausmacht, wie Konzerte und Texte an Schwerpunkte anknüpfen und wie die Fäden zusammenführen. Das war bei einem Ausflug nach Abtsdorf am Attersee zu erfahren. Vom künstlerischen Leiter Martin Haselböck und der Pianistin Keiko Hattori.

0: Es ist ein sonniger Tag. Wir sitzen im Pfarrhof in Abtsdorf am Attersee und tauchen nun in das Geschehen des Kirchklangfestivals 2026 ein. Martin Haselböck, Sie sind der Initiator und künstlerische Leiter und bringen nun schon in der 6. Saison sonst eher nicht gehörte Klänge in die Sakralräume im Salzkammergut. Wie unterscheiden sich denn Programmerstellungen oder wie gestalten sich die Spielräume verglichen mit Ihrem Orchester Wiener Akademie gegenüber eben einem solchen Festival?
1: Ja, Pfarrhof Attersee, der von Ihnen erwähnte, ist für uns und für meine Familie seit 40 Jahren eigentlich ein zweiter Wohnsitz. Ich habe hier sehr viel Zeit verbracht, verbringe sehr viel Zeit und das war auch der Anstoß, Kulturarbeit auch hier in der Gegend, wo man ein halbes Jahr lebt, zu gestalten. Und ich hatte ja schon in den Zeiten vor Kirchklang sehr viele Projekte hier umgesetzt mit verschiedenen Institutionen und verschiedenen Konzertveranstaltern. Für uns ist Kirchklang aus zwei Gründen entstanden. Es gibt keinen Konzertsaal im Salzkammergut. Es gibt nur Mehrzwecksäle, die mehr oder weniger gut geeignet sind, um Musik zu spielen. Es gibt aber grandiose Kirchenräume. Ich bin von meiner Ausbildung her Kirchenmusiker, daher war es ganz logisch, dass man die Kirchen sucht und dass man schaut, welche Kirche für welche Musik geeignet ist. Und in dieser Weise unterscheidet sich Kirchklang grundsätzlich von den Konzertplänen, die wir mit dem Orchester Wiener Akademie machen, weil das Orchester Wiener Akademie hat seine Heimat im Goldenen Saal des Wiener Musikvereins, also in einem Konzertsaal. Wir spielen dort auch manchmal sakrale Werke, aber eben im Konzertsaal. Und hier bringen wir auch manchmal weltliche, unter Anführungszeichen, Werke, aber die sind immer im Kontext mit den Räumen. Und wir haben hier einige wunderbare Kirchenräume, in denen wir jetzt jährlich schon mehrfach konzertieren können. Es sind große Kirchen wie Bad Ischl, die prachtvolle Kirche mit der wunderbaren Orgel. Es gibt Mondsee, aber es gibt auch ganz viele kleinere Kirchen, in denen Musik wunderbar klingt und in denen auch immer wieder Bezüge hergestellt werden können zur Geschichte. Daher, Kirchklang ist wirklich zum Großteil Musik in Kirchen. In Wien, das Orchester Wiener Akademie spielt zu 90% in Konzertsälen.
0: Aber auch inhaltlich, thematisch gibt es da höchstwahrscheinlich Unterschiede mit den Gestaltungsspielräumen.
1: Naja, wir bringen immer wieder Ideen, die wir mit dem Orchester in Wien oder anderswo gemacht haben, hierher. Zum Beispiel, wir waren mit dem Orchester gerade beim Bachfest in Leipzig, haben in der Thomaskirche, wo Bach selbst die Stücke komponiert hat, diese Werke spielen können. Die bringen wir auch dann im Sommer hierher. Es gibt immer wieder Bezüge. Ich denke im nächsten Jahr an das Beethoven-Jahr, wo wir eines der wichtigen Orchester für Beethoven-Interpretation sind. Auch Beethoven wollen wir hier ins Salzkammergut bringen, aber die Grundstruktur der Programme ist anders in Wien. Hier machen wir Kirchenkonzerte mit Ausnahmen und in Wien sind es Konzerte in Konzertsälen.
0: Wir haben schon gehört, die Spielorte sind sehr unterschiedlich. Es geht von der Kapelle bis zur Basilika. Was sie gemeinsam haben, es handelt sich durchwegs um alte historische Gebäude. Es ist kühl drinnen, das ist sehr angenehm in diesen Zeiten. Ein Satz ist in der Presseaussendung nachzulesen. Jedes Konzert entsteht ortsspezifisch, inspiriert von Architektur und Atmosphäre. Wie kann man sich das denn vorstellen? In welcher Form werden Musiker, die Künstlerinnen eingebunden in die Entwicklung der Programme?
1: Das hat wirklich zuerst mit den Räumen zu tun und mit den Möglichkeiten dieser Räume. Gutes Beispiel Bad Ischl. Die große Kirche hat eine der schönsten Orgeln Österreichs. Und diese Orgel ist eine romantische Orgel mit Fernwerk, für romantische Orgel perfekt geeignet. Jetzt haben wir dort zwei Themenschwerpunkte. Wir haben große virtuose Orgelkonzerte und wir haben aber auch die Idee, Stummfilm begleitet mit Orgel. Das ist eine Sache, die wir vor 4 Jahren begonnen haben, die sehr erfolgreich ist, die wir jedes Jahr jetzt wieder einsetzen werden, die schon ihr eigenes Publikum hat. Das ist zum Beispiel Bad Ischl. Mondsee, wir kennen die Akustik dieses Raumes, eine große kathedralartige Stiftskirche, auch mit einer wunderbaren Orgel. Hier programmieren wir anders. Wir wissen, wie viele Musiker haben dort Platz, welche Musik klingt gut. Das heißt, der Raum diktiert das Programm. Und Bach am Attersee, das Projekt zum Beispiel, wir wissen, 2, 3 Kirchen am Attersee sind prachtvoll geeignet für die Polyphonie von Bach, wo man sehr klar hören muss. Es gibt dort aber auch ein Schloss, das Schloss Kammer, das wir verwenden, um eines der wenigen Konzertsaalkonzerte zu machen, aber mit dem Programm, das auch im Konnex steht mit den verbundenen Kirchenkonzerten, die wir sonst dazu machen. Und ein ganz besonderer Fall ist das Konradfest in Oberwank, ja, wo wir einen Kirchenraum haben, der schon in den 90er Jahren für neue Musik genutzt wurde. Die Tradition lebt. Wir können auf der Erfahrung und wir können auf der Tradition aufbauen, immer wieder neue Musik hineinbringen. An diesem Platz erwarten die Leute und das Publikum schon neue Musik. Das heißt, sie sind nicht verschreckt, wenn es einmal sehr modern zugeht. In diesem Jahr haben wir dort einen Fernsehgottesdienst und ein Konzert, wo es nicht sehr modern zugehen wird, aber das sind die Plätze, die uns einfach sagen, dort machst du dieses Programm, dort machst du jenes Programm. Und die Erfahrung, wenn man etwas zum 6. Mal macht, wir wissen, wo wir welches Publikum, welches Programm machen können. Wir können maßgeschneidert programmieren und ich glaube, das ist das Spezielle auch mit Kirchklang. Auch kann man sagen, dass es bei uns jetzt schon eine Gruppe von Künstlern gibt, die wir immer wieder gerne einladen, weil wir wissen, sie kennen die Räume, wir kennen die Räume und da ist es ein Dialog mit den Künstlern wie Thomas Hempsen, Alois Mühlbacher, Johanna Falkinger. Das ist ein Team schon, von dem wir erwarten können, dass es selbst auch Ideen einbringt. Das heißt, niemandem wird das Programm diktiert, aber jeder bekommt den Rahmen für ein Programm vorgegeben und aus dieser ganzen Mischung von ökonomischen, von künstlerischen, von räumlichen Vorgaben entsteht dann ein Gesamtprogramm. Im Zusammenwirken mit den einzelnen Künstlern, mit den einzelnen Ensembles werden dann die Ideen umgesetzt, die sehr unterschiedlich sind. Und auch ich bin immer wieder überrascht, welche Möglichkeiten so ein Dialog mit den Künstlern gibt, wenn man ihnen sagt, hier wollen wir das und das hören.
0: Ist wahrscheinlich auch für die Künstlerinnen und Künstler eine besondere Freude, dann in solch exklusiven Orten dann agieren zu können.
1: Ja, eben. Und es gibt auch schon Fanclubs von einzelnen Künstlern, wo man wirklich, wir auch Anfragen bekommen, könnte nicht der und der wiederkommen und auch umgekehrt. Zum Beispiel ein Weltstar wie Thomas Hempsen ist fast jedes Jahr, aber mit höchst unterschiedlichen Dingen. In diesem Jahr singt er nicht, sondern er liest und das wird auch ein Erlebnis sein. Und hier sind eben einige wirklich ganz schöne Partnerschaften entstanden über die Jahre.
0: Genauso wie bei den Musikerinnen, Komponisten, Künstlern, ja, wo es eben mittlerweile schon einige gibt, die immer wieder kommen, gibt es eben auch bei den Spielorten einige Fixstarter, wie eben die Konradkirche oder Schloss Kammer, die Stadtpfarrkirche in Bad Ischl. Für heuer wurde aber auch noch ein neuer Schauplatz dazu gewonnen, ja, nämlich auch ein sehr spezieller, genannt Salon Post. Was zeichnet denn diesen Raum im alten KNK Post- und Telegrafenamt Bad Ischl aus?
1: Naja, es ist keine Kirche und es ergänzt aber unsere Möglichkeiten ungeheuer. Es ist ein Raum mit etwas mehr als 100 Plätzen in einem Haus, das vielleicht auch als Ganzes zu bespielen wäre. Ein wunderbares Stiegenhaus mit unten einem Raum drinnen, wo man szenische Dinge machen kann drinnen. Im Saal oben steht ein großer Bösendorfer Konzertflügel, der einsetzbar ist. Und es ist für uns der Idealplatz, um Dinge zu machen, die ganz speziell die Nähe zum Publikum brauchen, wo ich wirklich quasi den Künstler mit der Hand greifen kann. Und in diesem Jahr ist dort ein wirklich ganz speziell schönes Programm entstanden mit einmal der Lesung mit Thomas Hampson, mit diesem ganz grandiosen Text, der aus den 30er Jahren, Adressat unbekannt, wo zwei Freunde sich entfremden am Beginn des tausendjährigen Reichs, am Beginn des Naziterrors. Und dieses Stück ist jetzt für uns schon fast der Jedermann von Kirchland geworden. Wir haben es in den zwei letzten Jahren auch schon programmiert, weil es ist im Original auf Englisch geschrieben. Wir hatten es im letzten Jahr im Programm mit John Malkovich als einem der beiden Protagonisten. In diesem Jahr ist die Lesung auf Deutsch und dazwischen wird Musik gespielt und die Musik in diesem Programm, die dazwischen gespielt wird, ist 20th Century Foxtrots. Das heißt, es ist Musik von europäischen Komponisten, die sich in den 30er Jahren vom Jazz beeinflussen ließen. Also eine ganz spezielle Lesung. Und das zweite Programm, das wir dort ansetzen dürfen, ist eines der Geburtstagsprogramme. Mein Kompositionslehrer Friedrich Zerha, einer der ganz großen Komponistenfiguren, wird in diesem Jahr 100 Jahre alt, wäre in diesem Jahr 100 Jahre alt geworden. Und er hat ein ganz lustiges Stück geschrieben, eine Keintate, über Dialektgedichte, die damals in der Kronenzeitung veröffentlicht wurden jeweils. Und diese Keintate ist ein Stück für Schrammelquartett mit Ziehharmonika und Rezitator. Wir haben das dort programmiert mit dem Sänger Günter Haumer. Und dazu wird Karl Markowitsch passende Gedichte vom Ernst Jandl und von H.C. Artmann lesen. Und ich kann versprechen, dass diese beiden Ereignisse ganz spezielle, in diesem Raum ganz spezielle Events sein werden, mit großer Intensität, mit hautnahem Kontakt zum Publikum. Daher sind wir sehr dankbar, dass wir in der Alten Post mitten in Ischl einen weiteren Spielort haben, den wir entwickeln können.
0: Eine Besonderheit von diesem Spielort fällt mir auch noch ein, dieses besagte Stiegenhaus. Ja. Man kann ja da alle Etagen hoch sehen und es hat sogar noch eine Lichtkuppel ganz oben. Genau. Also es ist schon ein sehr spezieller, schöner Ort.
1: Eben, und nicht nur für die Konzerte, sondern wir haben ja oft das Problem, wo können wir uns nach dem Konzert versammeln, uns treffen und ein Glas Wein trinken, und der Platz liegt ganz zentral, so können wir dort auch zum Beispiel Einführungen machen. Wir haben vor unserem Stummfilmkonzert, weil der Stummfilm ja erst, wenn es finster wird, um 21 Uhr beginnen kann, eine grandiose Einführung in die Stummfilm-Organisten der 20er und 30er Jahre. Die ist um 19.30 Uhr und die ist eben wieder im Salon Post und vielfältig einsetzbar. Und wir sind sehr dankbar, auch Anton Schmölzer, der dort der Hausherr ist, dass er uns diesen Raum eröffnet hat und möglich gemacht hat.
0: Das Glas Wein war jetzt so ein kleines Stichwort. Das ist ja auch immer ein Teil der Veranstaltungen, Konzerte vom Kirchklang, dass davor, danach auch immer noch so Zusammenkünfte stattfinden, die eigentlich vom Publikum sehr geschätzt werden, weil da auch sehr viele der Akteure auf den Bühnen dann noch dazustoßen.
1: Naja, einerseits ist es unglaublich bewegend und schön, zum Beispiel auf der Terrasse vor der Attersee Kirche einen Sonnenuntergang zu sehen nach dem Konzert. Und das ist allein ist so intensiv wie das Konzert selbst, wenn das Wetter schön ist. Zweitens ist es wirklich so, dass ein Konzert fürs Publikum eine Zusammenkunft ist. Und man möchte nicht einfach dann schweigend wieder nach Hause gehen. Es ist der Teil des Publikums, dann Gespräche zu führen, in Dialog zu treten, die Musiker zu treffen. Und die Musiker freut sich auch, dass sie nicht einfach wortlos wieder verschwinden, sondern dass sie spüren, das Publikum hat etwas mitbekommen von dem, was ich ihnen gegeben habe. Daher für mich sind diese Zusammenkünfte, diese Treffen bei einem guten Glas Wein sind wirklich ein ganz wichtiger Bestandteil von unseren Konzertprogrammen.

0: Mit einem lateinischen Zitat, das stammt aus Vergils Aeneis, zieht sich auch eine Botschaft durch das Programm in diesem Jahr. Nulla salus bello, pacem de postimus omnes. Es gibt kein Heil im Krieg. Ja. Frieden, dich verlangen oder dich erbitten wir alle. Das ist so der ein bisschen der Untertitel dieses Festivals. Welche Gegenpole oder Perspektive bieten denn Musik und Literatur bei Kirchklang in diesen unruhigen, verstörenden Zeiten?
1: Naja, das Zitat haben wir nicht einmal selbst ausgewählt, sondern es ist wirklich ein Beginn eines Stücks des Komponisten, über den wir ja noch nachher reden werden, des wilden Mannes aus St. Georgen, Johann Bär, der hier ein Quodlibet geschrieben hat. Das heißt, vier Sänger singen gemeinsam im oberösterreichischen Dialekt, nachdem sie am Anfang das lateinische Zitat gesungen haben, über die Gräuel des Krieges. Und zwar ganz persönlich gesagt, sie singen, was die Soldaten zu erleiden haben. Und zwar zuerst wird es lustig und dann wird es immer tragischer. Aber das Ganze in einem fast volkstümlichen Volkston. Und dieses Programm kombiniert, und das werden wir zum Beispiel unser großes Festkonzert im Schloss Kammer, Stücke aus der Zeit des Dreißigjährigen Krieges von dem berühmten Geiger Bieber, Johann Heinrich Ignaz Franz Bieber, gibt es eine Battaglia, eine Schlachtenmusik, wo wirklich die Schlacht geschildert wird. Dann nachher, es endet mit der Bader-Arie, wo der Arzt herumgeht und die Kranken versorgt drinnen. Dann kommen zwei Kantaten, die wir gerade in Leipzig gespielt haben, von Bach, die er für die Maria Josepha, die Habsburger Tochter, geschrieben hat, die den Sohn

0: Kriegszeiten komponiert wurden. Wir haben von vielen Komponisten die schönsten Werke, die mit Krieg zusammenhängt. Von Haydn gibt es eine Missa in Tempora Belli, in Messe zu Kriegszeiten, Beethovens Eroica. Fast jeder Komponist hat irgendein Kriegsstück. Ja? Und wir haben das Bachfest besonders unter dieses Thema gestellt. Und für mich ist es ein ganz spezielles Programmieren, dass ich sage, es gibt nicht nur den Kontext zur Regionalkultur, es gibt den Kontext zu diesen Bauernkriegen. Wenn ich hier im Pfarrhof in Absdorf sitze, hier wissen wir aus der Chronik, dass hier in den Bauernkriegen ein Pfarrer erschlagen wurde von den Bauern, die rundum waren. Das heißt, die Geschichte hier ist blutig und die Geschichte hier klingt in manchen noch nach. Wenn wir die Spannungen haben, die wir heute manchmal haben, sind viele dieser Spannungen ganz historisch. Das heißt, wir wissen nicht, warum wir uns streiten, aber wir streiten uns. Und wenn ich es weiß, wenn ich diese historischen Bezüge weiß, kann ich auch ein bisschen mehr und besser umgehen heute im Zusammenleben heute. Ja? Das ist so die kleine Bewältigung der Unruhe, die wir regional tun können. Natürlich, die Weltgeschichte kann man nur bedingt beeinflussen. Aber wenn ich hier weiß, auch die Vorfahren hatten diese Probleme im Film, die ähnlich waren. Und sie haben sich damals ausgedrückt mit Kunst, mit Musik. Dann hilft mir das schon, ein bisschen die Gegenwart zu verstehen. Und die Bezüge sind vielfach im diesjährigen Programm. Adressat, Unbekannt und einige andere Stücke beziehen sich auf die Nazizeit. Viele Stücke beziehen sich auf die Bauernkriegszeit im 17. Jahrhundert. Manche Stücke sogar aus dem 19. Jahrhundert werden wir auch kommen im Orgelkonzertprogramm oder im Programm des berühmten Sängers Konieczny, Lieder und Tänze des Todes von Mussorgsky in Faso. Alles Kriegsmusik, die Bewältigung der Kriegssituation zum Thema hat. Manches ist fast zufällig ins Programm gekommen, wobei das Thema nicht der Krieg ist, sondern das Thema ist, seid mutig, habt Mut, euer Leben selbst in die Hand zu nehmen und euch nicht durch die Angst diktieren zu lassen. Und ich glaube, das sollte hier herauskommen im Programm.
1: Es gibt wahrscheinlich auch kaum bessere Wege, diese Sehnsüchte, die durch Gräueltaten und blutige Gemetzel rundherum die Menschen begleiten, die dann eben auch von den Komponistinnen und Komponisten aufgegriffen werden. Und wie Sie schon gesagt haben, gerade in Kriegszeiten sind oft die schönsten Melodien dann auch entstanden.
0: Melodien und Lieder und auch in der Kirche und immer wieder viele Kirchenlieder haben diesen Hintergrund, die als Kriegsvolkslieder begonnen haben, zum Beispiel dieses berühmte Topos, das ist fast ein Renaissance-Gesang, der bewaffnete Mann, das wurde dann in Messen von Palestrina bis in der Renaissance ganz normal zur Messe gesungen. Und die Leute damals haben gewusst, aha, das ist das Thema, aber es ist in ein wunderbares Sanctus oder Gloria bearbeitet worden.

Johann Bär, er wurde jetzt schon ein paar Mal erwähnt, ist zu einer zentralen Figur erkoren worden in diesem Festival. Er war geprägt von den gesellschaftlich-politisch-religiösen Zeichen.

0: Anbrechen seiner Zeit gelebt hat er in der zweiten Hälfte des 17. Jahrhunderts. Geboren wurde er in St. Georgen am Attersee. Und gerade bei Johann Beer hat diese Epoche in seinem literarischen und musikalischen Werk Niederschlag gefunden. Im Programm wird er bezeichnet als barocker Abenteurer.
1: Naja, Johann Beer ist für mich eine Entdeckung. Es gibt im Heimathaus in St. Georgen ein Johann-Beer-Zimmer und es gibt einige Relikte und man hatte sich vor einigen Jahren damit mit ihm schon beschäftigt. Wir haben aber wirklich in diesem Jahr einige Kompositionen von ihm entdeckt, die zum allerersten Mal in der Moderne wieder gesungen werden. Und wir haben hier einen ganz wilden Burschen entdeckt. Man muss sich vorstellen, 1655 geboren. Er ist von einer evangelischen Familie. Er wird in ein Kloster geschickt nach Lambach zum Musiklernen, wandert aber dann aus. Und er wird in Regensburg erzogen, evangelisch erzogen, und wird dann Kapellmeister im Hof in Weißenfels. Weißenfels ist bei Leipzig und Johann Sebastian Bach war ganz knapp nach Beer auch ganz mit Weißenfels verbunden. Und Beer wird dort Bibliothekar, Kapellmeister und weiter und wird von seinem Fürsten bei einer Vogeljagd mit einer Schrotflinte angeschossen und eigentlich getötet, hat aber noch Zeit, seine Autobiografie fertig zu schreiben und ein Requiem zu komponieren, dann stirbt er. Ein wildes Leben und nachträglich kommt man erst drauf, dass dieser Johann Beer 21 Romane geschrieben hat, ganz dicke Bücher im ganz barocken Schwulst mit ganz wilden Geschichten. Er hat eine Autobiografie geschrieben und in dieser Autobiografie hat er ganz wilde Erlebnisse, die hier in der Region spielen, niedergeschrieben. Er hat zum Beispiel geschrieben, wie sein Großvater hier von einem Bauern mit der Axt erschlagen wurde, aber dann noch genug Kraft hatte, bis von unten Attersee bis gegen Absdorf zu laufen. Dort ist er verstorben und dann wurde ein Marter errichtet. Wir haben sogar gesucht, ob es dieses Marter noch gibt. Also ganz regionale Geschichte, ganz besonders hier drinnen. Der Johann Beer war ein Schwadronneur. In seinen Romanen hat er wilde Geschichten erzählt, wo man nicht weiß, sind sie wahr oder nicht wahr. Er hat auch viel über die Bauernkriege geschrieben, aber aus einer heute fürchterlichen Perspektive. Er hat sich voll mit dem Adel verbündet. Er schreibt, die Bauern waren Aufrührer, die hätten gehängt gehört, beschreibt er auch drinnen, schreibt, wie sie sich die Bauern schlecht benommen haben und alles drin. Also er war auf der falschen Seite. Aber er war auch eine vielfältige Persönlichkeit. Der sitzt in Weißenfeld an einem protestantischen Hof und schreibt im Geheimen eigentlich katholische Kirchenmusik, die er dann seinem Freund nach Salzburg schickt, der in Salzburg Domkapellmeister ist. Also er hat alles bedient. Und er ist in Vergessenheit geraten natürlich. Es gibt von ihm eine Messe, die Nikolaus Hanukkah vor 25 Jahren einmal gespielt hat. Urs Murmurat, der Bär murmelt, das ist wieder so ein lustiges. Und er hat wirklich lustige Texte geschrieben. Und wir haben zuerst einmal einen Spezialisten für Bär, einen Musikwissenschaftler, Klaus Petermeier, für einen kurzen Vortrag, wer war der Bär eigentlich, mit vielen Anekdoten. Dann gibt es ein Konzert in Attersee in der Kirche, wo Musik aus der Zeit gespielt wird und wo Michael Mertens, der Burgschauspieler, einige dieser wirklich witzigen Texte von Beer lesen wird mittendrin. Und am nächsten Tag ist dieses besagte Stück Nulla Salus Bello von Beer im Programm am 8. Und wir haben noch eine große Motette, ein zweites Stück von Beer im Konzertprogramm am 1. August in Oberwang, wo auch von Beer ein großes Stück, aber eine lateinische Motette gespielt wurde. Das heißt, wenn wir über die Bauernkriege reden, wenn wir über diese Spaltung der Religion, die hier extrem war in diesem Land, reden, dann ist Beer eine überragende Beispielfigur. Er war ein wirklicher Künstler, er war Dichter, er war Komponist, er war Maler und er war ein Kind seiner Zeit. Er musste das Land verlassen, weil er die falsche Religion hatte, aber hat das Beste draus gemacht und hat wirklich einige ganz tolle Dinge hinterlassen. Und man muss natürlich sprachlich ein bisschen an der Sprache basteln, weil es ist eine barocke Sprache, die man nicht immer gleich aufs Erste versteht und dazu noch barocke Sprache mit oberösterreichischem Dialekt verbrennt. Aber es ist ein faszinierender Typ und wir freuen uns auf diese Programme, die wir ihm da gewidmet haben. Aber die Vorbereitung ist wieder viel Arbeit, weil wir haben die Manuskripte dieser Stücke entdeckt, wir haben eine Edition gemacht, die Noten wurden hergestellt, damit sie gespielt werden können. Jessica Jarosch hat eine Textauswahl noch getroffen aus diesen Texten und wir müssen sie ganz sparsam der neuen Sprache anpassen, damit sie auch für die Zuhörer verständlich sind. Aber ich verspreche Ihnen hier ein Erlebnis von vitaler barocker Lebensfreude, wenn wir das hören.
0: Interessanterweise hat Johann Bär ja auch seine Kompositionen unter seinem eigenen Namen veröffentlicht und die Romane aber unter mehreren Pseudonymen.
1: Ja.
0: Das spricht vielleicht auch ein bisschen für den Kontrast zwischen der Sprache seiner Musik und der sprachlichen Ausdrucksform in seinen literarischen Werken.
1: Ja. Wir haben zum Beispiel seine Biografie einmal, wie er es tatsächlich geschrieben hat. Und dann gibt es noch in zwei weiteren Romanen seine Biografie verfälscht eigentlich, wo er wild zu dichten beginnt und wirklich eine Fantasiewelt aufbaut. Und das Lustige ist, dass ich in den Romanen alle lokalen Namen finde. Es gibt einen Fürsten von Wildenhag, es gibt einen Herr von Abtsdorf. Ja. Die lokalen Orte tauchen aber in irgendeinem Bezug auf. Das heißt, auch das Pseudonym war ein Versteckspiel. Das heißt, ich erfinde mir eine eigene Welt in diesen Romanen. Und daher ist es gar nicht so einfach, die Storys herauszusuchen. Ich weiß nicht mehr, was ist wahr, was ist erfunden. Die Vermischung ist völlig, auch in den Anekdoten, die er erzählt, ist sehr viel. Er berichtet eine Anekdote, wo eine Hochzeitsgesellschaft am Attersee im Winter im Eis eingebrochen und mit allem, mit der Blaskapelle, mit allem versunken ist. Die Wissenschaft nimmt an, dass er sich bezieht auf die Story aus dem Wolfgangsee, wo das Hochzeitskreuz mittendrin steht im See, aber die Dinge sind eben wirklich nicht mehr ganz auseinanderzuhalten, aber sie sind immer unterhaltsam und man spürt, wie damals auch Literatur genommen wurde. Sie sollte, wie heute Krimi-Romane ist, unterhalten, sie sollte überraschen und das haben wir beim Bär extrem.
0: Ja? Ja, aber neben aller Fantasie hat er auf jeden Fall einige Zeitzeugnisse hinterlassen, die ohne ihn nicht nachvollziehbar gewesen wären.
1: Ja.

0: Das Festival befasst sich neben den Bauernkriegen in Oberösterreich, die vor etwa 400 Jahren ihren Ausgang genommen haben, auch mit 100-jährigen Jubiläen. Friedrich Zierha wäre 100 geworden heuer. Und tatsächlich den 100. Geburtstag hat heuer auch ein Komponist gefeiert, ein ungarisch-französischer Komponist, auch Pianist ist er, György Kurtak. Auch in seinem Leben spielen Flucht und Emigration eine Rolle. Wie wird denn dieser in Ungarn bedeutende Komponist hierzulande wahrgenommen oder wie wird er durch das Festival präsent gemacht?
1: Das hat mit meiner persönlichen Geschichte zu tun. Als ich studiert habe, hatte ich das Glück, Friedrich Zierha als Kompositionslehrer zu haben. Er ist einer der ganz großen Österreicher. 6 Opern für die Wiener Staatsoper, die Fertigstellung von Lulu, Alban Berg. Er ist einer der ganz großen Meister. Mit Bezug zum Salzkammergut, seine Frau ist in Gmunden aufgewachsen. Er war oft da. Wir haben ihn auch hergebracht. Und aus dieser Clique, könnte man sagen, war der berühmte György Ligeti, der Komponist, und Kurtak. Die sind alle gleich alt, haben sich auch gekannt. Und bei Kurtak ist es dieses Alters, die Alterskunst. Kurtak ist der Meister der kleinen Form, fast der Haikus mit ganz wenigen Noten, ganz viel zu sagen. Und für mich war es, seit ich beim Konradfest Musik machen konnte oder Programm machen konnte, war es immer ein Wunsch, Kurtak selbst herzubringen. Das hat nicht mehr geklappt, obwohl er als 90-Jähriger noch mit seiner Frau gemeinsam die Stücke, die wir heute hören werden, gespielt hat. Und es gibt von ihm prachtvolle, wunderbare Bearbeitungen von Stücke von Bach und dann eine ganz große Sammlung, Jacketok, von Klavierstücken. Ein Pianist, 2 Pianisten, die sich, obwohl sie in moderner Tonsprache gehalten sind, auf das beziehen. Und ich bin sehr stolz, dass wir am Tag nach unserem Konzert im Schloss Kammer, am 9. in der Kirche Nussdorf, wo wir sehr schöne Programme schon in den letzten Jahren gestalten konnten, ein Programm machen mit 2 Pianisten. Michael Schöch, einer der ganz großen Organisten, Pianisten, erster Preisträger ARD-Wettbewerb etc., spielt dort Bearbeitungen von Bachschen Orgelwerken für Klavier. Was sagt man, warum Orgelwerke für Klavier bearbeiten? Die Orgeln in Österreich waren zum Teil nicht groß genug, nicht geeignet, um Bach zu spielen. Daher gab es immer schon in der Romantik ganz große Bearbeitungen dieser Orgelwerke. Und zwischen diesen Klavierbearbeitungen von Orgelmusik setzen wir Stücke für 2 Pianisten und ganz schöne Bearbeitungen von Bach wiederum und einige seiner Originalwerke. Und für mich schon vom Programm her verspricht dieses Konzert hohe Emotionalität und ich bin auch sehr glücklich, dass wir hier 2 Künstler zusammenspannen können. Michael Schöch, der in Innsbruck lebt, und Keiko Hattori, die hier im Ort in Absdorf ihren Wohnsitz hat, die auch eine große Pianistin mit der besten Ausbildung vom Mozarteum, von den Meisterlehrern hat. Und ich freue mich, dass es hier zu dieser Kombination kommen wird.

0: Ich bin die japanische Pianistin Keiko Hattori. Ich lebe seit fast 20 Jahren hier im Attersee. Wir sind gerade in der Pfarrkirche Absdorf am Attersee. Hier ist quasi meine Kirche, wo ich immer an Feiertagen und Sonntagen Orgel spiele.
1: Keiko Hattori, Sie sind als Pianistin hier in der Region, aber auch international schon längst keine Unbekannte mehr. Beim Kirchklangfestival sind Sie heuer aber das erste Mal dabei als Künstlerin. Wie haben Sie denn dieses Festival kennengelernt und wie kam es zu diesem Engagement?
0: Ich kenne Herrn Professor Haselböck eigentlich schon sehr, sehr lange, weil er auch in Sommermonaten im Pfarrhof der Pfarre Absdorf lebt. Und dadurch habe ich ihn eigentlich schon längst kennengelernt und habe auch sehr lange Zeit seine Projekte hier auch in Salzkammergut aufmerksam gefolgt. Und ich war auch deswegen schon öfter bei seinen eigenen Konzerten und auch seinen Konzertzyklen. Und es war für mich immer wieder sehr inspirierende, aufregende Erlebnisse, seine Konzerte zuzuhören. Und darum ist mir einfach große Ehre, dass ich sozusagen in seinem Festival auch als Künstlerin auf der Bühne stehen darf. Letzten Sommer habe ich ihn zufällig nach einem Gottesdienst am Sonntag vor der Kirche getroffen und er hat mich persönlich gefragt, ob ich Interesse daran hätte, in seinem Festival selber als Künstlerin aufzutreten. Und er hat dann jedes Jahr so ein bestimmtes, aufregendes Konzept in seinem Festival und er hat mir auch sein Konzept gleich vorgestellt und ob ich an diesem Konzept auch was künstlerisch leisten kann.
1: Sprechen wir auch noch über Ihre musikalische Laufbahn. Zum Klavier hatte Sie ja bereits als kleines Kind gezogen. Studiert haben Sie in Tokio und auch am Mozarteum. Worin liegen denn die wesentlichen Unterschiede zu diesen beiden Hochschulen in Japan und dann in Salzburg?
0: In Tokio habe ich hauptsächlich europäische Traditionen und auch technische Perfektion gelernt. Aber darüber hinaus wollte ich auch natürlich den musikalischen Kern und was Wesentliches noch in Europa lernen. Und habe ich deswegen zuerst nach Salzburg gekommen und meinen Professor in der Sommerakademie von Mozarteum kennengelernt. Und das war mein wesentlicher Wendepunkt quasi für mein künstlerisches Leben. Und habe ich sofort erkannt, dass hier unbedingt mein Platz ist. Und so habe ich entschieden, bei ihm zu studieren.
1: Wollen Sie es auch noch irgendwie begründen oder beschreiben, was da für Sie das ausgelöst hat, dass Sie gemerkt haben, na, das brauche ich noch, das möchte ich noch. Ja. Wissen Sie, was ich meine?
0: Ja. Wenn man nur in Japan lebt, erlebt man natürlich nicht, wie die Komponisten damals überhaupt gelebt hat oder in welcher Umgebung sie überhaupt ihr künstlerisches Leben entwickelt haben. Und das wollte ich einfach selber erleben. Und habe ich auch tatsächlich selber erlebt durch den Besuch ihrer eigenen Häuser oder ja, Beethovenhaus, Mozarthaus, also es gibt immer wieder solche Häuser. Und war ich auch in der Studienzeit immer wieder in Wien oder in Salzburg, in München, immer wieder Operaufführungen, verschiedene Konzerte, Festivals habe ich auch erlebt. Das war auch wahnsinnig spannende Erlebnisse für mich und auch sehr entscheidend für meinen künstlerischen Weg.
1: Vom Klang der Stille, das ist der verheißungsvolle Titel, wo Sie im Rahmen dieses Kirchklangfestivals mit dem Pianisten und Organisten Michael Schöch auftreten werden. Zwei Komponisten stehen dabei im Mittelpunkt, Johann Sebastian Bach und Györgyi Kurtak. Wie ist denn die musikalische Herangehensweise? wie diese beiden Komponisten in Verbindung gesetzt werden.
0: Kurtag hat viele Bach-Choräle auch selber für Klavier vierhändig bearbeitet und mit seiner Frau Martha gemeinsam überall bei seinen eigenen Konzerten aufgeführt. Und genau diese Verbindung zwischen den beiden Komponisten ist absolute Stille. Aber Stille nicht als Stille von Leer, sondern Stille, die voll mit Musik erfüllt ist.
1: Und jetzt im Sinne von vierhändig kommt eben auch die Zusammenführung von Ihnen und Michael Schöch ins Spiel. Auch mit ihm ist es das erste Mal, dass Sie gemeinsam musizieren. Wie ist denn das, wenn zwei Profis am Piano aufeinandertreffen und eben gemeinsam eine anspruchsvolle Interpretation erarbeiten? Was braucht es da als Voraussetzung oder Grundbedingung, damit das auch fruchtbar wird?
0: Für diese Werke von Kurtag und Bach, wo wirklich sehr, sehr intensiv und klangsprachlich sehr reduziert ist, da trifft man sich einfach musikalisch komplett nackt und quasi unbekleidet, so auf Augenhöhe. Und ich habe schon mit ihm erste Probe in Innsbruck hinter mir und es war einfach absolut unbeschreibliche, spannende Erlebnisse für mich. Und da haben wir uns einfach am Klavier gemeinsam gesetzt und im Piano-Pianissimo-Bereich haben wir uns so intensiv unterhalten können. Das war einfach für mich unbeschreiblich.
1: Diese Verbindung hat Martin Haselböck hergestellt und er kannte offensichtlich Michael Schöch und Sie eben von der kleinen Kirche in Abtsdorf, wo wir gerade sitzen. Ja. Und es hat funktioniert.
0: Wunderbar funktioniert. Ich war selber sehr überrascht. Also ich habe natürlich seinen Namen schon längst gekannt als hervorragender Organist und Pianist. Aber wie er persönlich tickt oder welche Musikalität er zu diesem Projekt zusammenbringt, habe ich natürlich gar nicht erahnen können. Und einfach als wir gemeinsam am Klavier gesetzt haben, haben wir uns gleich gespürt, dass wir selbe Wellenlänge haben und selbe musikalische Vorstellung oder Klanggestaltung oder die Musikalität haben. Einfach, wir haben miteinander so gut verstanden. Also das kann man gar nicht im Wort fassen. Also einfach, dass Herr Professor Haselböck diese feine, unglaublich schöne Gespür hat und schon vorgesehen hat, dass unsere Musikalitäten so schön ineinander greifen und dieses vierhändige Spiel so wunderbar funktionieren wird. Dieses Gespür ist einfach für mich unglaublich und dafür bin ich unendlich dankbar, dass ich diese Gelegenheit überhaupt bekommen habe, durch dieses Festival mit ihm gemeinsam auf der Bühne zu stehen.
1: Sie verbringen eigentlich schon Ihr ganzes Leben mit Ihrem Instrument. Als Dreijährige, glaube ich, ist es losgegangen. Was ist denn für Sie das Besondere am Klavier? Oder was gibt es für Sie damit noch zu entdecken?
0: Klavier ist einfach für mich untrennbares Mittel. Also durch das Klavierspiel kann ich meine Gefühle wirklich natürlich und aufrichtig ausdrücken. Ohne Klavier wäre wahrscheinlich gar nicht möglich. Also dafür bin ich wirklich wahnsinnig dankbar, dass ich überhaupt Klavier an meiner Seite habe, damit ich mit sehr vielen Leuten über die Musik und über schöne Erlebnisse durch das Klavierspiel kommunizieren kann.
1: Die nächste Gelegenheit dazu wird sein am 9. August. Ab 19 Uhr ist das Konzert angesetzt. Keiko Hattori mit Michael Schöch vom Klang der Stille. Lassen Sie sich überraschen. Danke.
0: Dankeschön.

0: Bis Mitte August laden jetzt noch Termine in diese musikalischen Erzählräume, eine schöne Bezeichnung für die Spielorte. Wir werden jetzt nicht alle noch besprechen können, aber wollen Sie vielleicht noch ein paar Hinweise geben, was nicht versäumt werden sollte oder insbesondere was jetzt in den nächsten Tagen noch am Programm steht?
1: Naja, wenn Sie das hören, haben wir sofort einige zeitnahe Termine anzubieten. Zwei ganz große Orgel-Events am 16. und 17. Juli in Bad Ischl. Am 16. Juli Christian Schmidt, einer der großen Organisten unserer Zeit, kommt mit einem Romantikprogramm, darunter die fantastische Sonate über den 94. Psalm von Julius Räubke, einem Schüler von Franz Liszt. Und dazu haben wir eine Besonderheit. Der Dichter Ernst Jandl hat diesen Psalm vor einem Konzert einmal vor 30 Jahren rezitiert. Wir haben eine Aufnahme dieser Rezitation und wir werden sie vor der Interpretation dieses Stücks einspielen. Dann am 17. Juli Stummfilm. David Franke begleitet das Kabinett des Dr. Caligari, dem berühmten Klassiker von 1920. Davor gibt es eine Einführung im Salon Post über Kinoorgeln der 20er Jahre und ihre Spieler. Ein wirklich fantastischer Spaziergang. Es geht mit Orgel weiter. Am 24. Juli sind wir stolz, dass der berühmte Thomas Konieczny, der einer der großen Wagner-Sänger unserer Zeit an der Met und an der Staatsoper überall ist, mit einem Programm zusammenkommt mit der Organistin Zita Nauratil. Diese fantastische junge Spielerin wurde soeben zur Professorin am Bruckner Konservatorium in Linz gewählt. Sie wird junge Organisten weiter ausbilden, ist aber eine ganz große Virtuosin. Am Tag darauf das schon erwähnte Programmadressat Unbekannt mit Thomas Hempsten, August Zirner und dem Pianisten Gottlieb Wallisch, der 20th Century Foxtrot spielen wird. Dann wie immer am 1. Augustwochenende das traditionelle Konradfest, diesmal mit einer Fernsehmesse und einem Konzert und einem Ausklang um 18 Uhr in der ganz poetischen Auferstehungskapelle im Straße im Attergau. Michael Hasort, eine Urführung eines Stücks für Gitarre solo. Dann das schon erwähnte Johann Beer Programm bei unserem Schwerpunkt Bach am Attersee. 7. August, Heimathaus Attersee, dann Kirche Attersee mit Michael Mertens, der Austria Barock Company mit Michael Ohmann. Am 8. August unser Festkonzert im Schloss Kammer. Am 9. August Bach- und Kurtag in Nussdorf. Und dann geht es ja schon in Richtung Endspurt bei uns. Am 14. August noch die Keintate von Zerha und Jandl-Gedichte mit Karl Markowitsch, Günter Haumer und dem Attensam-Schrammel-Quartett. Und am 15. August das große Abschlusskonzert in St. Wolfgang vor dem großartigen Altar mit der Company of Music und Johannes Himmelsberger, ein Programm mit Festmotetten zu Maria Himmelfahrt, Musik von Mendelssohn und drei großen Stücken für Orgel, die sich auf marianische Themen beziehen. Gespielt von Eivind Berg, dem wunderbaren norwegischen Organisten, der jetzt in Österreich lebt. Also ein Überblick. Die, die schon wissen, was an welchen Wochenenden traditionell stattfindet. Die Termine bleiben ja jetzt zumeist gleich. Zweites Wochenende im August, Bach am Attersee. Erstes Wochenende im August, Konradfest. 15. August, Abschlusskonzert. Ich glaube, hier kann sich etwas verfestigen, was auch die Planung für künftige Sommerurlaube oder Sommerevents leichter macht. Wir werden versuchen, diese Termine zu wiederholen oder gleich zu belassen. Aber in diesem Jahr sind das die Pläne, die wir haben mit Kirchlang.
0: Dem Festival ist es auf jeden Fall zu wünschen, dass sich die Urlaubspläne daran orientieren. Das Programm ist vielfältig, wie immer, wird für zahlreiche Überraschungen sorgen und neue Einblicke mit alter Musik. Unter kirchklang.at ist das alles im Detail noch einmal nachzulesen. Genau. Martin Haselböck, ich bedanke mich ganz herzlich für unser Treffen heute und auch für dieses wunderbare Kirchklang-Programm 2026.
1: Dankeschön.
2: Kirchklang 2026. Martin Haselböck und Keiko Hattori haben durch den Festivalsommer geführt. Außerdem waren zu hören das Attensam-Quartett mit Ann Lipizzaner aus der Kantate von Friedrich Zerha, Ausschnitte aus Biber Battaglia mit dem Orchester Wiener Akademie und Michael Schöch am Piano mit der Toccata in D-Moll und Fantasie und Fuge von Max Reger nach Johann Sebastian Bach. Erika Preisel dankt Keiko Hattori und Martin Haselböck für die schöne Zeit in Abtsdorf am Attersee Ende Juni 2026.
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3: Wir stellen uns vor, ein kühler, dunkler Raum, angenehme, gemütliche Sitzmöglichkeiten oder eine laue Nacht unter freiem Sternenhimmel. Jedenfalls eine große Geschichte auf einer Leinwand. Kino. Auch im Sommer ein absoluter Place to be. Willkommen also beim Kinokalender hier im Freien Radio Salzkammergut, heute am 13. Juli. Die Lichtspiele Lenzing veranstalten auch heuer wieder das Sommerkino Open Air im Arkadenhof des Stadtcafés Vöcklabruck. Unter dem Motto Kino zum Genießen werden ausgewählte Filme gezeigt und Kulinarik serviert. Den Beginn macht heute Abend Glen Kill, ein Schafskrimi, bevor morgen Abend die Komödie Extrawurst gezeigt wird. Am Mittwoch dann Auf zwei Rädern, ein Roadmovie der etwas anderen Art. Am Donnerstag Der Salzpfad, ein Spielfilm mit Gillian Anderson in der Hauptrolle. Und am Freitag feiert dann das Regiedebüt der Italienerin Ludovica Rampoldi Premiere, nämlich Eine stürmische Affäre. Dieser Film nähert sich dem Topos der gefährlichen Liebe und Leidenschaft ein bisschen anders. Mit Humor, mit einer ironischen Haltung, aber vor allem mit einem echten erzählerischen Interesse an der Ambivalenz der Gefühle, die die ProtagonistInnen empfinden. Eine stürmische Affäre. Die Premiere am kommenden Freitag beim Sommerkino des Programmkinos Lichtspiele Lenzing, das für diese Open-Air-Vorstellungen im Arkadenhof des Vöcklabrucker Stadtcafés gastiert. Ab heute gibt es für 4 Wochen fast jeden Tag einen anderen Film, immer Montag bis Freitag, jeweils um 21.30 Uhr. Bei Schlechtwetter entfällt die Vorstellung. Programm und Details zu den Filmen findet man auf lichtspiele.com/programm/sommerkino.
4: Stroke Unit, Alexandra hier. Bitte folgen Sie meinen Fingern.
5: 5,4 Milligramm Aktylyse.
6: Ich brauche bitte dringend deine Einschätzung.
4: Ich bin gleich da. Ich bin Alexandra, die Neurologin dieser Abteilung.
5: Camilla, du meintest, es sei dringend?
7: Wieso denn dringend?
8: Mir geht's sehr gut.
3: Alexandra ist Neurologin. Auf der überlasteten Schlaganfallstation eines Krankenhauses sind für sie die Rahmenbedingungen so gewöhnlich wie verheerend. Zu wenig Personal, zu viele Entscheidungen, ein ständiger Kampf gegen die Uhr. Als Alexandra die Symptome eines 18 Jahre jungen Patienten als harmlos einstuft und ihn nach Hause schickt, stellt sich das kurz später als grober Fehler heraus.
9: Hilfe! Oliver? Hilfe!
10: Aber das habe ich dir doch gesagt, die Nackensteifigkeit.
9: Nein, das hast du nicht gesagt.
10: Ich habe dich angerufen, weil ich eine Nackensteifigkeit festgestellt habe.
11: Es geht doch im Augenblick überhaupt nicht darum, eine Schuldfrage zu klären.
12: Du hast einen so schweren Verdacht und reagierst nicht?
10: Du hast ihn nach Hause geschickt.
12: Wie groß ist das Risiko bei einem Eingriff?
13: Zu 80% verschlimmert sich die Blutung durch eine Operation.
3: Wer trägt die Schuld? Wie sich abgrenzen? Wie damit leben? Nachbeben ist das mehrfach preisgekrönte Spielfilmdebüt der Dänin Zinini Elkington und widmet sich dem seelischen Preis, den medizinisches Personal zahlt, wenn bei Behandlungen Fehler passieren, auch bekannt als Second Victim Syndrom.
14: Haben Sie jetzt Zeit?
3: Nachbeben gibt es heute Abend zu sehen im Filmclub Schwanenstadt um 20 Uhr. Das aktuelle Programm im Kino Ebensee führt uns mit Wohin der Wind uns trägt nach Tunis. Die 19-jährige Alissa will hier weg. Weg von der kranken Mutter, den schulischen Verpflichtungen, den ständigen Geldsorgen, aber vor allem weg aus der Enge. Ihr bester Freund Mehdi, ein zurückhaltender Träumer, der eigentlich als Zeichner durchstarten will, erfährt von einem Kunstwettbewerb, bei dem ein Atelieraufenthalt in Deutschland als Hauptpreis winkt. Ja, es braucht natürlich zuerst einmal einen geklauten Wagen, bevor die beiden jungen Erwachsenen ihren Trip quer durch Tunesien zum Kunstwettbewerb antreten können. Dem enttäuschenden Erbe des arabischen Frühlings, so heißt es in der Filmbeschreibung, begegnen Alissa und Mehdi, die beiden ProtagonistInnen des Films, mit Fantasie, Humor und Improvisationstalent. Wohin der Wind uns trägt, diese Woche im Kino Ebensee, am Dienstag und am Donnerstag jeweils um 20 Uhr. Anschließend gibt es übrigens eine Sommerpause im Kino Ebensee, nämlich von 18. Juli bis 9. August, also jedenfalls diese Woche noch ausnutzen. Das waren die aktuellen Filmempfehlungen aus dem Freien Radio Salzkammergut. Magdalena Stammler wünscht im Namen des Teams eine schöne cineastische Woche.
0: Bleib heute halt nur ein Zeitl da, da gefallen sie sich bestimmt und ich hab in den Kalender geschaut.

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Grüß euch wieder mal bei den Bärigweibe-Geschichten. Da im Freien Radio Salzkammergut sagt wie immer die Ursula. Ich hab heute einen furchtbar regnerischen Tag ausgesucht, damit ich die Sendung fertig machen kann. Aufgenommen habe ich das Interview mit meinem heutigen Interviewpartner, mit Dr. Johannes Weidinger, seines Zeichens Leiter des Kammerhofmuseums Gmunden, ja schon ein bisschen früher. Er hat gar Zeit gehabt für mich und das habe ich gleich ausgenutzt. In der letzten Sendung, wo ich in Traunkirchen zu Gast war bei der historischen Zillenfahrt, habe ich ja am Rande mit den Herren vom Verein Weg des Salzes ein bisschen gesprochen und da haben wir ja auch schon ein wenig über die Gmundner Gegend geredet. Heute möchte ich euch mitnehmen auf einen Rundgang durch das Gmundner Kammerhofmuseum und ich kann euch sagen, es sind viele Schätze verborgen und es gibt viel interessante Geschichten. Die Musik für die heutige Sendung hat der Herr Dr. Johannes Weidinger ausgesucht. Er ist selber Musiker und wir werden ihn jetzt gleich im Anschluss mit einem Stickerl hören. Als Geologe hat er seiner Band natürlich keinen anderen Namen geben können als einen Steinigen. Die Gruppe heißt Kalkstein. Und der Titel, den wir gleich hören, heißt »Mein sonniger Tag«.

0: Neben einer persönlichen Liebeserklärung war das eine Liebeserklärung an den Berg und an unseren Traunsee. Und das kann auch jeder verstehen, wenn er einmal an einem sonnigen Tag von irgendwo oben runtergeschaut hat auf die wunderbare Landschaft. Nachdem ich euch jetzt auch den Musiker Dr. Johannes Weidinger vorgestellt habe, gehen wir direkt ins Interview. Wir haben uns im Kammerhof getroffen und sind dann gemeinsam durchs Haus gegangen, durch die unterschiedlichsten Abteilungen. Hört zu, was der Herr Dr. Weidinger alles zum Erzählen gehabt hat. Ich habe euch eh schon begrüßt in die Bergweibegeschichten. Heute bin ich in Gmunden und ich darf heute mit dem Leiter des Museums Gmunden, mit dem Herrn Dr. Johannes Weidinger, durch die Räume spazieren. Der Herr Dr. Weidinger ist für mich fast ein bisschen ein Tausendsasser. Er ist Geologe, Geomorphologe, er ist Buchautor, er ist Museumsleiter, er ist Musiker und er ist auch beim Naturschauspiel ab und zu dabei, was ich so gesehen habe. Und ich glaube, seit 2019 leitet er das Kammerhofmuseum. Wie ist denn da dazu gekommen?
1: Ja, servus einmal, Christi. Ja, ist eine lange Geschichte. Ich bin eigentlich 98 von der Uni Salzburg gekommen, um hier in meiner Heimatgemeinde was zu tun und nicht nur im Ausland unterwegs zu sein. Gell? Das war mir wichtig. Und so habe ich langsam angefangen, da eine geologische Abteilung aufzubauen. Die hat ErkoDoc geheißen, gemeinsam mit der Frau Ingrid Spitzbart, die da jahrelang die Leiterin war, eigentlich jahrzehntelang, muss man sagen. Und ja, kommt man halt immer mehr rein in die Themen, eins nach den anderen. Das hat bei der Geologie angefangen, die haben wir heute schon wieder weggekramt. Nicht? Innerhalb von 30 Jahren tut sich viel. Man arbeitet sich langsam an die Themen heran, über die Ur- und Frühgeschichte, ist dann langsam in die Geschichte eingegangen. Heute bin ich eher schon mehr bei der Kunstgeschichte gelandet, weil wir halt sehr viele Themen im Haus haben. Und so kriegt man halt dann langsam diesen Überblick, dass man halt überall ein wenig mitreden kann, was für so ein Haus in der Größenordnung wichtig ist. Weil da habe ich ja nicht 10 verschiedene Chefleute für jede Abteilung, sondern ich muss im Prinzip alles selber abdecken. Und dann haben sie sich dazu entschlossen, dass nachdem die Frau Ingrid Spitzbart in Pension gegangen ist, ich die weitere Leitung übernehmen kann für die nächsten Jahre.
0: Und ein Museum wie dieses braucht natürlich auch Mitarbeiter. Habt ihr ehrenamtliche Mitarbeiter?
1: Ja, das ist jetzt eben das entscheidende Thema. Wir haben relativ wenig Personal. Also fachlich bin sozusagen ich dafür zuständig. Wenn die Frau Spitzbart nicht da wäre, die macht nach wie vor ehrenamtlich sozusagen weiter in ihrer Pension, dann fällt da auf jeden Fall schon mal wer, der für sich ums Archiv kümmert und um diese Dinge. Nicht unbedingt an der Front steht, aber hinten halt einiges zu tun hat. Und dann haben wir auf jeden Fall nur wen, der bei der Kasse sitzt, und wir haben wen für Reinigung und andere Haustätigkeiten. Das war das Stammpersonal sozusagen, und dann haben wir Gott sei Dank in Gmunden noch unseren Musealverein. Eine Obmannschaft ist der Herr Direktor in Ruhe, August Meyer, und die helfen uns auch sehr viel. Also die machen auch Dienste, Veranstaltungen und sind für uns eigentlich ein ganz wichtiger Partner.
0: Jetzt sind wir da im Kammerhof und natürlich interessiert mich und wahrscheinlich auch die Hörerinnen und Hörer das Gebäude. Wie alt ist das Gebäude? Was hat das alles mitgemacht? So ein Gebäude kann ja Geschichten erzählen.
1: Ja, das ist eigentlich fast das Spannendste. Also bei uns ist eben das Spannende, dass das Museum in so einem alten Gebäude drin ist, ist ja nicht selbstverständlich. Das heißt, das Gebäude an sich ist schon Museum und hat natürlich eine lange Baugeschichte und hat auch Veränderungen erlebt. Es geht ungefähr aufs 14. Jahrhundert zurück, wo man diese einzelnen Gebäude im Bereich des Brückenkopfes, der Traumbrücke, zu einem großen Kammerhof zusammengeschlossen hat. Das war deswegen der Fall, weil man die Salzverwaltung von Hallstatt da zentral nach Gmunden außer verlegt hat. Das heißt, seit 600 Jahren gibt es dieses Kammerhofgebäude, da waren in erster Linie die Salzamtleute tätig, die die Salzwirtschaft verwaltet haben für die kaiserlichen Betriebe. So muss man das Haus auch sehen. Es ist eine Kirche dabei gewesen, es war ein bisschen abseits davon sogar noch ein Bürgerspital dabei, es war ein Amtsgebäude, es waren Säle für Empfänge, also es hat einfach eine reiche Struktur, und das sieht man vor allen Dingen auch bei den Materialien. Ich habe also sehr viel Traunsee-Marmor, unseren Jurakalk, den wir vom Spitzelstein und vom Erlakoge her kennen, der da verarbeitet worden ist, in der Gotik schon, dann in der Renaissance. Man hat die unterschiedlichen Stilrichtungen auch erinnern. Dann natürlich auch im Barock, zum Beispiel in der Kirche haben wir ein wunderschönes Taufbecken aus dem Jahr 1628. das Salzamt Mann Bruglacher gespendet hat, auch aus Gmundner oder Traunsee Marmor. Dann haben wir natürlich viele andere schöne Materialien, die Holzdecken. Also das ganze Gebäude ist Geschichte.
0: Man sieht es, man spürt es, wenn man herinnen steht, man sieht die Traumdecken, man sieht auch die dicken Wände, wenn man da durchgeht. Das ist ja noch einiges, nicht so wie heutzutage, und die schönen Verkleidungen bei den Türstürzen. Das Kammergut des Salzes ist ja erst seit dem Reformationslibell 1524 so definiert. Da ist alles aufgeschrieben gewesen über das Salzwesen, und der Kammerhof hat aber vorher schon die Funktion des Salzamtes übergehabt. Aber dann war es natürlich nur einmal eine Adelung von Gmunden. Und die Stadtgeschichte von Gmunden ist ja auch sehr interessant. Wann ist Gmunden zur Stadt erhoben worden? Es war ja in der Römerzeit und in der Nachrömerzeit Altmünster fast wichtiger als Gmunden. Und irgendwann mit der Herrschaft Ort und mit dem Salzhandel ist auch Gmunden gewachsen. Wie ist das zugegangen? Ich habe was von den Stadtbefestigungen gelesen. Also es gibt ganz viele interessante Dinge. Was kannst du uns da erzählen?
1: Ich glaube, da kann man schon ein bisschen auf den Naturraum zurückgreifen, dass diese Position am Ausfluss des Sees natürlich ganz was Entscheidendes war. Und diese Schnittstelle, erstens einmal Traunachse als Transportweg, aber auch Nordrand der Alpen. Also nicht in die Alpen drinnen, in die Kalkalpen, ob das jetzt eben so der Ischl oder Hallstatt ist, sondern eben da heraußen schon, wo man verkehrstechnisch andere Möglichkeiten gehabt hat. Man ist auch relativ leicht von der Weststrecke von Vöcklerbrücke reingekommen. Also Maximilian ist ja oft auf der Strecke unterwegs gewesen, waren die Abstecher auch leichter. Wir haben ja keinen Zug gehabt, wir haben ja keine Straßen gehabt, man hat ja mit dem Schiff über den See nach Ebensee fahren müssen, dass man überhaupt weiterkommt. Also ich glaube, das war schon mal entscheidend, dass man da, wo einen Platz hat, wo man besser anbinden kann an die restlichen Bereiche des Reiches und der Habsburger Monarchie dann auch. Und um 1278, genau wissen wir es ja nicht, wo dann die Habsburger überhaupt das Ruder übernommen haben in unserer Gegend. Von Ottokar von Böhmen ist das im Kampf sozusagen dann übernommen worden von Rudolf I. Ist dann Gmunden offenbar zur Stadt erhoben worden, so feiern wir es. 1278, jetzt haben wir dann in einem Jahr, in zwei Jahren, haben wir dann das 750-jährige Jubiläum der Stadt. Und da ist dann auf jeden Fall die Befestigung dazugekommen. Nicht? Da war entscheidend, dass dieses Bollwerk wirklich gesichert ist zum See hin und auch zur Traun hin. Das ist auch ganz spannend, nicht? Weil zur Traun hin haben sie ja quasi die Häuser zumauern müssen, da hat er gar nicht Fenster haben dürfen. Zum See hin hat es diese Hofeneinfahrt gegeben, diese Seeplanken, und die restlichen zwei Seiten dieses Vierecks hat man dann mit Mauern versehen, nicht? Das war der Graben. Und ab dem Zeitpunkt ist dann quasi der Aufstieg eigentlich als Zentrum des Salzhandels in Salzkammergut passiert.
0: Wichtig war auch das Marktrecht, denn so ist Gmunden ein Umschlagplatz für andere Waren geworden. Es war zwar sehr schwierig, da nach Gmunden zu kommen, aber die Leute waren auf den Gmundener Markt lang angewiesen.
1: Und sind es bis heute, wie man sieht. Wer am Dienstag ist am meisten los bei uns in der Stadt.
0: Früher war das ganze Ischlland, und du hast das schon gesagt, es war einfach so schwierig, da reinzukommen. Und mit dem Kammergut dann hat sich die Situation ja verändert. Wir sind ja alle nur der Meinung, der Löwe macht die Grenze zum Salzkammergut.

0: Jakob, der 5 und der Salzhandel mit Böhmen, wo man sieht, auf diesen alten Plänen, was die Traun überhaupt für ein Industriegewässer war. Nicht? Weil heute, also jetzt nicht im Sinne von wir lassen Abwässer rein, sondern wie das eigentlich ausgebaut war, dass man das für die Schifffahrt schiffbar machen konnte. Das ist ganz spannend. Da haben wir auch von Gmunden bis nach Steiermühe wie 10 Wehre gehabt. Nicht? Links und rechts die Mühen, dann eben die Wehren, dann die Fahrten für die Nauffahrt teilwärts und für den Gegenzug aufwärts. Also das heißt, das war eine ausgebaute Wasserstraße. Und heute fährst du durch mit dem Surfbrett oder von mir aus schwimmst da und denkst da, ja, es ist alles Naturraum. Das war früher nicht. Das glaubt man nicht, dass auch wieder was zurückgebaut werden kann. Also es war die Straßen und dann Richtung Donau und dann weiter natürlich Donau abwärts. Und dann als große technische Herausforderung natürlich dann die Pferdeeisenbahn. Ab 1836 dann die Südstrecke auch von Linz bis nach Gmunden. Die andere hat es ja schon ein paar Jahre vorher gegeben. Schönerer hat die dann zum Abschluss gebracht von der Konstruktion her. Und das war technisch insofern eine Herausforderung, nicht bis Linz, weil da ist eh immer bergab gegangen. Aber von Linz dann übers Mühlviertel drüber nach Böhmen war das natürlich eine riesen Herausforderung und ist gemeistert worden. Und ab dem Zeitpunkt haben wir dann auch die Anbindung nach Norden aufgehabt. Nicht? Also wirklich mit einer Eisenbahn. Vorher ist man mit den Fuhrwerken gefahren.
1: Dem ist ja was vorausgegangen, denn früher wurde ja Böhmen von Reichenhall beliefert. Und der Kaiser hat dann geschaut, dass er Seisalz nach Böhmen kriegt, wie er Böhmen dann zum Reich gehört hat.

0: Ihr habt jetzt den Harry Ahammer gehört mit Es kehrt einmal gesagt. Ah, eine Liebeserklärung. Ja, und dann haben wir weiter miteinander geredet im Kammerhof.
1: Also die Stadtgeschichte ist ja auch sehr turbulent. Es hat während den Bauernkriegen ja Angriffe auf die Stadt gegeben. Bauernhorden sind bis da einer, war auch dem geschuldet, dass Adam Graf Herbersdorf der Landeshauptmann war und einer der größten Gegenreformatoren, der den Kaiser durchgesetzt hat, und ihm hat das Schloss Ort gehört. Da ist ja auch dann ein Malheur passiert, sie haben es niederbrennt, aber Gott sei Dank, der Regen hat es gerettet. Also können wir heute das Schlossort doch noch ziemlich so anschauen, wie es war. Wir möchten jetzt da durch das Haus gehen und ich darf nur empfehlen, es gibt von der Stadtgemeinde Gmunden einen Folder, wo man einen Stadtspaziergang und die mittelalterlichen Städten anschauen kann. Es gibt noch Reste der Stadtmauer, es gibt noch Türme, die man so gar nicht gleich erkennt. Also ich darf euch den Tipp geben, holt euch so einen Folder und macht so einen Stadtrundgang und schaut ein bisschen rein in die Geschichte der Stadt Gmunden. So, wir gehen jetzt weiter in wohin?
2: Oh, fangen wir mal an. Also, da, wo wir jetzt stehen, sind wir eigentlich in der Ur- und Frühgeschichte. Also, unser großes Highlight war das bronzezeitliche Gräberfeld von Traunleiten. Das ist da zwischen Wurstorf und Binsdorf draußen, wo auch unter anderem auch die Bauernkriegsschlacht war. Das hat sich alles ein bisschen überschnitten. Das haben wir da herinnen hauptsächlich ausgestellt. Da war auch Römerfunde und alles, was halt in diesen Zeitabschnitt gehört. Und gingen dann chronologisch weiter. Da fällt natürlich im Frühmittelalter einiges, weil da sind auch die heutigen Siedlungs mehr oder weniger entstanden und erhalten blieben bis heute. Das ist auch schwierig, dass man Funde hat. Aber wir haben dann im 15. und 16. Jahrhundert im nächsten Raum.
1: Eine Frage noch. Ihr habt ja da Pfahlbauten der Mondseekultur gehabt. Mhm. Die sind leider verschwunden. Habt ihr da auch Keramik aus der Mondseekultur ausgestellt?
2: Also gefunden ist das waren in den 1870er Jahren. Das war ein Herr Graf Wurmbrand, der damals da ausgegraben hat. Und vieles von dem ist eigentlich ins Naturhistorische Museum gelangt. Das war im Bereich des Bäckerwinkels. Also da, wo heute unser Strandbad ist, also rund um die Halbinsel Toskana, dann auch im Bereich des Traunausflusses. Aber nachdem das eben schon sehr früh verbaut worden ist, da beim Traunausfluss, ist das schwierig zu finden gewesen. Es war bei den Grundfesten von den Häusern zum Teil, hat man Sachen entdeckt. Ich soll jetzt nach Wien gekommen und wir haben uns wieder einiges zurück ausgeglichen von Wien. Diese Steinbeile und Kratzer und unter anderem auch einige recht nette Gefäße und auch Scherben aus der Mondseekultur. Die vollständig erhaltenen Gefäße sind allerdings vom Attersee und vom Mondsee. Bei uns haben wir noch nie was rekonstruiert bisher. Mhm. Gell? Aber es sind einige Dekors da, die aus Gmunden sind.
1: Ja, wunderbar, danke schön. Dann gehen wir weiter.
2: Okay. Also unser nächster Raum ist jetzt so mehr oder weniger 15. bis 16. Jahrhundert. Es geht um die Kaiserinnen und Kaiser, die zu uns immer wieder gekommen sind, weil eben so jetzt Geschäfte zu tätigen, weil andere Verträge zu unterzeichnen waren. Und da stechen besonders hervor der Friedrich III., den kennen wir alle, EUU. Er hat ja jahrzehntelang das Reich regiert, das römisch-deutsche Kaiserreich, von Wiener Neustadt sehr häufig aus, weil Wien immer wieder von den Ungarn besetzt war. Und der hat zum Beispiel 1477 da erinnern den Frieden zu Gmunden unterzeichnet mit Matthias Corvinus von Ungarn. Hat nicht lang gehalten, weil die sind dann wieder einmarschiert in Wien und so weiter. Also eine längere Geschichte gewesen. Und sein Sohn Maximilian I., der war auch relativ oft da und hat bei uns einen Vertrag unterzeichnet mit den Russen. Und das war 1514. Da ist auch wieder um machtpolitische Interessen im Osten Europas gegangen. Das ist dann gelöst worden 1515 mit dieser Doppelhochzeit in Wien, wo die Enkel von Maximilian die Kinder vom Ungarnkönig geheiratet haben. Und daraus ist ja dann letztendlich in weiterer Folge, 10 Jahre später, Ungarn zu Österreich gekommen und auch Böhmen. Und er hat auch einen Hochzeitsvertrag darin unterzeichnet, Maximilian. Das war die Bianca Sforza von Mailand. Die hat er da schriftlich geheiratet, gell? Da war es nicht. Und ja nicht viel bei ihr unten. Es ist viel um Geld gegangen auch.
1: Sie war ja nicht seine große Liebe angeblich. Es war ja seine erste Frau, seine große Liebe, die auf so tragische Art und Weise gestorben ist.
2: Genau, ja. Und das liest man also, dass er die nicht jetzt wirklich großartig geliebt hat, aber er hat es halt gebraucht, ja, die finanzielle Absicherung des Reiches, sagen wir so.
1: Bei der ersten Ehe ist ja auch aus einer finanziellen Geschichte, als eigentlich aus einer militärischen Geschichte, weil er ja Hilfe braucht hat, auch was anderes geworden. Aber naja, die war halt so weit weg, die Frau Sforza.
2: Ja, und vielleicht spannend ist auch nur, dass wir in Gmunden von einer salzfertiger Familie, Kraft haben die geheißen, die haben an der Wunderburg oben gewohnt, in Johannes Kraft gehabt haben und der ist Priester und Universitätslehrer geworden und war dann Mitbegründer der Wiener Universitätsbibliothek auch. Und das ist der Hans von Gmünd oder Johannes von Gmunden, wie er auch genannt wird, der einfach auch schon Sonnenfinsternis die vorausberechnet hat, 1432 zum Beispiel, der sehr gewettert hat gegen Scharlatane, weil er selber ein guter Wissenschaftler war. Und der hat auch wiederum im Friedrich III. Kontakt gehabt. Der hat ihm zum Beispiel diesen Sonnenquadranten, dieses astronomische Messgerät, höchstwahrscheinlich konstruiert. Also das hat alles irgendwie zusammengespült. Wien und Gmunden waren damals ganz eng miteinander verbandelt.
1: Naja, das Geld ist ja von Gmunden gekommen. Viel Geld.
2: Ja, ist richtig. Der Friedrich III., wie er geflüchtet ist, hat er natürlich hauptsächlich Geld gebraucht. Also von Wiener Neustadt über Gmunden, Innsbruck, Nürnberg, da in die 1470er Jahre. Da ist er natürlich immer ums Geld gegangen. Ne? Der hat Geld gebraucht für seine Söldner und so weiter. Weil ein Bundesheer hat es damals noch nicht gegeben.
1: Das war günstiger gewesen. Gut, ja, da sieht man allerhand herinnen. Natürlich ist der Maximilian in seiner berühmten Pose in einem Bild zu sehen und eine Armbrust und natürlich Helme, Harnische und ein toller Sessel. Ein schön geschnitzter Sessel, der hat in Maximilian gehört.
2: Nein, leider nicht. Die Möbeln, die wir da herin haben, stammen, also sind vom Stil her Renaissance-Möbeln, also gehören eigentlich ins beginnende 16. Jahrhundert, aber die hat bei uns höchstwahrscheinlich, wir haben keine genauen Aufzeichnungen, ein Kunsttischler gemacht, der Wiesauer hat er geheißen, der hat bei der Schiffsländer Werkstatt gehabt und im 19. Jahrhundert war es ja üblich, dass man solche alten Dekors wieder aufgreift und dürften die von seiner Werkstatt her stammen. Also wir können es nicht hundertprozentig sagen, obwohl es original aus dem 16. Jahrhundert dabei ist. Aber eher nicht.
1: Sie schauen nur recht gut aus, muss ich sagen. Und es ist aber eine große Kunstfertigkeit dahinter. Ist die Truhe auch von ihm?
2: Die Truhe kehrt auf jeden Fall auch ins 16. Jahrhundert. Das ist so eine kleine Schmucktruhe, weil die wo es ums Geld gegangen ist, die waren meistens deutlich schwerer. Mhm. Die waren so schwer, dass das, also das Sicherheitsprinzip war, okay, ein Schlüssel, aber sie waren so schwer, dass das nicht davon zahlen hast können. Die kann man aber tragen, also ich meine, das ist eher für kleinere Gegenstände, die man halt in einen Raum tut, aber sie gehört in diese Zeit.
1: Interessant für unsere Zuhörerinnen und Zuhörer sind die Beschläge, die sehr kunstfertig ziseliert sind und geschlagen sind. Ja, früher hat man viel Liebe zum Detail gehabt. Dann gehen wir weiter. Wir sind jetzt in dem Saal 17. Jahrhundert aufwärts und natürlich hängt da unser aller Übermutter, sie war zwar nicht Kaiserin, aber alle sagen Kaiserin Maria Theresia. Und natürlich ein Barock in der schönsten Pracht. Was kannst du uns über den Raum erzählen?
2: Ja, prinzipiell ist es einmal so, dass man da zwei Geschichten erzählen kann. Das eine ist die politische, gell, die beginnt bei uns bei Leopold den I., Türkenbeutel. Dann sein Sohn war der Josef der I., der war hier da, der Türkenbeutel war oft in Gmunden. Dann sein Bruder Karl der VI. Mit seiner Frau Marie Christine von Braunschweig. Dann wiederum deren Tochter, die Maria Theresia, die dann in Franz Stephan von Lothringen heiraten musste, quasi, um das Reich sozusagen zu retten. Also er ist römisch-deutscher Kaiser geworden und sie war dann Königin von Böhmen und Ungarn. Es ist die Zeit des Barock und des Rokoko, des österreichischen aufgeklärten Absolutismus. Und der Josef II. Hat er dann nur mehr eins draufgesetzt, was Aufklärung betrifft. Und wir haben deswegen den Raum auch, weil wir so viel sakrale Kunst haben. Wir haben in Gmunden ja unser Stopferkirche mit dem Thomas Schwandaler Altar, 1679, und das Originalmodell, das er vorher gemacht hat, bevor er die Figuren für den Altar geschnitzt hat, in Lebensgröße, haben wir da, im Original. Das ist einmal das zentrale Objekt. Und um das schauen sie eine ganze Reihe von Krippen und anderen Sakralszenen, die seine Nachfolger gemacht haben. Es hat ja sehr viele Schwandalers gegeben. Einer davon war der Johann Georg Schwandaler, hat bis 1810 gelebt und hat ganz viele Krippen und kleine Miniaturen geschnitzt. Und da haben wir ein wunderschönes Sammlung von der Geburt Jesu über die Beschneidung, dann Kindermord zu Bethlehem, Flucht nach Ägypten, Jesus lehrt im Tempel bis hin zur Hochzeit zu Kana. Also die ganzen Geschichten kann man bei uns auch wirklich sich anschauen. Und das sind alles Topfiguren, weil sie eben aus der Werkstätte Johann Georg Schwandaler stammen. Wir haben dann auch noch einiges zum Thema Passionsgeschichte. Also insgesamt kann man das ganze Leben Jesu darin erzählen. Und warum haben wir das überhaupt im Haus? Gespendet hat uns das Herzog von Cumberland, Ernst August, und zwar 1913. Weil man muss immer ja die Provenienz angeben, wo kommt das Zeug her, wie seid ihr überhaupt zu denen gekommen? Also es ist damals gespendet worden vom Herzog, der ja bei uns da im Exil gelebt hat.

0: Ihr habt jetzt noch einmal den Herrn Dr. Weidinger gehört mit seiner Gruppe Kalksturm und dem Titel Feuerwerk in mein Hirn. Ihr hört gerade die Bergweibe-Geschichten im Freien Radio Salzkammergut heute im Interview mit Dr. Johannes Weidinger, dem Leiter vom Kammerhofmuseum Gmunden.
1: Die barocke Krippenkunst war ja dazu da, die Leute, die nicht des Lesens kundig waren, mit der Geschichte Jesu vertraut zu machen. Und natürlich schauen die ganz anders aus. Die schauen eher aus wie Schau- und Kastenkrippen, nicht so wie die Ebenseer Landschaftskrippen, die einfachen Leute nach einer Landschaft nachgebaut haben. Da haben wir natürlich eher das Prunkvolle und auch ein bisschen, ja, wie soll ich sagen, da stehe ich jetzt gerade vor einem, schaut ja fast aus wie ein Schloss im Hintergrund.
2: Ja, es war ja in der Barockzeit sowieso alles opulent. Man hat ja mal Zaugast, nicht nur in den Kirchen, sondern auch bei diesen Dingen. Und es erinnert fast ein wenig an so Szenerien von Theater, nicht? So ein barockes Theater schaut auch so aus mit so Stöbern und so, wenn man dort diese Bäume anschaut oder eben da diesen Tempel, wo die Beschneidung stattgefunden hat oder auch die Szenerie von der Flucht mit diesen Stellbäumen. Also es hat irgendwie so eine theatralische Ausstrahlung. Theatralische Ausstrahlung. Ja. Und besonders schön finde ich eigentlich, das gehört jetzt wieder zur Volkskunst da hinten, diese Kreuzigungsszene. Also eigentlich ist eine Grablegung auch noch dabei, aber da fehlt uns die Figur. Die dürfte also kein Profi geschnitzt haben, aber trotzdem ist es so einmalig schön von der ganzen Ausstrahlung her, eine Osterkrippe. Ja.
1: Eine Frage hätte ich noch zu diesem Schwanthaler Altar. War das nicht so, dass die vorher ein kleines Modell machen haben müssen und mit dem Modell zu den Geldgeber gehen? Oder war das einfach nur für ihn selber als Vorlage?
2: Ich glaube, beides ist glaube ich, entscheidend. Nicht? Er hat zwar dann schon, wie er dann in die Kirche reingegangen ist, angeblich gesagt, danke Herrgott, dass du meine Hände so schön geführt hast, gell? Also nicht so wie heute, wo jeder glaubt, der ist der King. Aber natürlich werden die auch das geplant haben. Und ich glaube, beides war der Fall. Das ist ja dann bei Uli Bildhauer so gewesen, dass die viele Entwürfe gemacht haben und hin und wieder haben sie dann einen Auftrag gekriegt oder eben auch nicht. Aber ich glaube schon, dass er das vorstellen hat müssen und gleichzeitig auf ihm die Planung dann leichter vonstatten gegangen ist. Aber dabei war ich auch nicht, gell?
1: Nein, das wissen wir alles nicht, können wir alles nur vermuten. Gut, dann gehen wir weiter. Ich glaube, jetzt gehen wir in die Bürgerkirche. Die heiligen Fichten, die mir da eben bei meinen Recherchen für mein Sagenbuch untergekommen sind, davon eine in Traunkirchen und eine in Gmunden-Pinzdorf, die ja eigentlich keine heiligen Bäume in dem Sinn waren, wie es früher war, wie die Eiche und die Eibe und so weiter, sondern eben schon was Christliches. Und da steht ein interessantes Büdel. Was kannst du dem Büdel alles erzählen über die heilige Fichte vom Pinzdorf?
2: Ja, also es ist so, dass dieser Baum bis ungefähr 1830er Jahre gestanden ist und er hat eine ganz spezielle Wuchsform, eigentlich so, wie man es normal nur von den Zirben kennt, dass gleich mit die ist so ausliegen unten. Und dann irgendwie ausschaut auch wie ein Monstranz und das hat die Leute anscheinend inspiriert, dass also diese spezielle Wuchsform, was für Fichten nicht typisch ist. Vielleicht hat sie in der Jugend einmal was erlebt, dass dann die Seitenäste nach oben ausgeschlagen haben. Mhm. Wenn man Fichten oben anschneidet, dann fangen ja die Seitenäste dann wieder zu Wipfel zu werden. Also könnte sein, dass das irgendwie so passiert ist und die ist dann jahrzehntelang oder eigentlich jahrhundertelang verehrt worden. Und man hat auch verschiedene Votivbilder hier da, man hat ein Kreuz da und dieses Kreuz ist das Originalkreuz von der heiligen Fichte, das wir voriges Jahr gespendet gekriegt haben von einem privaten Leihgeber und erinnert eben an dieses Denkmal. Es ist aber insofern vielleicht ein bisschen tragisch, man hat den nämlich auch als Poppenheim-Fichte bezeichnet, bei der Graf Poppenheim, genau von dort oben, das ist nämlich die rissheiszeitliche Moräne, nachdem ich ein Geolog bin, nicht? Also das vor 150.000 Jahren dort der Gletscher war. Von dieser Anhöhe, wenn man dann Richtung Gmunden oben schaut, nicht? Von da ist er dann mit seinen Soldaten gekommen und hat die Bauern zusammentrieben und letztendlich dann vernichtend geschlagen. Und wird sie auch steht sie aber auch als Pappenheimfichte, da sind die alten Pläne drin, die heilige Fichte. Also das ist eigentlich ganz was Unheiliges, was die dort dann dran haben, die Leiter
1: umbringen. Ja, das steht beim Adalbert Depigny auch noch drin, dass das die Pappenheimfichte war vorher. Gut, dann gehen wir jetzt aber endgültig in die Bürgerspitalkirche. Man hört es vielleicht schon, wir betreten jetzt natürlich einen hohen Raum und die Akustik ist gleich einmal eine andere. Also die Fenster sind eine Sensation, aber wahrscheinlich nicht ganz so alt, wie es ausschaut. Denn auch im Vorgespräch hast mir du gesagt, die Altäre sind nicht ganz so alt, wie es ausschaut.
2: Also so wirklich alt ist da herinnen von der Einrichtung nichts. Und zwar deswegen, weil sie gegen Ende des 19. Jahrhunderts schon in einem sehr, sehr schlechten Zustand war. Sie hat zum Salzamt gehört. Es haben die Salzamtleute direkt von einem Bettfenster runtergeschaut hin. Und es war aber gleichzeitig auch das Bürgerspital in der Nähe. Also das hat alles zusammengehört. Die Kirche war trotzdem dann im 19. Jahrhundert sehr vernachlässigt. Und die Gmundner Bürgerinnen und Bürger haben sich entschlossen, sie neu einrichten zu lassen. Und da haben sie eine neugotische Einrichtung eingegeben. Und die sind Gmunden gemacht worden von Herrn Untersberger Josef und seinem Sohn und wiederum einen Herrn Angelo. Die haben diese drei Altäre zwischen 1890 und 1910 gemacht, im Stile eigentlich der Votivkirche von Wien. Das war damals so das Modernste und gleichzeitig auch das Sakralste. Hat sehr gut in die Kaiserzeit passt. Darum haben wir da vorne ja einen Kaiser Franz Josef links am Fenster und seine Elisabeth, drüber eine Krippenszene. Da haben wir das Pfingstfenster und ganz herüben haben wir das Fenster mit dem heiligen Jakob. Das ist erst 1910 reingekommen. Dem ist die Kirche auch geweiht. Also sie ist heute im gotischen Baustil, aber erst seit 1340. Weil vorher 1327 und 1335 hat es zwei Stadtbrände gegeben, da hat es die Kirche jetzt mit erwischt. Und es ist dann neu aufgebaut worden. Vorher dürfte ein romanischer Vorbau da gewesen sein, der aufs Jahr 1023 zurückgeht. Das heißt, die Kirche ist über 1000 Jahre alt von ihren Grundfesten.
1: Ist das nicht das Rippengewölbe noch original?
2: Ja, das Gewölbe gehört ins 14. Jahrhundert, also 1340 ist das so gemacht worden. Genau, hier sieht man noch das alte Stadtwappen oben, das dreiteilige mit dem Fisch, mit dem Küfel und den Bergen und dem Wasser. Jetzt haben wir ja fünfteiliges, nicht, seit dem 16. Jahrhundert. Das ist das Original, Minoritenstil ist das, wie das gebaut worden ist.
1: Gibt es ein Heiliggeistloch?
2: Also ich kenne es nicht. Das Besondere, was wir haben, ist da vorne links ein Votivaltar von der Passauer Madonna mit dem Jesukind. Das geht auf ein Bild von Lukas Kranach aus der Innsbrucker Kirchen zurück. Und da ist auch immer viel gespendet worden von Frauen, offensichtlich bei Kindersegen oder wenn sie sich gewünscht haben. Viel Grobkäden haben da drin gewesen, aber da haben wir jetzt dafür da in Sicherheit gebracht.
1: Das ist ja für mich so interessant, weil ja ich durch die Sagen und durch die Mythologie jetzt weiß, dass vieles, was später unter christlichem Mantel war, eigentlich nur der urtümliche Gedanke, eine Muttergottheit und der muss sich Opfer bringen, damit ihm, ja. Jetzt hätte ich gern nur gewusst, wir stehen da vor einer ganzen Reihe von Kronen. Was ist denn das?
2: Das ist auf jeden Fall was Seltenes, und zwar sind es sogenannte Totenkronen. Die hat man früher bei den Trauerkondukten auf die Särge gelegt als Sorgschmuck. Hauptsächlich waren es Handwerkszünfte, die das gebraucht und gepflegt haben und haben die Krone dann natürlich nicht mitbegraben, sondern wieder runter da nach dem Begräbnis. Und das Problem war das, dass im Ersten und Zweiten Weltkrieg sehr viel eingeschmolzen worden sind, weil das natürlich hauptsächlich Messing ist und einige Metalle, die man gut brauchen auch können für Kriegsmittel. Und deswegen ist das eine besondere Sammlung, die wir da haben. Das geht zurück auf den Herrn Födinger, Edmund Födinger, der hat die einmal angekauft und hat die versteckt. Und deswegen sind die überhaupt nur erhalten. Da leichen sie sich immer wieder was aus bei uns. Das ist was Seltenes. Genauso wie die Turmglocken. Die Glocken, was da bis 1890 im Turm waren, sind heute am Friedhof draußen und haben auch beide Weltkriege überlebt. Das schauen wir aus dem Jahre 1450. Steht sogar oben, wer es gegossen hat, der Meister Jörg. Und heute haben wir, sage ich mal unter Anführungszeichen, billige Stahlglocken herin aus dem Jahr 1920. Die haben sie dann auch in der Nazizeit nicht mehr geholt, weil die Stahl haben sie nicht brauchen können. Ne? Und die haben wir drin und wenn du willst, kann ich das schnell starten, dass das
1: weißt, wie es geht. Haben wir das hören können?
2: Und die Glocken klingt so, gell? Hat 220 Kilo, ist in der Steiermark von den Brüdern Böhler gegossen worden und das seit 1920 erinnern. Gell? Und das haben wir jetzt alles vor 3 Jahren freigelegt, weil da oben war leider Gottes ein riesen Daumenfriedhof in die alten Fenster, das waren wie Fischreisen, da sind die Viecher rein und nicht mehr gescheit rausgekommen, sind ganz, ganz viel gestorben und deswegen habe ich dort das Daumennest mit den 2 mumifizierten Eiern als Erinnerung an die vielen Todesopfer.
1: Also ich kann es nur empfehlen, schaut euch das einmal alles an, aber wir sind ja noch nicht fertig, wir gehen ja jetzt noch weiter.
2: Das Interessante ist bei der Kirche nur, die hat im 17. Jahrhundert ihren Höhepunkt gehabt durch Georg Bruglacher. Das war ein Holzamtsmann, der zuerst für die Bayern gearbeitet hat. Von 1620 bis 1628 war es ja bayerisch da verpfändet. Und dann ab 1628 bis in die 50er Jahre dann, hat er dann Salzamt weitergeführt. Und er war zweimal verheiratet mit einer Frau Hörl und einer Frau Wagner, die sind beide vor ihm gestorben. Die sind da herin begraben. Es ist ein Jurist begraben, es ist ein Kind herin begraben und Salzamt fertiger. Insgesamt sind ungefähr 7 Leute herin. Wir haben die Grabplatten, die sind auf der Außenseite. Kann man über den QR-Code reinschauen, was draufsteht, weil die meisten sind schon ein wenig verschliffen. Ein bisschen das Problem ist, dass wir nicht wissen, wo sie sind, weil wir haben nämlich nach einer Gruft gesucht, mit Radaruntersuchungen, haben aber nichts gefunden. Also entweder sind sie in den Mauern drin oder sie sind außen an der Kirchenmauer gewesen oder sie sind ganz leicht im Boden eingelegt worden. Also ich habe eigentlich keine Hinweise, wo sie jetzt genau begraben worden sind, diese 7 Leute, aber auf jeden Fall im Raum der Kirche.
1: Der wichtigste vielleicht unter dem Altar.
2: Ja, durchaus möglich, weil das ist nämlich auch der einzige Platz, wo wir nicht gescheit missen haben können, weil wir nicht gescheit hingekommen sind. Und natürlich, umso wichtiger die Leute waren, umso weiter wollten sie fahren sein. Ja.
1: Das Himmelreich immer näher.
0: Das nächste Liedl ist von Rauhnacht. Der Sommer ist aussi. Also nicht der Kämmer, es ist du noch nicht so weit. Eigentlich sollte ich jetzt so richtig anfangen. Der Sommer.

0: Ich habe ja die Sendung vorproduziert an einem regnerischen Tag, wie ich am Anfang gesagt habe. Und wer weiß, ist nicht jetzt so heiß, dass wir uns ein wenig einen Schneewind wünschten. Jetzt geht's wieder weiter im Gespräch mit dem Dr. Johannes Weidinger. Wir gehen jetzt über die Treppe. Da sieht man den Reichsadler und weiß Gott was alles. Was kannst du uns da jetzt sagen?
1: Also wir kommen jetzt in den Bereich der eigentlichen Stadtgeschichte, sage ich mal, wo Gmunden als Salzhandelsstadt eben den Stellenwert gehabt hat. Ich sage mal, im 18. Jahrhundert war die Salzproduktion am höchsten, nicht? Da waren es um die 20.000 Jahrestonnen, 30 Schiffe jeden Tag bei der Traun runter. Also da ist was weitergegangen, das heißt die Kaiser und Kaiserinnen oder andere höhergestellte Persönlichkeiten waren natürlich viel da. Josef II. War einer davon. Den zitiere ich deswegen immer so gern, weil er hat an seine Mutter Maria Theresia geschrieben, dieser Traunsee ist prächtig und da wir schönes Wetter hatten, so war die Fahrt über das Wasser bezaubernd. Also ich sage einmal, das war so der Beginn auch, dass man sieht, dass die Landschaft da schön ist. Dann sind die Landschaftsmaler gekommen, dann ist der Tourismus irgendwo bei uns entstanden, nicht? In der Biedermeierzeit und danach. Aber er war einer der Ersten, die das irgendwo erkannt haben und er hat viel gesehen vom Reich. Also nicht nur von dem Habsburgerreich, sondern als römisch-deutscher Kaiser hat sich die alles angeschaut und hat dann wirklich geschrieben, dass kaum wo so schön ist wie bei uns.
0: Können wir stolz sein drauf, aber ich sehe es jeden Tag. Ich denke mir jeden Tag, ich lebe dort, wo andere auf Urlaub hinfahren müssen und ich muss nicht einmal extra was zahlen dafür.
1: Das Bettfenster ist eh klar.
0: Jetzt sind wir in der Abteilung, wo es über Salz geht, gell? Über das wichtigste Handelsgut von Gmunden. Wir sehen beim Fenster aussehen am See, herrlich.
1: So gut, weil das sieht man wirklich nach Süden, das Tier auf Traunkirche und die Nume hinter dem Sonnstein, hinter dem Kleinen ist der Nebensee. Der Schönberg im Hintergrund, also man kriegt ein richtig gutes Gefühl auch für die Dimension dieses Kammergutes, das passt echt gut zu dem Raum auch. Weil wir haben ja sehr viele Fenster abgedunkelt, aber da nicht, bewusst, dass man sieht, wo man ist.
0: Das war auch das schöne Fleckerl, muss ich sagen.
1: Ja, das ist wirklich nett. Und dann kriegt man ein Gefühl, was das eigentlich bedeutet hat, wie da noch kein Eisenbau gegangen ist und noch keine Straße gegangen ist. Also von da eben mit dem Schiff weiter. Die Kaiserlichen haben das mit dem Kaiserschiff gemacht. Das ist auch so bis Franz den Ersten, also so bis in die 1830er Jahre in Verwendung gewesen. Dann ist irgendwann einmal vermodert, weil dann ist eben schon die Dampfschifffahrt gekommen, mit 1839 und dann in weiterer Folge dann die Eisenbahnen und die Straßen hat man natürlich dann nicht mehr gebraucht, aber die Galionsfigur haben wir noch. Und es ist von 12 Leuten berudert worden und da gibt es viele nette Berichte, wo die höher gestellten Persönlichkeiten da noch eben sehr aufgerudert sind von Gmunden weg, direkt von unserem Haus weg.
0: Um nach Ischl weiterzufahren oder in Ebensee auf die Jagd zu gehen, wie auch immer.
1: Ja, und der Salztransport ist eh klar, entlang der Wasserstraßen über den See mit den Zühen, die Kobizühen haben wir dann drin, auch noch mal im nächsten Raum, wenn es weder schlecht war, ein Rasöge, wenn der Oberwind gepasst hat und von der Ansätze am Fuße des Traunsteins dann sehr häufig auch ausgezogen worden, entlang des Tröppewegs, weil es nicht anders gegangen ist. Also das kann man da nachvollziehen. Sehr schön auch zu sehen, dieses erste Foto von 1866, wie der Gmundner Rathausplatz ausgeschaut hat, wie der Kopfbahnhof der Pferdeeisenbahn war. Also fast unvorstellbar, dass die Schiffe fast bis zum Eingang von Rathaus gefahren sind und die Waggons direkt ins Rathaus rein. Also das ist auch sehr spektakulär. Und vielleicht ganz was Besonderes ist, wann der See zugefahren war. Der See war interessanterweise von 1600 bis 1900 nur sechsmal ganz zugefahren.
0: 1963, ja, das letzte Mal.
1: Da war, ist ja wohl im 20. Jahrhundert war er auch sechsmal zugefahren, aber die 300 Jahre vorher auch nur sechsmal insgesamt. Und das ist ein Bild aus 1830, 1740 war er auch zugefahren und 1830 haben die mit den Schlitten das letzte Mal das Salz von ihm selber zahlen müssen. Nicht? Und da sieht man doch, dass sehr viele Frauen und Kinder auch da gearbeitet haben. Man braucht sich nur diese vielen Darstellungen anschauen. Wir haben andere auch noch, wo man sieht, sehr häufig eine Frau mit einem Kind dabei. Die Kleinen haben hinten angeschoben, vorne haben es gezogen und haben das Salz da runtergezahlt.
0: Sie haben ja jeden Gulden gebraucht. weil sie ja nichts gehabt haben. Sie haben ja eben zum Stern zu viel und zum Leben zu wenig gehabt. Ja. Was auch interessant ist, was mir der Herr Prangl erzählt hat vorige Woche, dass auch so viele Ruderer waren, also Rudererinnen. Bei den Salzschiffen hat es auch Frauen gegeben, die gerudert haben. Und das ist mir in einem Reisebericht untergekommen. Da haben sie sich da beim Schwan eingeschifft und der hat sich so gewundert darüber, dass von den Leuten eine Frau war.
1: Das ist auffällig. Überblieben ist ja bei uns eigentlich nur so der Salzträger. Gell? Ein bisschen die Schiffleute, aber man hat das irgendwie männlich abgespeichert. Und wir sind auch drauf gekommen, dass das so ganz sicher nicht stimmt. Das sieht man da schon bei diesem Schlittentransport. Dann haben wir da ein Bild aus dem 18. Jahrhundert, wo Salzzügen gerade bei Traunkirchen Richtung Gmunden vorbeifahren. Und wenn man da mit der Lupe schaut, sind da 7 Leute drauf auf der Salzzügen. Das sieht man von da jetzt nicht. Und da sind auch Frauen dabei. Dann haben wir die Zunftsfahne von den Salzträgern und Salzträgerinnen, und auf der Zunftfahne sieht man, wie Frauen die Zügen auslohnen. Also die Träger selber gingen nur Richtung heutiges Rathaus zu, aber die Frauen sind offenbar die gewesen, die die Salzstücke aufgehoben haben und einer aufgelegt haben. Also das muss schon Arbeit gewesen sein von Männern und Frauen. Und überblieben ist leider nur der Salzträger, der Heroische.
0: Ja, das ist oft in der Geschichte. Wir haben jetzt in Emse dann im Sommer, das sage ich jetzt für die Hörerinnen und Hörer, das Angebot einer Führung durch den Ort, wo die Frauen vor den Vorhang geholt werden, die eigentlich vergessen sind, irgendwie dahinter.
1: Die haben vielleicht irgendwie ein bisschen zu wenig Sprachrohr, zu wenig Lobby gehabt zur damaligen Zeit. Und dann hat man das dann auch noch im 19. und Anfang 20. Jahrhundert ein bisschen verklärt dargestellt und war dann immer der Held im Vordergrund. Gell? Und das waren halt dann leider Gottes meistens die Männer. Aber stimmen tut es historisch wahrscheinlich nicht. Eines der schönsten Exponate, das wir im Haus haben, stammt aus dem Jahr 1835, diese sogenannte Salzträgerkrippe, ist da hinten in dem Bettfenster drinnen, weil es nicht so groß ist. Und da habe ich das außer fotografiert, weil das war offensichtlich, wie die Eisenbahn das erste Mal auf dem Rathausplatz gefahren ist, die Pferdeisenbahn, war das einem das wert, dass er alles nur mit zusammenfasst, was da eigentlich gearbeitet worden ist. Weil auf die Fotos siehst du das ja nicht. Die haben so lange Belichtungszeiten gehabt, haben es die Leute meistens weggelassen. Aber da sieht man wirklich gut, wie die Schiffe ausgelohnt werden, wie die Eisenbahn reinkommt, wie die Fuhrwerke stadtbereit stehen, wer was da hat. Und das ist eigentlich das Lebendigste, diese Salzträgerkrippe vom Gmundner Rathausplatz. Heute siehst du nichts mehr davon. Nicht?
0: Ja, es hat sich alles verändert und ja, manchmal fällt mir ein bisschen, wie du vorhin gesagt hast, zu nehmen bei der Romantik. Aber es ist halt nicht alles romantisch.

So, das war's für heute. Den zweiten Teil der Sendung hört's dann in 14 Tagen. Ihr wisst, die heutige Sendung wird am kommenden Sonntag wiederholt. Und meine Sendungen gibt's zum Nachhören im Freien Radio Salzkammergut auf der Homepage oder auf cba.media unter dem Podcast-Titel Bärigweibe-Geschichten. Ich habe da von Führungen durch Ebensee erzählt, wo es vor allem um Frauen geht. Schaut auf die Homepage vom Frauenforum Salzkammergut. Dort findet ihr die Termine, wo es mit der Katharina Steinkogler die Tour machen könnt. Also, ich wünsche euch alles Gute, habt einen schönen Sommer und pfiat euch.

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wunderschönen guten Abend da draußen. Jetzt gleich mal vorweg möchte ich mit einem Lied starten, ohne viele Worte zu verwenden.

Ja, Flimmern war das jetzt von Gerd Baumann aus dem Soundtrack von den beiden Filmen. Eigentlich ist ja ein Combo. Gibt dann einen dritten Film, Beste Zeit, Beste Gegend, aus ja schon nun sehr langer Zeit. Ist auch sicher schon über 10 Jahre alt, diese Trilogie. Darf ich recht herzlich an diesem Montagabend musikalisch begleiten. Der Sommer hat jetzt so richtig gestartet. Die Sommerferien sind voll am Beginnen. Man spürt es eh schon ein bisschen, glaube ich. Das heißt, Musik live und ja, Leben draußen ist am Start. Wir haben ja vor ein paar Wochen, also ist eigentlich noch nicht ganz so lange aus, ja eine große Hitzewelle gehabt. Da ist man schon irgendwie ein wenig, wie soll ich das sagen, das habe ich schon ein wenig gemerkt. Wahrscheinlich auch andere, dass es ein bisschen was anderes ist als wie früher. Nichtsdestotrotz blicke ich ja, freudig auf diesen Sommer 2026 und der Song, der nächste, kommt von einer Band namens Moorish Idols, All in the Game. Ich glaube, das ist ein gutes Motto, für mich zumindest, für diesen Sommer. Fängt super hazy, beflügelt an. Den lassen wir jetzt einfach mal durchstarten.

Moorish Idols mit All in the Game, eine sehr junge britische Band aus London. Irgendwie habe ich mir gedacht, da schlüpfe ich ein bisschen in die Rolle des Nils Holgersen und ich weiß es nicht, wie die Gans heißt, mit der er umeinander fliegt, aber auf jeden Fall überfliegt er die Ländereien in den Niederlanden und so kommt man das irgendwie vor, alles ein wenig aus der Ferne beobachten und bei anscheinend wieder ganz die Leichtigkeit spüren des Lebens. Das soll ich mir auch nicht vergessen, irgendwie in der heutigen Zeit. Ja, der Anthony Barrett, ziemlich coole Ansage von seinem Label. Newcomer Anthony Barrett is a French-Peruvian singer and songwriter from the heart of the central coast of California. Was willst du denn da noch falsch machen? Ob man es ummünzen kann. Newcomer Simon Spalt is an Austrian singer-songwriter from the heart of the central coast of Transee. Klingt vielleicht auch gar nicht so blöd. Aber der Anthony Barrett, der hat auf jeden Fall schon ziemlich abgeliefert musikalisch und da möchte ich den Song A Groove You Can Move To spielen. Mir gefällt er einfach, weil er so richtig verspült ist und das Lied drückt es einfach bestens aus.

The Way You Make Me Feel. Das ist gleich ein Dreier-Kombo. Da geht es um einen The Count and Mark Rebellier, sagen wir mal so, und featuring Moods. Ich weiß nicht, ob ihr das schon mal gehört habt, waren so Music-Nerds, a song Juicy ist. Juicy Song. Das ist für mich Definition von Juicy. Da kommen noch zwei Geschichten dazu, wann was really juicy ist. Das ist quasi the head nut. Quasi, wenn man so nach vorn und hinten wippt, nur mit dem Kopf. Also, Körper wird dann auch ein bisschen mitgehen, der Oberkörper. Und wenn man dieses Stank Face dann hat. Stank Face ist so, wenn man irgendwie ein Gesicht hat, wie wenn einem was nicht schmeckt. So richtig. Aber es ist einfach eigentlich ein Ausdruck von, wie geil ist denn eigentlich der Scheiß und wie groovy und wie big das eigentlich alles juicy eigentlich einfach, ne? Juicy. Ihr seht, wir sind schon sehr in der groovigen rhythmischen, in rhythmischen Variationen. Die Künstler, da wäre noch sehr männerdominierend, aber das werden wir jetzt gleich ändern mit der Cook Joey. Da stelle ich euch jetzt eine australische Folk-Exotiker-Künstlerin vor. Aus Australien. Genau. Ja, die hat sich ziemlich schnell in der australischen Indie-Szene etabliert und tourt regelmäßig, sagt meine Recherche. Ja, mir taugt es halt einfach, weil auf der einen Seite hat sie eben Single ausgebracht, Puppy Love, die was ich euch jetzt vorspielen werde. Und das ist in so einem 7-Inch Bild, da auf diesem Bild, ne, wie das halt veröffentlicht worden ist, Bandcap-mäßig. Auf jeden Fall sehr südländisch, Exotica heute. Halt.

von Cook Joey. Ja, eine sehr australische Bereicherung für die australische Indie-Szene da drüben. Auf der anderen Seite der Welt. Stankface nochmal für alle. Stankface, ihr habt da wirklich einen musikalischen, pädagogischen, musikpädagogischen Auftrag erfüllt, offenbar. Unbedingt nachmachen. Eine gute Band, auch dies zu üben, ist Wolfpack. Live-Material gibt es zu Genüge und da kann man sich das auch gut anschauen, wie man das auf jeden Fall sehr cool nachmacht, aber gespüren muss man es leider selber. Das Schwierige dabei, genau, gespüren. Immer, manchmal nicht so einfach. Aber musikalisch schauen wir jetzt weiter. Da kommen wir zu einem Herrn, wo mir die Bandcamp-Musiker-Beschreibung wieder ziemlich umgehaut hat. Also Marketing ist wirklich alles. Jetzt in meinem ganzen, ich habe da Mischpult, Laptop, Computer. Jetzt muss ich mir eben wieder suchen. Es geht um einen Austin Manuel. Also nicht Manuel, Manuel. So sagt man, glaube ich, auf Englisch. Der ist mir ziemlich sympathisch. Der hat nämlich ein Lied namens Bicycle ausgebracht, aber das spüre ich nicht. Jetzt sage ich mal diese Ankündigung. Austin Manuel writes songs and has shared some. Ja. He was born and raised in Nashville until his Saturn return catapulted him out to Los Angeles. Surprise! Wenn man mit der Musik Geld verdienen will, ich meine, Nashville ist eigentlich auch schon recht cool, aber LA ist halt the place to be. He now lives in Highland Park with his wife and baby boy. Und ich glaube zu vermuten, dass das auch ein großes Thema war bei diesem nächsten Lied von ihm, das was aus dem Album Conception entspringt. Falling Down from Heaven. Und es haben zwei sehr, sehr gute Freund und Freundinnen gleichzeitig, also nicht ganz, nicht gleichzeitig ein Kind gekriegt, aber ungefähr in einem sehr, sehr geringen Abstand. Und den einen habe ich ihnen jetzt geschenkt zum Babyschauen das erste Mal, an einen Jonas und in Trendelmühl. Also da ist er fast entsprungen, da lebt er auf jeden Fall jetzt. Falling Down from Heaven. Ja, aber ist irgendwie eine lustige Vorstellung, wann die Babys vom Himmel runterfallen und sanft im Schoß der Mutter landen. Falling Down from Heaven, Austin Manuel.

Ja, ich bin halt wirklich voll der Fan von so sehr beflügelten Indie-verträumten Nummern, so wie dieser einer war. Falling Down from Heaven von Austin Manuel aus L.A., wo er mit seiner Frau und mit seinem Babyboy wohnt und Musik macht. Jetzt ist schon wieder halber Neini. Das heißt, Halbzeit. Nein, ich würde jetzt nicht Fußballträgern, überhaupt nicht. Auf jeden Fall möchte ich mal alle neu zugeschalteten Hörer und Hörerinnen recht herzlich hier im Radionest begrüßen. Ihr befindet euch im freien Radio Salzkammergut, im Sendeformat im Hörnest mit Ernest. Akustische Blick auf das Unerhörte mit dem heutigen Sendungsuntertitel High Spirits. Kann man nicht zwingen haben. Und ich darf euch jetzt noch eine halbe Stunde in diesem Montagabend, beziehungsweise für die heute, die wo es heute keine Zeit haben, wird ja die Sendung dann morgen um 14 Uhr, also Dienstag, 14. Juli, nachgestrahlt, ausgestrahlt, 14 Uhr im Freien Radio Salzkammergut. Aber dann halt nicht live. Jetzt ist live, ist live. Genau, musikalisch bewegen wir in der zweiten Halbzeit uns auch sehr verträumt mit ein paar Überraschungen. Und die zweite Halbzeit eröffnen wieder Amerikaner, aber nicht aus LA, soweit ich informiert bin. Es geht um die Band Casual Technicians, was für ein Bandname. Sind also amerikanisch beheimatet, ein Songwriting-Trio und die mischen da in Portland, genau in Portland, Oregon, sehr die Musikszene auf, ja. Mit ihrem eklektischen, lo-fi geprägten Indie-Folk, Weirdo-Pop und ja, sie haben dadurch entstehend, resultierend einen sehr experimentellen Sound, den was ich sehr genieße. Was auch einer Doppelkonzeptalbum, das was sie 2026 veröffentlicht haben, Well, Once There Was a King, herausgebracht haben heuer. Und das Lied befindet sich auch auf dieser Platte, das was ich euch jetzt präsentiere, und das nennt sich Higher Power. Ganz, ganz, ganz große Liebe an solch kreativen Köpfe.

ein sehr experimenteller Abschluss. Ja. Higher Power von Casual Technicians vom Album Well Once There Was a King. Jetzt wird es ein bisschen langsamer mit Credit Electric und Pages.

Pages von Credit Electric. Wir kommen nun zu einer Musikerin namens Shodani, möchte sie genannt werden. Es ist immer unfassbar, ich bin jetzt auch nicht unbedingt so alt mit meinen 34 Jahren, aber ich mit Staunen, wenn ich so recherchiere von diesen MusikerInnen, die was ich so höre, und dann lese ich da, 2021 ist das Album, beziehungsweise die EP, besser gesagt, Summer's Over von TV Girl und Shodana erschienen, und da war die Frau 21 Jahre alt. Und die liefert da sowas von dermaßen stimmlich ab, das ist sagenhaft. TV Girl ist ja auch kein unbekannter Musiker, beziehungsweise ist ja eigentlich ein Trio. Ich höre seit 2010, ungelogen, ja. Die sind ein bisschen mit der Dream Pop beziehungsweise Chillwave gekommen, sind aus San Diego, und ja, die haben sich zusammengetan mit der Shodana und haben und haben da Summer's Over EP gemacht, und die ist am 13. Oktober 2021 erschienen. Ich habe da schon mal eine Nummer gespielt vor einiger Zeit, und heute ist wieder ein Lied dran, nämlich Better in the Dark.

Unglaublich, oder? Also ich bin nach wie vor schwer begeistert von dieser Stimme und generell von dieser Kombi. Also es sind schon ziemlich harte Beats. Ach, unglaublich, geil. EP Summer's Over, da werden wir jetzt metaphorisch dagegen halten. Nämlich, jetzt möchte ich ein paar Sachen ankündigen, die was jetzt so in nächster Zeit anstehen. Zuallererst möchte ich mal von meinem Spezi in Predi einmal verlautbaren. Der hat nämlich eine neue EP rausgebracht. Eine Lo-Fi House Dance EP, The Secret Stash, nennt sich das gute Stück. Und ist auf dem irisch-slowakischen Label Sofa Movement Records rausgekommen. Da gibt es 50 Stück auf gepresstem schwarzen Gold. Und ab sofort erhältlich, könnt ihr euch gerne bei mir melden, oder bei ihm auf der Bandcamp-Seite, beziehungsweise eigentlich besser auf der Sofa Movements Records-Seite. Live-mäßig in naher Zukunft am 18. Juli, das ist der Samstag, feiert mein Radiokollege, der Harry, der Apparat Verdraht, sein 10-Jahres-Jubiläum in der Kurdirektion. Ein Fixtermin, wenn man in Bad Ischl ist und beziehungsweise im Salzkammergut gut lebt und überhaupt, da startet die ganze Gaudi um 16 Uhr, Come Together im Gastgarten und dann gibt es einen Livestream von 18 bis 21 Uhr live aus der Kurdirektion und dann ein Vinyl-Only-DJ-Set, eh klar, so kennen wir ja mit Harry, Vinyl-Only, also große Empfehlung. Und als kleines Special, also kleiner großes Special, gibt es ein Feature mit dem Andy Mosier, also der wird da auch ein paar Platten zum Besten geben. Also unbedingt hinschauen am 18. Juli in die alte Kurdirektion in Bad Ischl. Eine Woche drauf ist es dann soweit, das OKH Open Air findet wieder statt und startet am 23. Juli mit einer Lesung von der Frau Bea Kaiser. Am 24.07. ist dann das Familien Open Air, wo auch meine direkten Radio-KollegInnen von Tangled Up Music ihr, glaube ich, DJ-Debüt feiern. Also voll Support. Hinschauen, bitte. Also generell das ganze Wochenende ist empfehlenswert. Was heuer neu ist, es gibt am 25. Juli, das ist quasi dann der letzte Tag, gibt es ein Frühstück, so habe ich es jetzt genannt, aber das ist hosted bei Thursdays for Jazz. Also ein musikalisches Frühstück sozusagen. Und da wird Elisabeth Lohninger und Walter Fischbacher spielen. Einlass ab 10 Uhr. Und am Abend kommt dann die Fiverr mit Filia und Lee Velvet. Und die Aftershow-Party, haha, die gestalten das Kollektiv Gisela, wo ich verraten darf, dass ich ein Teil davon bin und der Juni, der andere, mein Altmünster-Rehr, Nachbar und Freund. Jo. Und am 31. Juli gibt es in St. Georgen Kino unter Bäumen auch selbst Werbung. Da gibt es den Film Dirty Dancing zu sehen. Und im Anschluss gibt es eine Aftershow-Party mit DJ-Set von mir und meinem langjährigen Mitstreiter in Seppo. Also St. Georgia im Attergau, 31.07. Dirty Dancing. Primetime fängt es an. Genau. Jo, genug gequatscht. Jetzt noch ein bisschen Musik. Jetzt muss ich schauen, was ich echt noch spülen kann. Eins ist mir auf jeden Fall ganz wichtig, alliert, nämlich vom Musiker Jack Jay. Der ist Australier, aber lebt schon seit einiger Zeit in Vancouver in Kanada und mischt da auch die Dance-Szene richtig auf. Ich finde, der Typ ist richtiges Phänomen musikalisch. Ist voll auf diesen 90s Sound
Zug aufgesprungen, dem, was ich so ein wenig die letzten Jahre so erkannt habe. Das Lied nennt sich Eyes of Fire, ist vom Album Opening the Door. Ganz eigenwillig, sehr entspannt, sehr sommerlich. Ja, genau.

Ah, ja. Da sehe ich mir Merlin und einfach so richtig entspannen. Ich bin halt schon ein wenig ein verträumter Typ. Ich hoffe, ihr seid da, habt da ein wenig mit träumen können, jetzt beim Jack J mit Eyes of Fire. Die Uhrzeit, die sagt mir, dass wir nicht mehr so viel Zeit haben und damit sich das nächste Lied ganz gut ausgeht, möchte ich, wir werden es dann eh nachher nochmal hören, aber es ist jetzt vielleicht ein bisschen eine Überraschung, wie ich schon angekündigt habe, aber ja, ich habe heute irgendwie aus irgendeinem Grund, keine Ahnung, auf Deutsch Pop bin ich gekommen. Interessanterweise auf dem Clueso. Und dann habe ich gesehen, aha, das Album Remastered 2014, habe ich mir reingeklickt da. Und das Album ist von 2004. Und dann ist irgendwie da ziemlich viel, hat es da ziemlich viel aufgemacht in mir. 2004 habe ich auch schon ein bisschen was miterlebt. Ich bin 91er Baujahr. Und da fühle ich mich irgendwie voll zurückversetzt und irgendwie ist das echt ein cooler Indie-Song. Und eigentlich ein ziemlich cooler, nicht nur eigentlich, es ist ja voll das coole Liebeslied. Mit wenig Kitsch, sehr, sehr humble. Irgendwie in der Arbeit fängt halt einer an zum sagen, also zum Reden und sagt: Hey, du Simon, weißt du, die Titelmaus kommt wieder zurück. Das ist auch so instant Nullerjahr, beziehungsweise eigentlich eher 90er-Vibes. Und irgendwie schlitzt es dann doch wieder an das Ganze von Jack J mit seinen 90er-Sound-Wavy-Dingens. Es geht jetzt einmal, das nennt sich Fanpost. Zu dieser Zeit habe ich wenig Deutschpop gehört. Da bin ich eigentlich schon Richtung Black Metal gegangen. Vielleicht nicht ganz, aber zumindest in die Richtung. Und ich finde das einfach eine ganz starke Nummer. Ich verfolge den Clueso nicht, keine Ahnung. Tim Neuhaus ist da gefeatured und das ist irgendwie für mich das Abschlusslied für heute, mit dem ich mich bedanken möchte, dass ihr es zugeschaltet habt und dabei wart. Und ja, ich wünsche euch einen ganz einen feinen, schönen Sommerstart weiterhin. Habt eine gute Zeit. Ja, wir hören uns dann im August wieder. Ich hoffe, ihr habt einen feinen Urlaub und eine gute Zeit mit euch Leute. Und wir sehen uns hoffentlich am OKH Open Air. Genau. Ja, in diesem Sinne, macht es gut, kommt gut heim oder in die Arbeit oder ja, sonst wohin, wo euch jetzt der Weg hinführt. Jetzt auf jeden Fall kommt Clueso und Tim Neuhaus mit dem Song Fanpost.

0: 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Die Lesung aus ihrem Roman Schweben war am 23. 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Kurz zum Inhalt von Schweben. In einer Welt nach dem Klimakollaps verdient die Protagonistin ihr Geld damit, für Angehörige verstorbene oder verschwundene Frauen zu imitieren. Während eines neuen Auftrags gerät ihre Welt ins Wanken. Wer ist diese Emma, die sie spielt? Weisen seltsame Phänomene auf den Untergang hin? Und warum ist sie selbst so besessen davon, eine andere zu sein? Ihre eigene Identität verschwimmt zunehmend mit den Rollen, die sie spielt. Als in ihrer abgeschotteten Siedlung Menschen zu schweben beginnen, wird das mysteriöse Phänomen zur Metapher für Grenzerfahrungen und den Verlust des eigenen Selbst. Ben Saouds Debüt verbindet dystopische Elemente mit psychologischer Tiefe und gesellschaftskritischen Fragen. Jetzt hören Sie die Lesung von Amira Ben Saoud aus ihrem Roman Schweben. Aufgenommen wurde die Lesung am 23. Oktober 2025 von Johanna Ramacher.
1: Danke sehr für die Einladung, danke fürs Kommen, fürs eigentlich sehr zahlreiche Erscheinen bei dem Wetter. Ich war die letzten Tage krank, also man hört es eh noch ein bisschen. Vielleicht gibt es der Lesung eine besondere Atmosphäre, weiß ich nicht. Genau, also wir werden dann nachher ein bisschen drüber reden, über diese Protagonistin. Vielleicht versteht man ja sogar in der Lesestelle schon, was dieser Beruf ist. Sehr außergewöhnlich lese ich das erste Kapitel, habe ich tatsächlich noch nie gelesen. Und dann ist meine 20. Lesung ist. Schauen wir mal, ob ich das überhaupt lesen kann. Genau, los geht's. Also das Buch hat ein Vorspiel, das lese ich nicht. Ich beginne quasi mit dem eigentlichen ersten Kapitel. Der Trick besteht darin, die Finger aus den kleinen Handbacköfen herauszuziehen, genau bevor der Schmerz einsetzt. Sobald man nur den leisesten Anflug von Wärme spürt, geht es um Zehntelsekunden. Reagiert man nicht rechtzeitig, verwandelt sich die Wärme in einen brennenden Schmerz, der von den Fingerspitzen aus den ganzen Körper durchfährt. Ich war wieder nicht schnell genug gewesen. Merve war es nicht entgangen. Ihr rechter Mundwinkel verzog sich zu einem kleinen, fiesen Lächeln. Sie sagte nichts, ich sagte nichts. Ihre Hündin saß wie immer in ihrem Körbchen und schaute mich aus ihren verspiegelten Knopfaugen herablassend an. Wir waren erst bei der ersten Gelschicht. Es würde noch lange dauern. Zuerst werden die einzelnen Finger in spitz zulaufende Schablonen eingeklebt. Dann wird die erste Schicht Gel aufgetragen, die man zur Aushärtung in die kleinen Geräte steckt. Nach der Aushärtung wird gefräst und gefeilt, mit der Maschine und händisch, manchmal bis das Nagelbett blutet. Dann wird die brennende Tinktur draufgeträufelt, die die Blutung stoppt, worauf die nächste Schicht Gel und das nächste Aushärten folgen. Und wenn man nicht schnell genug ist, der nächste stechende Schmerz. Ein schrecklicher Zyklus. Vor dem Termin bei der Maniküre waren meine Nägel abgebissen gewesen wie die von Ona, weil es bei meiner Arbeit um diese Art von Details geht. Ja, man muss auch die Intonation, die Wortwahl, die Bewegungen, Mimik und Gestik der Person, die man darstellt, beherrschen. Zuerst muss aber das Aussehen stimmen. Unreine Haut und schuppende Haare oder glatte Haut und ein glänzender Schopf, perfekte Maniküre oder abgebissene Nägel. Niemand kann sich der Oberfläche entziehen. Normalerweise hätte ich meine Nägel einfach wachsen lassen, bis sie so lang gewesen wären wie die der Frau meines potenziellen neuen Klienten. Aber das hätte mindestens einen Monat gedauert. Diese Zeit hatte ich nicht. Ich musste schnell zu überzeugenden Ergebnissen kommen. Gil, der mir geschrieben hatte, weil ich ihm vielleicht helfen könnte, war ungeduldig. Das Entsetzen stand ihm ins Gesicht geschrieben, als er mich zum ersten Mal sah. Er konnte sich nicht vorstellen, wie aus mir, die ich noch Ona war, jemals seine Frau Emma werden sollte. Oberflächlich hätte der Kontrast zwischen Ona und Emma auch kaum größer sein können. Emma war Perfektion, zumindest auf den Bildern, die mir Gil geschickt hatte. Nicht so sehr im Sinne von Schönheit, obwohl sie gut aussah. Perfektion im Sinne des Gegenteils von Schlampigkeit, die Ona verkörperte. Onas Haare zum Beispiel waren trocken, die rote Färbung fast schon rausgewaschen. Mühsam muss man diesen durch Nachlässigkeit erreichten Zustand künstlich herstellen. Während Emma einen dunkelblonden, kinnlangen Pagenschnitt trug, bei dem jedes Haar so geschniegelt war, als hätte es ein Bewusstsein darüber, dass es Teil einer Frisur war. Ona war abgemagert, Emma dagegen schlank, aber prall. Es würde mir Disziplin abverlangen, diesen Körper zu meinem zu machen, aber die eigentliche Arbeit würde erst danach beginnen. Ich musste nicht nur herausfinden, wer Emma war, sondern wer sie für Gil war. Was hatte diese kaputte Beziehung ihm gegeben, dass er sie in Form eines Rollenspiels wieder auferstehen lassen wollte? Dass mich Klienten beim Erstkontakt fast schon abschätzig vermaßen, wie auch Gil es getan hatte, konnte mir nichts mehr anhaben. Ich war diese Blicke gewohnt. Seit mehr als einem Jahrzehnt wurde ich so angesehen. Seit mehr als einem Jahrzehnt tat ich nichts anderes, als mich in andere Frauen zu verwandeln und ihre Rollen einzunehmen. Diesen Beruf, den ich für mich erfunden hatte, nannte ich Begegnungen und ich war gut darin. Ich hatte also keine Zweifel, dass ich schon bald eine passable Emma abgeben würde. Nach dem Termin bei Merve ging ich in den zweiten Stock des Komplexes, wo man die Kleidung kaufen konnte, ging von Geschäft zu Geschäft und strich über die Kleider Hosen und Röcke aus Viskose, die in der Siedlung hergestellt wurden. Mir fielen ein paar Stücke ins Auge, die Emma wohl gefallen hätten. Ich kaufte aber nichts. Früher waren Aufträge zu kommen mein geringstes Problem gewesen. Genügend Menschen verblieben gerne in ihren selbstzerstörerischen Gewohnheiten, waren besessen von dem, was ihnen nicht gut tat. Wer sich das eingestehen konnte und Bedarf an meinen Diensten hatte, hatte mich immer von selbst gefunden. Ich war verwöhnt gewesen. Eigentlich hatte es so gut wie immer deutlich mehr Anfragen, interessante noch dazu gegeben, als ich hatte bedienen können. Zumal ich immer nur einen Klienten betreuen konnte, den dafür intensiv. Mindestens 2 Treffen pro Woche mussten es sein, um den gewünschten realitätsgetreuen Effekt zu erzielen. Die Vorbereitungszeit von zumindest 2 Wochen, öfter aber bis zu 1,5 Monaten noch nicht eingerechnet. In den letzten Jahren waren die Anfragen dann zurückgegangen. Am Anfang nur leicht, dann aber immer deutlicher. Ich nahm es zur Kenntnis als etwas, das ich nicht beeinflussen konnte, das mir aber Sorgen bereitete. Ich dachte immer öfter darüber nach, die Begegnungsarbeit aufzugeben, aber ich hatte nicht besonders viele andere Qualifikationen. Zwar hatte ich genug Geld gespart, um einige Zeit gar nicht arbeiten zu müssen, aber der Gedanke, dass ich mir früher oder später einen ganz neuen Beruf suchen müsste, hatte sich längst in meinem Kopf ausgebreitet. Ich versuchte mir zu sagen, dass eine Veränderung vielleicht gar nicht so schlecht wäre, meinem Körper sicher gut tun würde, denn die Verwandlungen gingen nicht mehr so spurlos an mir vorbei wie in meinen 20ern. Das ständige Ab- und Zunehmen, das Färben der Haare, das längst seine irreparablen Schäden an den Wurzeln hinterlassen hatte und mich unter der Dusche mit Büscheln in den Händen stehen ließ, die Schminke, die es brauchte, um die Irritationen zu kaschieren. Das ständige Träumen von verfaulenden Zähnen in meinem Mund, von wackelnden, von ausfallenden Zähnen, von Zähnen in Blut. Es erschwerte mir das Einschlafen, machte die Nächte unruhig und die Morgen trübe. Mir fiel dieselbe Müdigkeit an mir auf, die ich früher nur an anderen wahrgenommen hatte. Die zufallenden Augen, die ich bei den Menschen auf den Straßen gesehen hatte, sah ich nun im Spiegel. Für alle Anfragen, die ich bekam, unabhängig davon, ob ich sie annahm oder nicht, legte ich ein Kärtchen an. Nach so vielen Jahren Praxis war es relativ leicht zu entscheiden, welche Aufträge in Frage kamen und welche nicht. Man merkte schon an den Formulierungen, ob die potenziellen Klienten verstanden hatten, was ich anbot und was sie von mir nicht haben konnten. Eine bessere Version einer anderen Person darzustellen, kam nicht in Frage. Ich wollte nicht zu irgendeiner Versöhnung beitragen oder jemanden über seine Schmerzen hinweg trösten. Ich wollte nichts überbrücken oder transformieren. Ich wollte nichts heilen. Aber die schonungslose Realität einer kaputten Beziehung nachzustellen, das konnte ich mir vorstellen. Danke.
2: Danke für diesen Einstieg. Es ist ein komischer Beruf. Sie nennt diesen Beruf Begegnungen, den Namen hat sie sich selber ausgesucht. Und er stand irgendwie auch am Anfang deiner Schreibreise, oder? Also es war eine relativ lange Schreibzeit und es hat irgendwie als Kurzgeschichte begonnen, wo aber diese Begegnungen schon vorgekommen sind.
1: Genau, es hat als Kurzgeschichte begonnen. Ich war ja lange Journalistin, habe eigentlich als Jugendliche das letzte Mal literarisch geschrieben und wollte wieder ein bisschen damit anfangen. Man fängt dann oder sollte vielleicht nicht mit einem Roman beginnen, sondern mit einem kürzeren Format. Und das wollte ich auch machen. Und habe begonnen, eine Kurzgeschichte zu schreiben über einen Mann, der nicht über seine Ex-Freundin hinwegkommt und beginnt, eigentlich prostituierte Sexarbeiterinnen zu engagieren, um dieser Ex-Freundin nachzuspielen. Da ging es mehr um die sexuelle Ebene. Aber je länger ich an dieser Kurzgeschichte, die dann auch immer länger geworden ist, geschrieben habe, desto mehr hat sich das dann mehr auf seine psychologische Komponente, auf eine emotionale Komponente verlagert. Und was ich halt auch gesehen habe bei der Kurzgeschichte, ist, dass diese Perspektive von ihm, warum er das will, nicht so wahnsinnig interessant ist, wie die Perspektive der Person, die es anbietet. Und zwar eben nicht im Sinne einer zwanghaften Prostitution, wo man ja weiß, warum die Leute das anbieten, weil sie oft nicht anders können, sondern mehr eben so als freie Wahl, also als Berufswahl. Dass das natürlich nicht ganz so freiwillig ist, wie es jetzt vielleicht scheint, ist ein bisschen ein anderes Thema, aber es war ihre Perspektive oder die der Protagonistin, fand ich dann eigentlich die interessantere. Und dann haben sich halt all diese anderen Themen, die in diesem Buch dann noch vorkommen, diese Klimageschichte, die Siedlungen, das alles ist dann erst mit der Zeit an diese Kernidee dieses Rollenspiels dran gekommen.
2: Genau, du sprichst ja schon diese sexuelle Komponente an, die ist auch in den Begegnungen noch vorhanden. Sie spielt oder es wird mit ihr irgendwie auch von so Huren irgendwie gespielt. Also wenn sie so, die geht da schon die Straße runter und sie wird dann angesprochen mit verschiedenen Namen und so. Aber es ist trotzdem nicht mehr der Hauptaspekt. Und sie möchte ja eigentlich die Beziehungen nachspielen und auch das Toxische in den Beziehungen behalten. Mhm. Also sie offeriert jetzt keine Lösung für eine Beziehung, die in die Brüche gegangen ist.
1: Genau. Mhm. Genau. Also das war ja auch quasi in der Stelle, die ich jetzt gelesen habe, am Ende ist eben genau dieses Commitment quasi dazu zu sagen, ich kann das schon nachspielen, diese Person, aber es wird halt auch dieses Mal kein Happy End geben, sondern es wird so sein, wie es halt wirklich war.
2: Weder also für Verstorbene, aber noch für einfach Personen, die mit denen die Beziehung nicht
1: geht. Genau, und das, also sie macht das ja, in dem Buch macht sie das vor allem in einer Beziehung, es geht um eine Beziehung, die ist romantischer Natur, aber grundsätzlich macht sie das auch in Eltern-Kind-Beziehungen oder so, also es hat nicht immer diese romantische Komponente quasi.
2: Und sie verliert sich dann da selbst auch drin, wir wissen lange ihren Namen nicht, weil sie ihn selber auch nicht weiß. Mhm. Und sie, also das fühlt sich so, sie ist eine recht schwer fassbare Person, auch für sich selbst. Und sie geht in dieser Siedlung eben herum. Also auch das Setting ist irgendwie teilweise schwer fassbar, man weiß eben so ein bisschen, aber relativ wenig. Und auch sie selbst weiß relativ wenig über das davor, der Klimakatastrophe zum Beispiel, mhm, und wieso das so war. Kannst du zum Setting ein bisschen was erzählen?
1: Das Setting, es sind mehrere Dinge fürs Setting relevant. Erstens war es mir ganz wichtig, wie ich begonnen habe, den Roman zu schreiben, dass es quasi eine Welt ist ohne Internet. Nicht, weil ich das Internet nicht mag, sondern weil ich wollte, dass diese ganzen Stalking-Mechanismen, die wir ja heute, also man kann ja eine Person sehr schnell finden, wenn man das möchte, ich wollte, dass das halt nicht möglich ist, weil das dann mit den Rollenspielen halt nicht so gut funktioniert. Man hätte das natürlich auf ganz viele andere Arten auch lösen können, aber ich glaube, dadurch, dass ich angefangen habe, als gerade die Pandemie begonnen hat, war dieses Abgeschottensein, das ist mir halt auch erst nachher aufgefallen, während ich es geschrieben habe, war mir das überhaupt nicht bewusst, aber das einfach die persönliche Situation, in der da die meisten von uns halt waren, hat sich da halt auch in dieses Buch irgendwie reingeschrieben, diese wenigen sozialen Kontakte, dieses sehr eingeschlossene. Und der dritte Grund ist vielleicht, dass, also wenn mich die Leute fragen, worum geht es in deinem Buch, ist immer ein bisschen ein schwieriger Pitch, weil es halt dauert halt lang zu erklären mit dieser Protagonistin und diesem Job. Aber wenn man es jetzt so auf Themen runterbrechen muss, geht es sehr viel um so Grenzen und Grenzüberschreitungen, und zwar sowohl im persönlichen als dann auch in der physikalischen Welt. Also diese Siedlung hat eben diese ganz markanten Grenzen, die man nicht übertreten soll. Die Protagonistin spielt auch mit Grenzen, die man nicht übertreten soll, schafft es aber, zieht aber auch eine sehr starke Grenze zu sich selbst in ihrer eigenen Vergangenheit. Also viel geht es halt, finde ich, in dem Buch um diese Frage der Grenzüberschreitung und wie man damit umgeht. So.
2: Das merkt man auch gleich, weil eben, wie du gesagt hast, vor dem ersten Kapitel gibt es noch so ein Vorspiel. Und dort geht es darum, was passiert, wenn man die Grenzen überschreitet, oder was passieren würde, wenn jetzt jemand von außen in die Siedlung eindringen würde quasi. Die müssen nämlich erschossen werden.
1: Genau, also das passiert in dem ganzen Buch nicht, weil niemand von draußen kommt, weswegen sich dann auch irgendwann die Frage stellt, will überhaupt irgendwer in unserer Siedlung, weil es kommt niemand. Ist es wirklich so gut in unserer Siedlung, wie wir glauben, oder nicht? Aber ja, grundsätzlich wird den Menschen in diesem Buch halt vermittelt, wir wissen nicht, ob das stimmt oder nicht, dass quasi nobody in, nobody out, also wenn man mal die Siedlung verlässt, das wird jetzt nicht geahndet in dem Sinne, aber man kann halt nicht mehr zurückkommen. Alles, was von außen reinkommt, wird halt eliminiert. Man hat da so eine jugendliche Miliz aufgebaut, die bewacht die Grenzen mit Waffen, die sie nicht wirklich benutzen können oder weiß man nicht. Aber es kommt eh niemand. Diese Grenze lebt, glaube ich, mehr in den Köpfen der Leute, als sie tatsächlich existiert. Aber gleichzeitig, wenn man halt, also wir halten uns ja auch an die Regeln, die uns gegeben werden, wenn ich jetzt wo aufwachse, wo mir gesagt wird, wenn ich die Siedlung verlasse, sterbe ich, dann habe ich natürlich wenig Grund, das zu tun, vor allem wenn es mir verhältnismäßig gut geht. Den Leuten in dem Roman geht, also der Roman wurde des Öfteren so als Dystopie beschrieben, sehe ich nicht so. Es geht den Menschen da eigentlich in Ordnung.
2: Das ist sehr interessant, dass du das sagst, weil es wird ja auch so vermarktet, das Buch als Dystopie, und eigentlich ist die Siedlung nicht so schlecht. Also es gibt da so Regeln, eine davon ist halt, man darf keine Gewalt anwenden zum Beispiel, also außer gegen die Leute, die rein wollen, oder? Aber drinnen gibt es keine Gewalt. Und es gibt keine Klimakatastrophe mehr, es ist nicht mehr so heiß, es ist immer angenehm irgendwie temperiert. Und es ist jetzt nicht so, dass ich sagen würde, boah, voll die Utopie, ich will da unbedingt wohnen, aber es ist jetzt auch nicht so, dass ich mir denke, boah, die schlimmste Dystopie, die ich jemals gelesen habe. Es schwankt immer so.
1: Es ist, finde ich, also genauso dystopisch wie unsere Realität. Also es ist so, gibt gute Sachen, gibt schlechte Sachen. Also von uns aus oder von mir aus oder vom Verlag aus wurde das nie als Dystopie vermarktet. Das war einfach dadurch, dass die ersten Rezensionen sehr stark auf dieses Thema irgendwie so hingedingst sind. Ist es jetzt halt eine Dystopie? Ich meine, ist mir wurscht, aber ich sehe es jetzt nicht so dramatisch. Ich meine, es ist, weil du das mit der Gewalt halt auch angesprochen hast, ja, es ist untersagt, Gewalt auszuüben. Es passiert aber diese Gewalt natürlich laufend, oder was heißt natürlich, sie passiert in der Siedlung laufend, und es tut dann aber auch niemand was dagegen. Oder zum Beispiel, man darf nicht abtreiben, weil quasi das System, dass dieses System, das diese Siedlung irgendwie lenkt, sagt, naja, wir haben Gewalt verboten, der einzige Grund abzutreiben ist eine Vergewaltigung, die kann de facto nicht passieren, weil es passiert keine Gewalt. Natürlich, das sind aber einfach politische, also genau so läuft es halt in der Realität auch, nur wenn man es halt ein bisschen überdreht, wirkt es total wahnsinnig, während dasselbe System ja permanent irgendwie in unserer Realität genauso nach diesen Mustern funktioniert.
2: Ja, also ich finde aber, es ist sehr klug gemacht, wie das eben immer wieder so Dinge überspitzt und dann wieder einbettet in eine Art von Normalität, und man liest es so und ja, ist sich permanent etwas unsicher, wie jetzt diese Umgebung, also was das ist, aber eben auch wie sie selbst beschreibt, sie weiß auch nicht, wie dieses System oder diese Siedlung wirklich entstanden ist, wieso, also was die Geschichte ist und so weiter.
1: Ja.
2: Und sie bewegt sich eben innerhalb dieser Grenzen, und auch die Person, die sie als nächstes personifiziert, die Emma, das ist die Freundin von Gil oder Jill.
1: Gil.
2: Auch mit den Grenzen gespielt und die ausgetestet, und die werden wir jetzt als nächstes kennenlernen.
1: Ist das so?
2: Ich glaube.
1: Schauen wir mal.
2: Also nicht die Emma, weil sie ist ja natürlich.
1: Genau, also die Emma ist irgendwann, also Gil hat die Protagonistin engagiert, um seine Frau, Ex-Frau Emma nachzuspielen. Das haben wir eh schon am Anfang ein bisschen gehört, und er hat ihr gesagt, unserer Protagonistin, dass die Emma irgendwann in einem, also er beschreibt diese Emma immer relativ psychisch labil, dass die diese Siedlung verlassen hat. Es kommen dann bei der Protagonistin mit der Zeit auch Zweifel auf, ob das wirklich stimmt. Aber im Moment oder bei der Stelle, wo wir sind, glaubt sie das auf alle Fälle noch, dass das so ist, also dass diese Emma nicht mehr in dieser Siedlung ist, und man hat auch nichts mehr von ihr gehört. Und die Stellen, die ich da lese, sollen so ein bisschen eben diese Dynamik zwischen dieses Rollenspiels beschreiben. Da ist es schon ein bisschen am Eskalieren, aber noch nicht so schlimm, wie es dann wird. Genau. Am nächsten Arbeitstag stellte ich mich zum ersten Mal an die Glastür und stierte in den Garten hinaus, wie Gil mir beschrieben hatte, dass Emma es getan hatte. Als er nach Hause kam, bemerkte ich ihn wirklich nicht. Ich musste es nicht spielen. In Gedanken war ich im Wald. Ich spürte die Bewegung, das Heben des Fußes über der weißen Linie noch in meinem ganzen Bein. Es kribbelte. Als Gil von hinten seinen Arm um mich legte, erschrak ich. Ich glaubte, er spürte, dass es anders als sonst war, dass Emma sich langsam in mir einzunisten begann. Er legte seine

Ich folgte ihm aufs Sofa und er legte meinen Kopf in seinen Schoß. Er streichelte ihn und fuhr dann zärtlich an den Konturen meines Körpers entlang, wie er es jahrelang mit den Linien und Kurven getan hatte, aus denen sich Emmas Körper zusammensetzte. Er ließ seine Hand auf meinem Bauch ruhen, zog dort Kreise mit seinen Fingern und dann sagte er, vielleicht sollten wir es noch einmal versuchen. Ich brauchte ein paar Sekunden, bis ich begriff, wovon er redete, und als ich es dann verstand, war ich erstaunt darüber, wie gut sich Gil bereits in dieser Begegnung zurechtfand, wie er mit so wenigen Worten so viele Informationen transportieren konnte. Ich sah die Leere des Kinderzimmers vor mir. Ob Emma nicht schwanger geworden war oder das Kind verloren hatte, ging aus seiner Formulierung nicht hervor, spielte für mich aber keine Rolle. Er hatte mir Munition gegeben und ich verwendete sie. »Du würdest alles tun, um mich hier festzuhalten, oder?« sagte ich empört und setzte mich auf. Er sah mich verblüfft an, verblüfft, wie gut ich sie traf. »Emma«, sagte er, und etwas Bedrohliches blitzte in seinen Augen auf, aber nur für einen kurzen Moment. Vielleicht hatte ich ihn wirklich unterschätzt. Vielleicht waren die Auseinandersetzungen, die wir bis jetzt gehabt hatten, nur ein Vorspiel gewesen. Ein müder Abklatsch von dem, was noch folgen würde, wenn ich es folgen ließe. Bald, dachte ich, bald. Es war ein Tag wie jeder andere, als ich es dann endlich tat, ganz zu Emma werden. Ich verließ das Haus gegen Gils Willen. Zwar war ich mehr als pünktlich wieder zu Hause, bevor Gil aus der Arbeit kam, gab mir aber nicht besonders große Mühe zu verbergen, wo ich gewesen war. Meine Sporttasche, in der sich der in ein Badetuch gewickelte feuchte Anzug befand, hatte ich immerhin gut versteckt. Durch das Wasser war etwas von mir selbst in Emma zurückgekehrt. Meine Naturlocken legten sich als widerständige Welle in ihre glatten Haare. Ich verharrte auf dem Sofa mit dem Rücken zur Eingangstür, bis ich sie ins Schloss fallen hörte. Mein Herz klopfte, während ich wartete, bis das Rascheln von Gils Jacke, die er im Vorzimmer ablegte, abgeebbt war und seine Schritte sich mir näherten. Als er über mir stand, hob ich meinen Kopf, lächelte ihn von unten an. Er beugte sich über mich, gab mir einen Kuss auf die Stirn, strich mir über die Wellen, atmete ihren Duft ein. »Deine Haare riechen ganz anders«, sagte er sanftmütig, aber seine Miene verfinsterte sich sofort, als ihm bewusst wurde, wonach sie rochen. »Wo warst du?«, sagte er. Ich senkte meinen Kopf und schaute geradeaus, er stand noch hinter mir. »Nirgends«, antwortete ich, und mein Herz schlug schneller. Er griff mir in die Haare und riss meinen Kopf mit einem Ruck fest ins Genick. Ich hatte ja gewusst, dass es passieren konnte, trotzdem erschrak ich. »Emma, lüg mich nicht an. Wo warst du?« »Du tust mir weh«, sagte ich, so ruhig ich konnte. Sein Griff wurde noch fester, bevor er mich doch losließ. Dann begann er wie ein Berserker durchs Haus zu laufen, jeden Schrank zu öffnen, bis er meine Tasche schließlich fand. Er machte sie auf, zog das Badetuch heraus, schüttelte es aus. Den am Boden liegenden Badeanzug hob er auf und hielt ihn mir vors Gesicht, das Beweisstück. Ich lachte. »Na und?«, sagte ich, »und ich war schwimmen, allein im Schwimmbad. Niemand hat mich gesehen. Was ist das Problem?« Er setzte sich wieder in Bewegung und ging kurz hin und her, bis er sich fasste. »Das Problem? Das Problem ist, dass wir das so nicht ausgemacht haben und dass du mich anlügst. Wie soll ich dir irgendwas glauben, wenn du mich anlügst? Verstehst du das? Verstehst du das?« Ich sah ihn ausdruckslos an. »Nein, das verstehst du nicht, aber ich zeige dir jetzt etwas, das du verstehst.« Er ging in die Küche, nahm die große Schere und begann dort in aller Ruhe den Badeanzug zu zerschneiden, bis nur noch Quadratzentimeter große Stücke davon übrig waren. An diesem Abend ging ich, nachdem er eingeschlafen war, trotz eines leichten Ziehens im Genick zufrieden mit mir nach Hause. Als ich am nächsten Tag zu Gil kam, war er schon nicht mehr da. Er war wohl früh aufgebrochen, um mir nicht unter die Augen treten zu müssen. Ich wusste, dass er versprechen würde, sich nie wieder so zu benehmen. Schwüre, die er schon bei der nächsten Auseinandersetzung brechen würde, wie alle Menschen es taten, wenn sie sich vergaßen und dadurch am meisten sie selbst waren. In den Momenten der Reue musste man ihnen aber glauben, allein schon, weil sie sich selbst glaubten. Nicht nur ich war mehr zu Emma geworden, Gil war ganz Gil geworden.

0: Interessante Stelle, wo du endest. Ich hätte eher eine andere erwartet. vielleicht fangen wir mal von vorne an bei diesen beiden. Also man merkt es ja schon ein bisschen in jetzt dem Auszug, sie ist irgendwie drinnen immer. Wie gestaltet sich so diese Begegnung am Anfang mit Gil? Was sind die Rahmenbedingungen?
1: Die Rahmenbedingungen sind, dass er Kontakt zu ihr aufnimmt und sie eigentlich schon gar nicht mehr diese Begegnungsarbeit eigentlich machen will, aber sich halt denkt, na gut, einer ist immer noch gegangen und sie macht eben diesen Gil jetzt noch und dann lässt sie es gut sein. Eben auch so ein bisschen nicht sich eingestehen können, dass sie das auch braucht, diese Art von Arbeit. Und er kontaktiert sie dann und sie treffen einander in einer Bar eigentlich und er erklärt ihr eben, dass Emma diese Siedlung verlassen hat, was ja für die Leute in der Siedlung eigentlich synonym damit ist, für jemand ist tot, weil wenn man die Siedlung verlässt, ist man quasi, das war's dann.
0: Aber der spezifiziert ziemlich schnell, dass die nicht tot ist.
1: Er spezifiziert eigentlich das, glaube ich, gar nicht einmal so sehr. Aber sie ist eigentlich ein bisschen sauer auf sich selbst, weil sie will ja keine Verstorbenen nachspielen und denkt sich dann aber, na gut, wenn die weg ist aus der Siedlung, muss ich mir wenigstens nicht so Mühe machen, dass ich irgendwo begegne, muss ich nicht aus dem Weg gehen. Wurscht, machen wir es jetzt einfach. Ist halt ein bisschen blöd für sie, weil sie, wenn sie diese Frau nicht bespitzeln kann, und sie, kann sie eigentlich nur auf Fotos zurückgreifen und auf das, was er ihr über sie erzählt. Und wie sich eben dann relativ schnell oder so mittelschnell in dem Buch herausstellt, ist das zumindest nicht die ganze Wahrheit, die er ihr erzählt. Ich kann da jetzt nicht wirklich verraten, wer dann im Endeffekt die Wahrheit, oder vielleicht erfahren wir es auch gar nicht, wer da jetzt die Wahrheit dann sagt. Aber jedenfalls steigert sie sich dann relativ bald drauf rein, dass diese Emma die Siedlung vielleicht gar nicht verlassen hat. Ob das dann so ist oder nicht, wie gesagt, sage ich nicht. Aber diese Beziehung, die die beiden miteinander führen, ist eben davon geprägt, dass Gil dieser Frau, die diesen Job für ihn erfüllt, eben einmal als allererstes eigentlich nahelegt, dass seine Frau Emma ein bisschen psychisch schwierig war. Und die Protagonistin ist jetzt vielleicht keine Vollblutfeministin, aber auch sie weiß, wenn ein Mann das über eine Frau sagt, kann das alles Mögliche heißen. Also vielleicht ist er nicht mit ihr fertig geworden, vielleicht sagt er das nur, dass die nicht ganz dicht war, vielleicht war sie wirklich nicht ganz dicht. Auch das erfahren wir eigentlich niemals so wirklich, was jetzt mit der Emma genau war. Aber sie kann halt nur damit arbeiten, was er sagt. Und er beschreibt ja halt diese Situationen, in denen diese Emma immer wieder so um diese Grenze herumschlawenzelt ist und wie er sie da immer aufgreifen musste. Und die Protagonistin beginnt das dann eben selbst zu tun. Dazu kommt, dass sie in ihrem Privatleben, das auch irgendwie existiert, eine Beziehung zu einem jungen Mann hat namens Juri, der ist auch kurz gefallen. Und auch dieser Juri macht Andeutungen, dass irgendwas mit dieser Siedlung nicht stimmt. Also er redet genauso über die Siedlung, wie der Gil mehr oder weniger weise sagt, dass Emma über diese Siedlung geredet hat. Und aus diesem, also es ist eben ein Buch, wo man nie ganz weiß, wer ist quasi der Vertrauenswürdige und wo auch die Charaktere das selbst nicht so genau wissen, wer sagt da jetzt die Wahrheit und was ist die Wahrheit. Genau, und ja, diese Beziehung zwischen Gil und der Protagonistin nimmt eigentlich im Laufe des Buchs sehr viele Wendungen. Es passiert relativ viel ganz am Ende des Buchs, deswegen kann ich da nicht so viel noch sagen. Aber
0: mein Traumszenario wäre ja, wenn wir es alle schon gelesen hätten, weil ich würde so gerne das Ende besprechen mit jemandem oder so kollektiv, aber okay, das machen wir natürlich nicht. Ich finde, man sieht in dem Auszug auch sehr schön, dass sie diese Dinge auch plant, also diese Ausschreitungen, und das für sie auch zum Job dazugehört. Also sie ist am Anfang, das ist ja irgendwie auch die Abmachung, oder? Sie muss drinnen sein in seiner Wohnung und er geht in die Arbeit. Und wenn er wieder heimkommt, ist er da und hat währenddessen Dinge gemacht. Sie macht auch immer Dinge. Aber sie ist halt zu Hause und in dem Auszug macht sie eben das erste Mal, geht sie in den Garten und so, und dann geht sie das erste Mal wirklich raus. Und sie plant das ja immer so vor. So, nächstes Mal gehe ich dann raus und dann mache ich das. Und dann freut sie sich, wenn der ihren Badeanzug zerschneidet. Ja. Und das ist so genau Teil der Beziehung, obwohl er ja total wahnsinnig wird mit dem, was sie macht.
1: Naja, es ist auch gefährlich, aber ich meine, ich glaube, also ich weiß nicht, vielleicht bin ich die einzige Person, die so ist, aber um es jetzt ein bisschen nicht so dramatisch zu machen, in jeder Beziehung, wenn man sich mit seinem Partner, seiner Partnerin streitet, gibt es Dinge, die man tut, um die andere Person wahnsinnig zu machen. Also weil man weiß, in so Streitigkeiten, welche Knöpfe man halt drücken muss, das ist, glaube ich, relativ normales menschliches Verhalten. Da ist es halt ein Job. Aber natürlich freut sie sich, dass er sie auch... Sie freut sich, wenn er handgreiflich wird, weil sie dann quasi weiß, okay, jetzt habe ich ihn an dem Punkt. Aber natürlich ist es gleichzeitig wahnsinnig gefährlich für sie. Und gleichzeitig dadurch, dass ja sehr wenig ausgesprochen werden kann. Also man kann, es ist ja nicht so eine Art von Theater, wo man dann sagt, kurzes Timeout, jetzt reden wir mal wieder wie Klient und Ding miteinander, sondern sie sind ja permanent in dieser Rolle und sie müssen diese Beziehung in dieser Rolle verhandeln. Und da passieren dann teilweise auch Übergriffe, von denen die eine Person denkt, das ist noch im Rahmen des Ausgemachten und die andere Person halt nicht. Aber auch das ist, glaube ich, fürchterlich sehr nah an realen Beziehungen, dass einfach, es müssen ja nicht gleich ganz schlimme Grenzen sein, aber es werden natürlich Grenzen überschritten, permanent, wo die eine Person denkt, dass, also du Arschloch, kann ich gerade noch sagen, die andere Person meint, nein, das geht nicht mehr, und schlimmere Sachen oder weniger schlimme Sachen, aber es ist halt Lust, oder das Interessante an dem Buch, wenn ich das selber so sagen darf, ist, dass dadurch, dass es so abstrahiert auf einen Job ist, kommt es einem so seltsam vor, während es eigentlich ja in gewisser Weise wie eine ganz normale zwischenmenschliche Beziehung, in der halt wirklich nicht alles gut ist, abläuft.
0: Genau, also es ist nämlich sehr erschreckend zu lesen, wie kalkuliert sie das macht. Und gleichzeitig, also es ist deswegen erschreckend, weil es eben irgendwo so nah dran ist an dem, wie das teilweise passiert. Aber man würde natürlich nicht sagen, ja, ich mache das extra, damit der dann mir den Badeanzug zerschneidet.
1: Ja, sie macht es eben. Ich glaube auch, dass die meisten Leute sich natürlich nicht darüber so stark bewusst sind. Also die meisten Leute sind halt nicht so manipulativ, dass sie die Dinge wirklich absichtlich machen. Manche schon, aber sie kalkuliert sie natürlich, weil das ihr Job ist. Aber passieren tun diese Dinge natürlich permanent. Also ich meine, wer hat nicht schon mal die Lieblingskekse vom Partner aufgegessen, weil wusste, der war gestern geschissen, jetzt
0: niemand.
1: Ups, ist jetzt nicht so dramatisch, aber man macht das natürlich schon bewusst auch. Also.
0: Ich war deswegen überrascht, wo du aufgehört hast, weil es ja an dem Punkt dann auch wirklich tatsächlich sehr eskaliert, aber ich werde das jetzt auch nicht ansprechen, was denn passiert, weil das ja so gewollt ist. Mich interessiert jetzt noch der Juri, also du hast den jetzt auch vorgestellt, der Juri ist eigentlich so ein lieber Typ, der arbeitet im Museum, der flüstert dir immer nette Dinge über irgendwelche Käfer ins Ohr, der ist ganz, ja, der wirkt irgendwie nett, aber der hat eben auch so diese Theorie, dass das was nicht stimmt mit dieser Siedlung, und der hat irgendwie auch so Karten, wo er das einzeichnet oder so, die dann mit, also er hat, das ist nicht nur so ein dahingesagt, der hat eine Theorie, eine richtige. Und wie funktioniert es für Sie, die ja in dieser Begegnung arbeitet, gleichzeitig diese Beziehung zu führen?
1: Ja, nicht gut, wie man schon an der Art und Weise, wie du die Frage stellst, sich denken kann. Naja, sie ist ja quasi nicht auf der Suche eigentlich nach einer Beziehung, weil Beziehung ist eh ihr Job. So. Der Juri passiert ihr halt ein bisschen so, wie man sich halt eben ab und zu verliebt, nur dass sie sich nicht wirklich verliebt. sie haben zwar eine ziemlich liebevolle Beziehung miteinander, aber zumindest auf ihrer Seite ist es wohl nicht die große Liebe, bei ihm vielleicht schon, weiß man nicht. Und natürlich ist auch da dieses Thema, also lustigerweise werde ich nie darauf angesprochen, ich finde das ja ziemlich seltsam, aber er ist ja deutlich jünger als sie, also er ist ja quasi eigentlich fast noch 19 oder so und sie ist 30. Das wird jetzt auch nicht, ich meine, das wird erwähnt, aber das wird jetzt auch nicht groß thematisiert, aber es ist ganz klar schon einmal von dem her, dass sie da keine große Zukunft sieht, während er eigentlich mehr mit der Zukunft der Siedlung beschäftigt ist in seinem Kopf und für die keine große Zukunft sieht, was wiederum die Erzählerin ein bisschen seltsam findet. Der Juri ist, also aus meiner Erfahrung mit den Lesungen und auch mit Leserinnen, die das Buch lesen, die lieben immer den Juri so, weil das eigentlich der einzige zugängliche Charakter ist, den man mögen kann.
0: Also, weil er so viele Insektengeschichten drauf hat.
1: Ja, er ist wirklich sehr nett. Ja. Er kümmert sich und er erzählt liebe Dinge und ist da, wenn man ihn braucht. Also wir wissen auch nicht wahnsinnig viel über ihn, aber er ist definitiv eine sympathische Figur, was man jetzt von niemand anderem in dem Buch eigentlich behaupten kann. Die sind jetzt alle nicht böse, aber sie sind alle nicht sympathisch.
0: Ich finde es deswegen wichtig, ihn nochmal zu besprechen, weil sich in ihm ja auch mit ihm und auch mit dieser Idee von dieser etwas verrückten Emma und mit diesen Grenzüberschreitungen dann immer weiter zuspitzt, was dann eigentlich am Schluss passiert, aber schon im Titel steht, nämlich das Schweben. Und du wirst uns da auch noch was darüber berichten oder daraus vorlesen. Ich würde aber vorher, bevor wir zum Schweben kommen, gerne noch wissen, du hast ja jahrelang als Journalistin gearbeitet und jetzt in diesem Romanprojekt geschrieben. Wie war das für dich jetzt zu switchen zwischen der einen Textsorte und diesem Projekt, dieser Kurzgeschichte, die ein Roman geworden ist?
1: Also abgesehen davon, dass ich im Leben noch bis jetzt keine Kurzgeschichte fertig geschrieben habe, weil ich drauf gekommen bin, dass das einfach nicht meine... Ich kann es einfach nicht, kann keine Kurzgeschichten schreiben. Wie ich angefangen habe, das Buch zu schreiben, habe ich eigentlich noch Vollzeit gearbeitet und das war so für mich ein Wochenendprojekt, wo die längste Zeit nicht klar war, ob das mal fertig wird und wann das sein wird. Und es hat auch ewig lang gedauert. Also es ist wirklich ein sehr dünnes Buch. Die meisten Leute lesen so in 2 Tagen und ich habe es halt 6 Jahre lang geschrieben. Aber das hat ganz praktische Gründe. Ich habe halt gearbeitet. Es hat aber auch den Grund, dass dieses, wie du anfangs auch schon gesagt hast, man weiß extrem wenig in diesem Buch über alles, über die Siedlung, über die Leute. Und es war, Sie werden es nicht glauben, aber wahnsinnig schwierig, diese Leerstellen zu machen. Also, Sie werden sich denken, dann schreibst du halt einfach nichts. Und so war es auch. Aber normalerweise hat man leere Seiten und man schreibt. Bei dem, was ich hatte, eher volle Seiten und habe immer mehr rausgenommen. Und das ist eigentlich das, was so lange gedauert hat, zu entscheiden, quasi, was muss ich erzählen, damit Leserinnen irgendwas haben, aber wie wenig kann das sein, dass es funktioniert, ohne dass ich zu viel sage. Also es ist definitiv ein Buch, das seine Leserinnen zum Lückenfüllen braucht. Das nächste Buch, an dem ich arbeite, das ist so ein auserzähltes Buch. Das geht auch viel schneller, weil man erzählt einfach die Geschichte. Da war es so mir wichtig, erzähl möglichst, gib ganz wenig her und schau, wie es die Leute für sich fertig machen. Und deswegen ist das auch in einer Zeit entstanden, wo ich als Journalistin eigentlich schon die Aufgabe hatte, mich erstens an irgendwie Fakten zu halten halbwegs und auch Geschichten fertig zu erzählen und das dann als Kontrastprogramm zu machen, wo man halt die Freiheit hat, eben genau diese Fakten wegzulassen, auch den Bereich eben des Möglichen irgendwie zu verlassen, des Menschenmöglichen zu verlassen und in so eine ganz seltsame, surrealistische Ecke dann auch so ein bisschen abzudriften, das konnte ich halt überhaupt in meinem echten Job, oder das sollte ich nicht machen, verständlicherweise, habe ich auch nicht. Und ja, und deswegen war das für mich auch so ein komplettes Kontrastprogramm zum journalistischen Schreiben oder halt, wie auch immer man das nennen will, was ich da gemacht habe. Ja, und ja, das, ich habe auch sehr lange Zeit, als ich es geschrieben habe, nicht gewusst, in welche Richtung das noch abbiegt. Und ich glaube, das ist auch, also mir hat noch nie jemand gesagt, ich meine, vielleicht haben es mir die Leute auch einfach nicht gesagt, das kann schon sein, aber dass sie gewusst hätten, wie es ausgeht, zum Beispiel, wie sie es zu lesen haben. Weil manche Bücher, die liest man so und man weiß, okay, es läuft darauf hinaus. Hat mir noch nie jemand gesagt, und ich glaube, entweder weil die Leute freundlich sein wollen oder weil ich es einfach selbst nicht wusste. Ich wusste es selbst nicht und deswegen konnte ich keine Hints geben. Und deswegen, ja, ich glaube, es ist so ein bisschen, es geht mehr um Atmosphäre da und um Gefühl. Es geht, glaube ich, in der aktuellen Literatur sehr viel um Geschichten und um Identität. Es geht nicht so stark um Atmosphäre im Moment. Und das ist halt ein Buch, das muss man mögen. Das mögen auch nicht alle Leute, verstehe es auch. Aber das ist sehr im Atmosphärischen verhaftet. Und deswegen sind auch diese, so ich lese es dann eh noch, das Schweben, sind auch eben diese surrealistischen Dinge, die passen halt in dieses Atmosphärische rein, glaube ich.
0: Ja,
1: also sorry für eine sehr lange Antwort auf eine sehr einfache Frage.
0: Das war eine sehr interessante Antwort. Ich kann nur noch wiederholen, dass man sich gerne bei mir melden kann, wenn man das Ende besprechen möchte. Ich hätte es auch nicht abschätzen können, wo das hingeht. Und genau, habe Gesprächsbedarf. Ich finde auch, du gibst ja immer so Häppchen, also eben mit diesen Informationen, dass es ist sehr atmosphärisch, das stimmt, das habe ich auch so empfunden beim Lesen, aber dadurch, dass man immer wieder so ein paar Infos von vorher oder von so Details bekommt, ist es wie, also das reißt einen total vorwärts. Und ein Punkt, wo das eben hinläuft, ist dieses Schweben. Das passiert, und das hören wir jetzt noch zum Schluss, was es jetzt mit dem Titel auf sich hat des Buches und wie sich das Schweben in der Siedlung äußert.
1: Genau, also als ich das Buch geschrieben habe, ich habe es auch nicht chronologisch geschrieben, sondern immer so mal ein bisschen hier und da. Und dass irgendwann die Leute schweben können, war ganz am Anfang schon irgendwie für mich klar, auch einfach so. Also es war einfach, ich habe mir gedacht, warum nicht? Ich hatte dieses Bild dieser schwebenden Menschen, ich wusste nur nicht so recht, was ich damit mache und was ich damit will. Am Ende ist es dann passend gemacht worden. Nein, ich glaube, es passt sehr gut. Wir können nachher noch drüber reden, warum. Ja, also wie gesagt, es wird passieren jetzt auf den nächsten Seiten. Kurz zu, wo wir sind. Die Protagonistin wohnt eben immer noch bei Gil. Es wurden gerade junge Menschen exiliert, weil sie Gewalt ausgeübt haben, unter anderem die Ex-Freundin von Yuri namens Anouk. Und Yuri kommt jetzt zu dem Haus, in dem die Protagonistin, die er Mimi nennt, wohnt. Und genau, da steigen wir ein. Ich schrak aus dem Schlaf hoch, war völlig desorientiert. Ich brauchte lange, um zu begreifen, dass das Pochen von draußen kam. Jemand schlug mit der flachen Hand gegen die Haustür. Mimi, rief dieser jemand, und ich war sofort hellwach. Ich konnte ihn nicht ignorieren. Er schien zu wissen, dass ich da war, und er würde nicht weggehen. Ich hetzte zur Tür, riss sie auf und zog ihn herein. Yuri, was machst du hier? Zischte ich ihn an. Wir können uns nicht sehen, du musst sofort wieder gehen. Stattdessen ließ er den Blick langsam durch den Raum schweifen, ging ins Wohnzimmer, setzte sich auf eines der Sofas, sank ein, entschied dann, sich darauf hinzulegen, auf den Rücken. Ich schaute ihn perplex an. Vielleicht war er Gil und mir nach der Exilierung gefolgt und wusste deshalb, wo wir wohnten. Vielleicht hatte er es auf einem anderen Weg herausgefunden. Es spielte keine Rolle. Komm, sagte er. Ich dachte, dass ich ihn wohl schneller wieder loswerden würde, wenn ich tat, was er wollte, also setzte ich mich ihm gegenüber. Er schwieg lange, ein angespanntes Schweigen. Dann schaute er mir in die Augen und sagte nur ein Wort. Bitte. Und alles lag darin. Die Verletzung darüber, dass ich ihn zurückgewiesen hatte, die Enttäuschung und das Mitleid, dass ich lieber bei diesem Mann war, der mich nicht gut behandelte und den ich nicht liebte, und eine tatsächliche Bitte, die Bitte, mit ihm mitzugehen. Mir kamen die Tränen, die ihm die Antwort gaben, ich würde es nicht tun. Er schluckte, dann liefen auch ihm Tränen über die Wangen. Er starrte an die Decke. Ich dachte, sie schicken dich weg, sagte ich, um irgendetwas zu sagen. Die Exilierung war lange her, aber er wusste, wovon ich sprach. Ich weiß, sagte er. Bist du traurig wegen Anouk? Er antwortete nicht. Hast du mitgemacht bei diesen Gewaltspielen, fragte ich ihn. Auch darauf antwortete er nicht. Was machst du jetzt, wo das Museum abgerissen wird, versuchte ich es weiter. Sein leises Lachen gab mir zu verstehen, dass er das für eine irrelevante, ja, dumme Frage hielt, wie auch die Fragen davor. Ich sah ihn an, den schiefen Juri, wie er da so lag, wie das Zwielicht seinem Gesicht einen erhabenen Rosaton verlieh, sah, wie schön er eigentlich war. Er verschränkte die Arme hinter seinem Kopf und schaute mich an. Zu weinen hatte er aufgehört, aber die feuchten Rinnsale auf seinen Wangen waren noch sichtbar. Weißt du noch, wie wir mal über die Siedlung geredet haben? Die Dinge, die hier vorgehen? Dinge, die unmöglich sind? Weißt du noch, wie ich gesagt habe, dass ich glaube, dass es zu Ende geht? Ich wusste es noch, aber es fühlte sich an, als wäre es in einem anderen Leben gewesen. Aber Juri, gerade ist doch alles... Sieh dich in der Siedlung um, es ist doch gerade alles wirklich schön. Es wird immer kurz besser, bevor es ganz schlecht wird, sagte er. Juri, sagte ich ernst, ich musste ihn loswerden. In einer Stunde spätestens würde Gil zurückkommen. Es geht zu Ende, ich kann es dir beweisen, sagte er. Wovon redest du, sagte ich entnervt, ich verlor langsam die Geduld. Aber davon ließ er sich nicht beeindrucken. Er blieb einfach liegen und heftete seinen Blick wieder an die Decke. Zuerst passierte scheinbar gar nichts, doch dann sah ich es. Nur noch Juris Hintern lag am Sofa auf, bis auch dieser sich langsam davon abhob in die Luft. Juri schwebte mindestens 10 Zentimeter über dem Sofa, und das Erste, was ich dachte, war, wie schief dieser Bursche sogar in der Schwebe aussah. Ich schrie auf. Sein Körper fiel jäh ins Sofa zurück, das ihn wie eine Wolke umhüllte. Ich stand auf, starrte ihn an. Dann stand er auch auf. Er legte mir seine Hand auf die Wange und sagte, verbring die letzte Zeit nicht hier, bevor er ging. In den nächsten Tagen verwendete ich alles, was ich an Willenskraft aufbringen konnte, um Gil gegenüber so zu tun, als hätte ich die Welt nicht mit meinen eigenen Augen aus den Fugen geraten gesehen. Ich konzentrierte mich darauf, nicht zu zittern, beim Gehen nicht plötzlich einzuknicken und vor allem nicht loszuschreien. Unter allen Umständen musste ich für mich behalten, dass ich das Unmögliche gesehen hatte. Er würde mir nicht glauben, und daraus war ihm nicht einmal ein Vorwurf zu machen. Es war nicht zu glauben. Aber ich war mir sicher, dass es keine Einbildung war. Juri war geschwebt. Ich würde es verdrängen, es auslöschen müssen, sagte ich mir, als wäre das eine Aufgabe, die man so einfach erledigen könnte wie den Wocheneinkauf. Ich würde so leben müssen, als wäre es nicht passiert. Wie es Juri mit dieser bizarren Fähigkeit erging und was er mit ihr machen würde, daran dachte ich nicht einmal. Mir wäre auch gar nicht in den Sinn gekommen, dass Juris Schweben kein Einzelfall sein könnte. Aber genau eine Woche später, die vielleicht längste Woche meines Lebens, kam Gil ausnahmsweise früher nach Hause. Er riss die Tür auf und sah mich mit einem Blick an, den ich noch nie an einem Menschen gesehen hatte. Und doch spürte ich, dass es genau derselbe war, den ich aufgesetzt hatte, als Juri abgehoben hatte. Du wirst nicht glauben, was passiert ist, jauchzte Gil. Du wirst es nicht glauben, wiederholte er. Aber ich glaubte es schon. Er war wieder mit dem ledierten Wagen gekommen und wir fuhren langsam Richtung Zentrum. Grüppchen von Menschen standen mitten auf den Straßen, jeweils versammelt um eine Person, die leicht über dem Boden schwebte und dann herunterplumpste oder elegant absank. Offenbar ging es immer nur kurz und unter großer Konzentration und man konnte sich maximal 1 bis 2 Fuß breit nach vorne und hinten bewegen. Manche taten es aus dem Stehen, andere aus dem Sitzen und andere aus dem Liegen heraus, so wie Juri. Nochmal, nochmal, hörte man die Leute rufen. Nur langsam gingen sie zur Seite, wenn sich Gils Wagen näherte. Irgendwann kamen wir gar nicht mehr weiter. Die Leute standen zu dicht beieinander, also ließen wir den Wagen am Straßenrand stehen und mischten uns unter sie. In den Fetzen der Gespräche, die zu mir drangen, wurde über mögliche Ursachen diskutiert. Ob die Schwerkraft den Aussetzer haben könnte, ob es Spätfolgen von Krankheiten waren, die jene, die es konnten, als Kinder gehabt hatten, ob es ansteckend wäre, eine Art Virus, der um sich greifen würde, bis es schließlich alle konnten. Und mancher fragte ganz leise, ob es wohl nur die Menschen in unserer Siedlung könnten oder die in den anderen Siedlungen auch. Das System schickte seine Ordner aus, die die Einwohner wieder in ihre Wohnungen schicken sollten. Aber die meisten von ihnen waren selbst so aufgekratzt, dass sie stattdessen mit den Leuten über das Schweben diskutierten. Zuerst war ich noch erleichtert gewesen, dass ich nicht allein war. Alle, dachte ich, würden mit einer völlig neuen Realität zurande kommen müssen. Aber je länger ich auf die Körper in der Luft starrte und wie sie sich in den Augen der Schaulustigen spiegelten, desto banger wurde mir. Niemand schien sich so richtig an der Unmöglichkeit des Schwebens zu stören. Es wurde als willkommene Abwechslung, als eigentümliche, aber unterhaltsame Laune der Natur wahrgenommen. Die Stimmung erinnerte fast an ein Volksfest. Gil bekam kaum den Mund zu vor Staunen. Nun war ich es, die ihn am liebsten packen und schütteln wollte. Ihn fragen wollte, ob er wahnsinnig war, ob denn hier alle wahnsinnig geworden waren. Das ist doch nicht normal, wollte ich schreien. Ein paar Tage später ertappte ich ihn dabei, wie er in der Küche stand, sich an der Arbeitsfläche abstützte und sich auf die Zehenspitzen stellte. Er versuchte zu schweben. Es hob mir den Magen aus. Hör sofort auf, rutschte es mir heraus. Er drehte sich erschrocken um, das Lächeln noch auf dem Gesicht. Warum denn? Fragte er. Weil man sich nicht mit dem Unmöglichen arrangieren darf, wollte ich sagen. Es waren Juris Worte, die mir plötzlich präsent waren, weil ich ihren Sinn nun verstand. Ich schwieg. Sein Blick verfinsterte sich. Fang mir bloß nicht wieder so an, ja? Sagte er. Er meinte damit, dass ich mich nicht wie Emma benehmen sollte, nicht wie eine Person, die mit der Wirklichkeit nicht zurande kam. Dabei schien ihm völlig egal zu sein, wie unwirklich diese Wirklichkeit war. Danke.
2: Das war die Lesung vom Roman Schweben von der Autorin Amira Ben Saoud, aufgenommen am 23. Oktober 2025 im OKH Vöcklabruck. Im Roman verdient die Protagonistin nach dem Klimakollaps ihr Geld damit, verstorbene oder verschwundene Frauen für Angehörige zu imitieren. Mit der Zeit verschwimmt ihre eigene Identität mit den ihrer Rollen. Ihre Welt gerät ins Wanken, immer mehr Fragen treten auf und Menschen beginnen zu schweben? Die Veranstaltung wurde ehrenamtlich von der Programmgruppe 4840 Kulturakzente kuratiert und organisiert. Vielen Dank fürs Zuhören.
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0: Rocco, ich muss mit dir reden.
1: Okay, was ist, mein Schatz?
0: Also, es ist so, ich langweile mich sehr in unserer Beziehung.
1: Was?
0: Ja, ich langweile mich. Ich finde unsere Beziehung, unser Zusammenleben tot langweilig. Ich meine, wir sind nie unter Leuten. Wir sind immer zu Hause. Ich
1: verstehe das nicht. Ich meine, wir haben hier alles. Ich hab eine Werkzeugkammer. Wir wohnen direkt neben der Industrie- und Handelskammer. Du hast hier das Zimmer. Da kannst du Fernsehen.
0: Ich meine, das ist öde. Das ist das Problem. Wir sind jetzt seit 3 Monaten zusammen und es kommt mir vor wie 30 Jahre. Ich glaube, ich würde lieber ein DJ als Mann.
1: Was willst du? Ich meine, pass auf. Warte.
0: DJ.
1: Ich kann dir was Besonderes verraten.
0: 5 Jahre jünger als ich.
1: Warte doch mal. Komm mal kurz zu mir. Setz dich zu mir an den Flügel. Ich spiele dir was vor. Pass auf, ich will dir was Besonderes verraten.
0: Ich schon wieder.
1: Warte doch mal.